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0: Hier ist Thomas Krüger vom SRB. Es ist jetzt 6 Uhr, wünsche allen einen schönen Tag, gutes Gelingen. Und ansonsten habe ich die Ehre, heute mal hier eine Zeitansage zu machen. Ich war vor langer Zeit hier, da war es noch TV und jetzt ist es ja Radio. Ja, schöne Erinnerung und somit tschüss, euer Thomas Krüger.
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1: Auf folgenden Straßen des Landkreises Seifert-Oderstadt ist in der kommenden Woche mit Behinderungen zu rechnen. Zunächst die Vollsperrungen. In Ruderstadt ist die B85 in der Lengefeldstraße im Bereich ab Zweckburgstraße bis einschließlich an der Pörze noch bis Ende 2027 vollgesperrt. Eine Umleitung kann über die B88 Kirchhase, Kufras, Neusitz und Großkochberg erfolgen. Die B88 ist in Schwarzer in der Saalfelder Straße im Bereich am Torhaus Kreisverkehr noch bis 17. Juli vollgesperrt. Umfahren werden kann die Sperrung über die Ortsumfahrung Schwarzer und die Schwarzburger Straße. Auf der B90 ist der Tunnel Pörzberg vom 1. Juni bis zum 4. Juni täglich von 19 bis 6 Uhr wegen Wartungsarbeiten vollgesperrt. Eine Umfahrung kann über Schala und Eichfeld erfolgen. In Saalfeld ist auf der B281 die Ruderstädter Straße im Bereich Siechenbach vollgesperrt. Die Sperrung besteht noch bis ca. Ende Oktober. Eine Umleitung kann über die Ortsumfahrung Saalfeld, die Pößnicker Straße, den Kreisverkehr am Bahnhof über die Bahnhofstraße bzw. ab dem Promenadenweg über das Stadtzentrum zum Bahnhof erfolgen. In Gräfenthal ist die Gebersdorfer Straße noch bis Jahresende vollgesperrt. Eine Umleitung kann über Kalte Küche, Spechtsbrunn, Piesau Richtung Lippelsdorf erfolgen. Die Landstraße zwischen Bad Blankenburg und dem Schweizerhaus Schwarzburg ist ab dem 1. Juni bis zum 3. Juli vollgesperrt. Eine Umleitung kann über die B88 unter Köditz und Allendorf nach Schwarzburg erfolgen. Die Landstraße zwischen Allendorf und Schwarzburg ist vom 18. bis zum 22. Mai immer wieder kurzzeitig gesperrt. Die Verkehrsregelung erfolgt mit einer Ampel, an dieser ist mit Wartezeiten von ca. 10 Minuten zu rechnen. Die Landstraße zwischen Unterweißbach und Oberweißbach ist noch bis Jahresende voll gesperrt. Eine Umleitung kann über Kursdorf, Meuselbach, Schwarzmühle, Melmbach, Glasbach erfolgen. Die Landstraße zwischen dem Abzweig Altenbeuthen und Liebschütz-Ottermühle ist noch bis Juni 2026 voll gesperrt. Eine Umleitung kann über Neuenbeuthen, Timmendorf und Lückenmühle nach Liebschütz erfolgen. Und in Trognitz ist in der Ortslage die gesamte Kreuzung nach Altenbeuthen, Lothra und Neuenbeuthen noch bis ca. Juli voll gesperrt. Eine Umleitung kann weiträumig über Leutenberg und Timmendorf erfolgen. Aus den Nachbarlandkreisen und Stadtverwaltungen liegen folgende Meldungen vor. In Wurzbach ist die B90 am Ortsausgang Richtung Lehesten noch bis Oktober voll gesperrt. Eine Umleitung kann über den Lichtentanner Bahnhof erfolgen. Trotz allem weiterhin eine gute Fahrt wünscht Ihnen Emma Harnisch und Sie hören Radio SRB.

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1: Ja, unsere Mitarbeiter leben es tatsächlich, Notfallsanitäter und Rettungssanitäter zu sein. Ich glaube, das ist auch eine ganz große Voraussetzung. Wenn man das nicht lebt, dann wird man nicht lange hier in diesem Beruf arbeiten. Ja, unsere Mitarbeiter geben da ständig ihr Bestes.
2: Das sagte Philipp Turtenwald, der Rettungsdienstleiter des DRK Saalfeld-Rudolstadt. Und irgendwie höre ich das sogar öfters. Also, dass Rettungssanitäterinnen und Rettungssanitäter ihren Job mit voller Hingabe ausüben. Und wo gehen Sanitäterinnen und Sanitäter erstmal hin, wenn sie zur Arbeit gehen? In die Rettungswache. Und in der neuen Rettungswache in Volkstedt war ich zu Besuch. Ich sprach mit dem eben genannten Philipp Turtenwald, aber auch mit dem Geschäftsführer und Vorstandsvorsitzenden vom DRK-Kreisverband und der Rettungsdienst GmbH, Matthias Schmidt.
3: Seit 2025 starten hier aus der Hugo-Trinkler-Straße in Rudolstadt die Rettungswagen des Deutschen Roten Kreuzes. Aber warum wurde eigentlich genau hier eine Rettungswache gebaut?
4: Ja, also es gab mehrere Gründe überhaupt erstmal für den Neubau. Ein wesentlicher Grund war, dass die alte Wache an einem Standort war, der einsatztaktisch nicht der beste gewesen ist. Und der zweite, auch Hauptgrund, ist, dass die Bedingungen in dieser Rettungswache zu arbeiten mittlerweile sich derart verschlechtert haben, dass sie nicht mehr zeitgemäß sind und wir einfach auf der Suche waren nach einer neuen Lösung. Und so hat sich dieser Standort, der sehr gut gelegen ist, zum einen für die rettungsdiensttaktische Ausrichtung und zum anderen haben wir hier die Arbeitsbedingungen für die Mitarbeiter deutlich verbessern können.
3: Wie lange wurde die gebaut?
4: In einer guten Rekordzeit würde ich es bezeichnen. Also in der heutigen Zeit dauern ja Bauvorhaben bekanntlicherweise sehr lange und wir haben es hier geschafft, für diesen Neubau in 11 Monaten das Objekt fertigzustellen und nach Spatenstich bzw. dem ersten Löffel Aushub des Baggers bis zur Inbetriebnahme haben wir genau 11 Monate gebraucht.
3: Sie haben jetzt schon gesagt, die Rettungswache hier hat eine andere, also die andere sozusagen ersetzt. Was sind denn so zum Beispiel so Bedingungen, die für die Mitarbeitenden hier gelten müssen?
1: Arbeitsbedingungen haben sich geändert. Wir brauchen Sanitäranlagen, die getrennt sind. Wir brauchen Umkleidemöglichkeiten, die getrennt sind. Da wir im Rettungswagenbereich im 24-Stunden-Dienst arbeiten, brauchen wir Ruheräume, die vorgehalten werden müssen, Aufenthaltsräume und ein ganz großer Punkt war, wir haben die Rettungswache Rudolstadt zu einer Lehrrettungswache umfunktioniert und demzufolge ist auch noch der ganze Part Ausbildung, Schulungsraum mit hinzugekommen.
3: Wie viele Quadratmeter umfasst das Gebäude hier?
1: Der Rettungsdienst benutzt hier im Gebäude so 400 Quadratmeter.
3: Und wie viele Mitarbeitende sind es da?
1: Wir haben 15 Mitarbeitende im Rettungsdienst hier auf dieser Rettungswache und dazu noch 3 Auszubildende auf dieser Rettungswache.
3: 3 Auszubildende, wie ist da hier so die Mitarbeiterentwicklung? Gibt es da immer viel Nachfrage, dass Leute so in Rettungsdienst kommen wollen oder wie sieht es in dem Bereich aus?
1: Mehr Nachfrage als Angebot tatsächlich. Wir müssen jedes Jahr ein Assessment durchführen und picken uns dort die Besten raus.
3: Was macht diese Wache so besonders?
4: Also wir haben beim Bau dieser Rettungswache schon beachtet die Energieautarkität. Wir sind ja relativ gut in der Lage, bei einem Stromausfall auch noch über einen doch längeren Zeitraum als sonst zu agieren. Wir haben also eine Photovoltaikanlage, wir haben ja einen Pufferspeicher, wir haben ja ein Notstromaggregat außerhalb des Gebäudes platziert, sodass wir hier ein ganz Stück in der Lage sind, bei einem Stromausfall weiterhin den Rettungsdienst zu betreiben, die Autos aufzuladen, wir haben ja Strom im Hause. Das macht sie zum einen besonders und natürlich die Lage macht es auch besonders. Sie liegt hier taktisch sehr gut an der Bundesstraße und natürlich nicht zu vergessen mit dem fantastischen Ausblick auf die Heidigsburg.
3: Und wie lange geht es da gut bei einem Stromausfall hier ungefähr?
1: Ungefähr können wir 48 Stunden erstmal ohne nachzudenken des Notstromaggregats das durchtuckern lassen. Nach 48 Stunden benötigen dann jedes Notstromaggregat irgendwann mal wieder Treibstoff.
3: Welche Gebiete werden von der Rettungswache versorgt?
1: Gebietstechnisch wird die Stadt Rudolstadt versorgt, die Bereiche Volkstedt, Remda und bis Schwarzau.
3: Wie viele Einsätze gab es denn schon?
1: Ja, im letzten Jahr, also 2025, hat der Rettungstransportwagen ca. 2400 Einsätze absolviert, dabei 50.000 Kilometer zurückgelegt. Und der hier stationierte Krankentransportwagen hat 1200 Einsätze absolviert mit ca. 40.000 Kilometer Fahrleistung.
3: Kann man da eine Entwicklung erkennen, ob die Einsätze jedes Jahr steigen?
1: Die Einsätze steigen im Moment stetig, vor allen Dingen im Bereich Krankentransport. Im Bereich RTW kann man sagen, sind sie konstant.
3: Die neue Rettungswache erleichtert ja bestimmt auch die Arbeit für die Mitarbeitenden hier. Aber gibt es noch irgendwelche Sachen, wo das System noch so ein bisschen hakt?
1: Hier auf der Rettungswache hakt es im Moment nicht tatsächlich. Hier läuft alles reibungslos. Ja, ein Rettungssystem ist ein System, was stetiger Veränderung untersetzt ist. Und jede Veränderung bringt immer neue Herausforderungen, so auch im Rettungsdienst. Also wir haben immer neue Herausforderungen, die da sind.
3: Gibt es denn irgendwelche Wünsche, die Sie sich für Rettungswachen wünschen?
1: Die Unterstützung bei Neubauten tatsächlich, das wäre so ein Punkt, den wir uns wünschen würden, dass man da nicht als Leistungsabbringer mehr oder weniger alleine dasteht.
3: Gibt es denn etwas, was man hier als Besuchender nicht sieht, aber was extrem wichtig ist?
1: Ja, was man nicht sieht, ist tatsächlich die ganze Versorgung mit Energie in dem Gebäude, wo wir extrem viel Wert drauf gelegt haben und was man, wenn man jetzt hier drin ist, das erstmal gar nicht mitkriegt, wie autark dieses Gebäude eigentlich arbeiten kann.
3: War es schon mit meinen Fragen? Vielen Dank für Ihre Zeit.
4: Ja, sehr gern. War uns eine Freude.
1: Vielen Dank.
3: Ich bin Henriette Lichtenheld und ich sprach mit Matthias Schmidt und Philipp Turtenwald vom DRK. Radio SRB.

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1: Ich bin jetzt in der Blauen Blume in Rudolstadt bei der Eva Thun. Hallo Eva.
2: Hallo Lilo.
1: Und du hast jetzt ein Programm von Mai bis Juli, was du so zusammengestellt hast. Sind sehr, sehr interessante Sachen dabei. Schieß mal los.
2: Ja, ich fange gleich mal an. Wir fangen im Mai an mit einem Ausflug. Wir fahren ins Residenzschloss Saalfeld. Martin Modes, unter anderem Redakteur der Rudolstädter Heimathefte, hat angeboten, wie er das sagte, die Freunde der Blauen Blume durchs Schloss zu führen. Er machte den Vorschlag und ich war sofort begeistert und habe gesagt, das machen wir. Und das ist also am 20. Mai um 16 Uhr im Schloss. Wir bieten auch Mitfahrgelegenheiten. 15.30 Uhr, Punkt 15.30 Uhr geht's los vor der Galerie. Bitte vorher telefonisch anmelden, wer mit möchte. Es ist natürlich eine begrenzte Teilnehmeranzahl. Herr Modes wird uns im Schloss Sachen zeigen, die man so normalerweise nicht zu sehen bekommt. Wir werden sogar auf den Turm raufsteigen. Das wird bestimmt sehr schön.
1: Treff ist vor der Blauen Blume, das nochmal.
2: Vor der Blauen Blume, es sei denn, jemand ist selber motorisiert und will dann vor dem Saalfelder Schloss aufschließen zu uns. Aber in jedem Fall bitte anrufen vorher. Telefonnummer steht dann auf dem Faltblatt drauf, damit wir eine gewisse Übersicht haben, wer alles kommt.
1: Denn Telefonnummer kannst du vielleicht nochmal verraten.
2: Ach so, ja, 0178 58 63 779. Dann geht's weiter am 24. Juni. Dieter Scheidig, der ja zu den Urgesteinen der Galerie gehört, der damals 2017 die erste Veranstaltung hier bestritten hat, der macht also dieses Jahr am 24. Juni einen Lichtbildvortrag zum Thema Kriegerdenkmale in Thüringen. Da schreibt er nämlich gerade ein Buch drüber. Das ist ein sehr interessantes Thema. Es gibt ja viel mehr Kriegerdenkmäler, als man so denkt. Die fangen schon an, Ende des 18. Jahrhunderts aufgestellt zu werden. Und das Letzte, was er zeigen wird, ist tatsächlich aus der Nachwendezeit. Also ein ziemlich großer Zeitraum von 200 Jahren, kann man sagen. Und zu dem Thema wird er sprechen.
1: Und das beginnt wann, die Zeit?
2: Um 19 Uhr.
1: 19 Uhr.
2: Genau. Und dann haben wir im Juli etwas, wie ich finde, Spektakuläres. Es kommt ein Bildhauer aus England, Johannes von Stumm, mit wirklich unvorstellbar tollen Sachen. Seine Ausstellung wird heißen Immateriality. Ich hoffe, ich habe es richtig ausgesprochen. Das heißt zu Deutsch Immaterialität oder auch Körperlosigkeit. Er arbeitet seit fast 4 Jahrzehnten mit den 3 Materialien Stein, Metall und Glas. Und diese eigentlich nicht miteinander verbindbaren Materialien verbindet er miteinander zu Skulpturen. Figürliche Sachen, aber auch abstrakte Sachen. Und da sich Glas nur bis zu einer gewissen Größe in Körpern formen lässt, also Glas lässt sich nicht über 1,80 zu Figuren blasen, dann, ich weiß nicht, dann fällt das zusammen oder keine Ahnung, ist er dann vor bald 2 Jahrzehnten dazu übergegangen, das Glas durch Raum zu ersetzen, durch Leere. Daher eben der Titel Immateriality. Und da gibt es ein schönes Zitat von einer Schriftstellerin, die über seine Sachen geschrieben hat. Man kann sich kaum eine größere Verkörperung von Reinheit vorstellen als dieses Bild des durch den Raum strömenden Lichts. Denn durch die leeren Stellen im Metall strömt dann ja das Licht. Ja. Der Regen fällt rein, der Schnee liegt drin. Das ist dann immaterielle Kunst, obwohl ja dann weiterhin doch auch Metall und Holz dabei sind. Also das wird wirklich ganz großartig. Und das hebt, wie ich finde, die Galerie Die Blaue Blume in Rudolstadt wieder nochmal auf ein neues Niveau. Denn der Johannes von Stumm ist kein Unbekannter. Also der hat eine wirklich große Karriere schon als Künstler hinter sich, hat Ausstellungen überall, also in England sowieso, aber auch in anderen europäischen Ländern, verkauft seine Sachen, ist in England Präsident der Royal Society of Sculptors gewesen und so weiter.
1: Was Tolles aufgetrieben.
2: Also ich
1: super.
2: Bin total begeistert.
1: Ich auch.
2: Ja. So, schön. Ich glaube, mehr muss ich gar nicht die Werbetrommel rühren. Irgendwo ist dann auch mal gut.
1: Hört sich super an. Nochmal das Datum vielleicht und die Zeit.
2: Ja, da ist die Eröffnung am 1. Juli um 19 Uhr. Das ist der Mittwoch vorm Tanzfest. Und natürlich wird dann das ganze Tanzfest über die Galerie auch wieder offen sein. Der Künstler wird anwesend sein.
1: Toll.
2: Und wie immer ist bei uns bei allem und jedem, was wir machen, Eintritt frei. Jeder ist herzlich eingeladen zu kommen. Wir freuen uns über jeden und freuen uns überhaupt schon auf dieses schon jetzt tolle Jahr in der Blauen Blume.
1: Dann danke ich dir ganz herzlich. Hast wieder tolle Sachen an Land gezogen. Vielen, vielen Dank.
2: Danke.
1: Und wir sehen uns.
2: Ja, schön.
1: Dankeschön.
2: Prima. Bis dann. Tschüss.
1: Danke. Über das Programm in der Blauen Blume in Rudolstadt sprach ich mit Eva Thun. Ich bin Lilo Franke, Radio SRB.

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0: Wahrscheinlich habt ihr euch jetzt gefragt, warum nach dem Jingle ein Lied kommt. Vielleicht auch, warum das Lied nicht zu Ende gespielt wird. Oder aber auch, was das für eine Version von What's Up ist. Ich kann alle Fragen beantworten. Das Lied ist ein Cover von der Band Surfaces und die ist zu hören am 12. Juni, ein Freitag, beim Saalfelder Marktfest. Ich habe gleich Jessica Rethe, die Frontsängerin der Band, in der Leitung. Hallo Jessie, du bist eins und das einzige weibliche Mitglied der Surfaces. Wen gibt's denn außer dir noch und was für eine Rolle spielen die anderen Mitglieder?
1: Ja, da wäre zum einen natürlich unser Sänger, der Wippi, unser Keyboarder, der Erfi, am Schlagzeug der Kürf, an der Bassgitarre der Flo und an der E-Gitarre der Simon.
0: Sind irgendwelche Mitglieder im Laufe der Zeit dazugekommen oder wart ihr so von Anfang an eine Gruppe?
1: Der frühere Kern der Band bestand eben nur aus mir, dem Wippi, unserem Keyboarder Erfi und dem Schlagzeuger Kürf. Wir kennen uns schon seit der 5. Klasse. Im Prinzip waren zusammen in der Regelschule, teilweise auch zusammen in einer Klasse und haben uns dann mit ziemlich frischen 14 Jahren mal an das Projekt Schülerband gewagt, also wir zu viert. Wir haben dann in dieser Zeit zusammen Musik gemacht bis 2016. Da sind im Laufe der Zeit auch Musiker dazugekommen. Und nach unserer kurzen Pause haben wir uns dann nochmal neu gefunden und neu sortiert und haben den Simon und den Flo dazu gewonnen.
0: Also wie lange gibt es jetzt so insgesamt schon so die Band?
1: Seit 2004.
0: Okay, du hast jetzt schon was von Pause gesagt. Was hat diese Pause mit euch gemacht?
1: Die Pause hat uns erwachsen gemacht, glaube ich. Wir sind reifer geworden, wir haben Familien gegründet und wir haben alle diese Pause für uns gebraucht, um zu schauen, in welche Richtung wir uns entwickeln möchten und zu gucken, was wir so wollen für uns, für unser Leben. Und genau, das war so ein bisschen der Hintergrund.
0: Also ist es dann praktisch noch besser geworden?
1: Im Prinzip kann man das so sagen.
0: Und wie seid ihr auf euren Namen gekommen?
1: Das ist eine ganz witzige Idee. Unser Schlagzeuger Kürf stand da eines Tages bei uns im Proberaum. Wir waren in der Namensfindung und hatten ein Edding in der Hand. Und da stand da dieser Begriff Surfaces drauf, weil Surfaces halt Oberflächen heißt, gell? Oberflächendeckend in dem Zusammenhang. Und dadurch haben wir gedacht, das hört sich eigentlich ganz nett an. Dann nehmen wir das doch einfach. Ja, ich meine, wir waren damals 14, gell?
0: Und was würdest du sagen, ist das Coolste daran, eine Band zu haben?
1: Ich würde fast sagen, es ist irgendwie so eine kleine zweite Familie, die wir uns da erschaffen haben, auch über die ganzen Jahre hinweg. Unsere Eltern kennen sich, unsere Partner kennen sich, unsere Kinder kennen sich und es ist irgendwie ja ein Stück Familie. Ich würde es auch als ein Stück Heimat bezeichnen, weil wir eben ja auch alle aus der Region kommen und hier groß geworden sind. Und ja, es ist, finde ich, für mich was ganz Besonderes, weil wir uns schon so lange kennen und im Prinzip miteinander aufgewachsen sind und da natürlich auch der Umgang untereinander vielleicht ganz anders stattfinden kann wie einer zusammengewürfelten Gruppe, die sich eben noch nicht über 20 Jahre kennt und zusammen Musik macht.
0: Wie oft seht ihr euch da so zum Üben?
1: Das ist tatsächlich relativ selten. Also wir sind außerhalb der Auftritte nicht oft im Proberaum zusammen, außer wir machen mal ein neues Programm beziehungsweise studieren mal wirklich ganz, ganz viele Lieder auf einmal ein. Dann treffen wir uns schon hin und wieder zum Proben. Ich würde jetzt mal sagen, so grob geschätzt im Quartal einmal. Ansonsten freuen wir uns immer, dass wir uns dann zu den Auftritten sehen, die ja nun auch recht häufig sind und reicht uns dann so. Und hin und wieder mal natürlich auf dem Familienfest oder im Privaten.
0: Was für eine Rolle spielt Musik bei euch so, unabhängig von der Band?
1: Das ist eine schwierige Frage. Also für mich ist Musik ganz wichtig. Ich gebe das auch so an meine Kinder weiter und ich habe auch gerade festgestellt, während der Corona-Zeit und während der Zeit, wo ich nicht aktiv mit Surfaces unterwegs war, dass mir das schon sehr fehlt.
0: Und was für Musik macht ihr?
1: Ach, ein bunter Mix aus ganz, ganz vielen Genres. Wir haben von alten Klassikern bis wirklich neue Hits, die frisch in den Top Ten landen, eigentlich alles dabei, von Rock bis hin zu ja, dem früheren House, den man so 2017 in den Clubs gehört hat.
0: Passt ihr eure Lieder da immer so an die Veranstaltung an oder würfelt ihr das so zusammen, worauf ihr gerade Lust habt?
1: Selbstverständlich passen wir uns mit dem Programm an die Veranstaltung an. Deswegen haben wir ein relativ großes Repertoire, und können uns da hier und da gut bedienen. Wenn wir für einen Freitag Jugendtanz engagiert werden, spielen wir sicherlich auch eine andere Musik, wie wenn wir zu einer Kirmes am Samstag am frühen Abend starten, wo ja nun doch der Altersschnitt ein bisschen höher ist und da eben auch mehr getanzt werden soll. Und da sind wir recht flexibel.
0: Ja, und dieses Jahr spielt ihr beim Marktfest. Habt ihr schon mal beim Marktfest gespielt?
1: Nein, noch nie. Und wir freuen uns schon so riesig darauf.
0: Okay, dann wäre meine nächste Frage auch schon geklärt. Was erwartet ihr euch sonst noch so von dem Abend?
1: Ja, das ist, glaube ich, auch ein bunter Mix vom Publikum wird, dass wir ja viele Leute sehen und die uns auch sehen, die uns vielleicht so noch nicht kennen. Wir freuen uns natürlich auch sehr auf viele, viele Leute, auf coole Stimmung, auf ein hoffentlich super Wetter, ja, und natürlich auch auf Gregor Meile sehr.
0: Dann schauen wir mal, was passiert, und wir sehen uns dann am 12. Juni beim Saalfelder Marktfest.
1: Genau.
0: Ich bin Henriette Lichtenheld und war mit Jessica Rethe im Gespräch. 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
2: Dr. Stefan Gutbier ist heute Morgen bei mir. Guten Morgen erstmal.
3: Guten Morgen.
2: Sie sind Geschäftsführer einer
3: Agrar GmbH.
2: Agrar, das ist ein Wort, was in der Stadt eigentlich keine Sau interessiert, weil das ist draußen irgendwo auf dem Dorfe. Sie kommen aus Saalfeld, höchsten Stadtteil aus Schmiede.

0: Umfeld? Wie ist denn die Landwirtschaft da oben aufgestellt?
1: Gut, wir bewirtschaften Grünland in Schmiedefeld und den umliegenden Ortschaften. In den Höhenlagen des Thüringer Waldes, links und rechts vom Rennsteig, halten dazu Rinder, weil nur die Rinder und die Schafe fressen das Gras von unserem Grünland. Und wir haben uns für Rinder entschieden und sind glücklich damit.
0: Also glückliche Kühe auf den Almen von Schmiedefeld, aber ist doch nicht alles nur Eierkuchen und Friede, Freude, oder?
1: Ja, es ist Arbeit, ja. Und Arbeit ist mit Problemen behaftet. Die zu lösen ist unsere Aufgabe.
0: Stimmt denn die politische Ausrichtung so generell, was die Landwirtschaft zum täglichen Brot beisteuert?
1: Ja, das ist eine schwierige Frage. Letztlich muss man sagen, dass es unserer Branche aktuell nicht so gut geht. Es gibt massive wirtschaftliche Probleme. Meine Kollegen haben zunehmend Liquiditätsprobleme. Die Preise passen nicht hinten und nicht vorn. Die Ursachen können wir gerne besprechen.
0: Ja, eine der Ursachen ist doch, dass wir viel weniger Tiere haben als, sag ich mal, noch vor 40 Jahren in der DDR.
1: Ja, wir haben zu wenig Tiere, zumindest hier in Thüringen oder in den neuen Bundesländern allgemein. Die Tiere fehlen uns nicht nur auf dem Teller, sondern am Schluss auch zur Absicherung einer vernünftigen Produktion. Wir brauchen die Tiere, um den Nährstoffkreislauf Boden, Pflanze, Tier zu schließen. Und da, wo es keine Tiere gibt, da ist zu wenig Dünger da, da ist zu wenig organische Substanz im Boden und das belastet uns.
0: Naja, Nährstoffkreislauf, da könnten wir doch jetzt auch Kunstdünger nehmen.
1: Ja, wir nehmen ja dann Kunstdünger in der Landwirtschaft, um das auszugleichen, aber um Stickstoff zu produzieren, brauchen wir Unmengen Energie, die wir nicht haben, die wir aus den USA oder sonst woher in Form von Flüssiggas importieren müssen. Die restlichen Nährstoffe bauen wir im Bergbau ab, mit Umweltwirkungen, Sozialwirkungen etc. im internationalen Bereich, die wir alle kennen. Das kann nicht die Lösung sein.
0: Jetzt sag mal, mehr Kühe, mehr Schweine auf den schönen Wiesen Thüringens hier im Landkreis wäre schon eine Lösung.
1: Das wäre gut. Das würde uns helfen. Das würde den Böden helfen. Das würde uns als Thüringern helfen, weil wir einen höheren Selbstversorgungsgrad an Fleisch und Milch hätten. Das ist aktuell eine Katastrophe, dass wir die berühmte Thüringer Wurst aus Schweinen produzieren müssen, die nicht in Thüringen aufgewachsen sind und auch nicht in Thüringen geschlachtet wurden.
0: Ja, geschlachtet? Wo ist denn der nächste Schlachthof jetzt mal hier, Saalfeld-Rudelstadt, ausgesehen?
1: In Bayern.
0: Sie schlachten nicht vor Ort?
1: Nein, es gibt in Thüringen keinen nennenswerten Schweineschlachthof mehr. Es gibt in Thüringen noch einen Rinderschlachthof bei Altenburg und das war's.
0: Wenn man solche Angelegenheiten, sag mal, als großes System anwenden würde, die Wiesen mit glücklichen Tieren drauf, die dann wieder kacken, auf gut Deutsch düngen und dann auch geschlachtet werden und vor Ort wieder zu Bratwurst gestaltet werden, kann man das stemmen?
1: Natürlich, unsere Vorfahren haben es ja jahrhundertelang gestemmt und es gibt keinen Grund, warum wir es nicht auch hinkriegen können.
0: Aber die Richtung, sagen Sie ja, die momentan eingeschlagen wird, ist weg von diesem Ideal.
1: Ja, wir haben viel zu wenig Tiere in Thüringen. Der Tierbestandsabbau in den letzten 30 Jahren ist unheimlich hoch. Es geht auch noch weiter. Viele Berufskollegen schaffen die Tiere auch jetzt noch ab.
0: Weil es sich nicht lohnt, weil es zwischen Daumen und Zeigefinger Minus macht.
1: Weil es sich ökonomisch für viele nicht lohnt und weil natürlich auch die Rahmenbedingungen schwierig sind. Ich habe die fehlenden Schlachthöfe angesprochen. Die gesellschaftliche Akzeptanz ist in vielen Bereichen nicht da. Wenn man in Stadtnähe wohnt, ist es für einen Tierhalter nicht immer so angenehm. Wahrscheinlich muss der Teller erstmal leer sein, um für viele begreifbar zu machen, dass wir die Tiere brauchen.
0: Heißt aber auch, dass die Leute, die 99 Cent für einen Liter Milch ausgeben wollen im Supermarkt oder eben 7 Euro fürs Kilo Hackepeter, dass die auch auf den Holzweg sind?
1: Ja, das schon, aber es ist, glaube ich, falsch, das immer auf den Verbraucher zu schieben. Das versuchen wir seit 30, 40 Jahren, dem Verbraucher immer wieder die Verantwortung in die Schuhe zu schieben dafür. Die Verbraucher kaufen immer aus Not oder
0: aus Geiz.
1: Das, was für sie am preiswertesten und am besten ist, das wird auch so bleiben.
0: Herr Dr. Gutbier, wenn ich jetzt die Montagmorgenfee wäre, Sie dürften sich als Cheflandwirt was wünschen. Was wären das?
1: Als erstes einen funktionierenden Schlachthof in Thüringen.
0: Noch besser in Saalfeld?
1: Auch in Saalfeld wäre da gut untergebracht. Aber auch die gesellschaftliche Akzeptanz für die Landwirte, für die Tierhalter, dass die vor allem in den urbanen Räumen etwas steigt. Und natürlich die notwendige politische Unterstützung für unser wichtiges Geschäft, wovon wir am Schluss alle leben.
0: Danke für das Gespräch und danke, dass Sie Ihren Job machen für unsere Natur, für unsere Ernährung. Tschüss, Herr Dr. Gutwier.
1: Wiedersehen.

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1: Das Medizinische Versorgungszentrum MVZ der Thüringen Kliniken feiert Jubiläum und lädt die Menschen der Region ein, mitzufeiern. Am Mittwoch, dem 20. Mai 2026, steht der Tag der Praxen im Speisesaal der Thüringen Kliniken in Saalfeld auf dem Programm. Was 2006 mit den ersten Praxen in Saalfeld und Pößneck begann, ist heute eine feste Größe in der regionalen Gesundheitsversorgung. Seit 20 Jahren steht das MVZ für wohnortnahe Medizin, kurze Wege und eine enge Verzahnung ambulanter und stationärer Behandlung. Beim Tag der Praxen wird genau das erlebbar. Ärztinnen und Ärzte aus verschiedenen Fachrichtungen, darunter Allgemeinmedizin, Psychiatrie, Unfallchirurgie, Angiologie, Dermatologie und Kinderheilkunde stehen für Gespräche bereit und geben Einblicke in ihre Arbeit. Besucherinnen und Besucher können die Praxen und Angebote an den Standorten Saalfeld, Rudolstadt, Pößneck, Bad Blankenburg, Bad Lobenstein und Neustadt an der Orla kennenlernen. Dabei wird auch deutlich, wie eng die Praxen mit den Fachabteilungen der Thüringen Kliniken zusammenarbeiten, etwa bei der Diagnostik, Therapieplanung und der Weiterbehandlung. Ergänzt wird das Programm durch kurze, verständliche Vorträge. Ein Blick zurück auf 20 Jahre MVZ, Informationen zu modernen Behandlungsmöglichkeiten bei Durchblutungsstörungen, wie Einblicke in operative Therapien am Daumensattelgelenk. Heute umfasst das MVZ der Thüringen Kliniken 34 Arztpraxen in den Landkreisen Saalfeld-Rudolstadt und Saale-Orla. Mehr als 150 Mitarbeiterinnen und Mitarbeiter sorgen täglich für eine verlässliche, ambulante Versorgung. Der Eintritt zum Tag der Praxen ist frei. Eine Anmeldung ist nicht erforderlich. Alle Interessierten sind herzlich eingeladen, zwischen 15 und 18 Uhr vorbeizukommen, Fragen zu stellen und das MVZ aus nächster Nähe kennenzulernen. Das war eine Mitteilung von Stefan Breit, Leiter Unternehmenskommunikation der Thüringen Kliniken. Am Mikrofon für Sie, Karin Berger.

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1: Etwas mehr als 200 Einwohner und ein Ortsteil der Stadt Königssee. Und dieses kleine Örtchen plant etwas Großes. Ich spreche mit Nicole Müller, die seit 2014 Ortsteilbürgermeisterin von Sohlsdorf ist und seit 2001 im Dorf lebt. Als ich vorhin in der Redaktionssitzung erklärt habe, mit wem ich dann spreche und dass es um Sohlsdorf geht und um euer Festwochenende, ja, da war für viele Sohlsdorf eher so ein unbekannter Begriff. Dabei gibt es Sohlsdorf doch eigentlich schon so lange. Wie lange gibt es denn Sohlsdorf jetzt genau?
2: Also seit 876 ist die Ersterwähnung laut dem Ingelheimer Protokoll, sodass unser Ortschronist das so recherchiert hat. Und deswegen feiern wir dieses Jahr 1150 Jahre.
1: Wann ist diese Feier?
2: Am 28. Mai starten wir mit einem Kirchenkonzert. Am 29. Mai folgt ein Lichtbildervortrag. Am 30. Mai haben wir einen Festumzug mit ganz vielen Attraktionen. Danach noch einer Bastelstraße. Und 21 Uhr haben wir Live-Musik mit Galaxis. Und abschließend tun wir die Veranstaltung am 31. Mai mit einem Frühschoppen- und Skat-Turnier und dem Abschlussgottesdienst um 14 Uhr in unserer Sohlsdorfer Kirche.
1: Wer hat das geplant?
2: In der Planung war der Kinder- und Heimatverein einbezogen und der Ortsteilrat hat sich sehr viel eingebracht.
1: Hattet ihr schon mal so eine Veranstaltung in Sohlsdorf?
2: Ja, wir hatten vor circa 20 Jahren schon mal eine Veranstaltung. Da sind wir aber noch von einem anderen Gründungsdatum ausgegangen, sodass wir jetzt einen ganz schönen Sprung gemacht haben in unserem Alter.
1: Ach, das ist ja auch interessant, dass es da einen Sprung gab und was Neues herausgefunden wurde. Kann ich da genauer mal nachfragen, was wurde denn da letztes Mal für ein Datum angenommen?
2: 1253. Damals sind wir von 1253 ausgegangen, weil es da in kirchlichen Büchern die Übertragung gab, dass der Erzbischof Gerhard von Mainz dem Kloster Paulinzella die Kirchen zu Sohlsdorf übertragen hat. Und da sind wir davon ausgegangen, dass da eben die Kirche schon stand und die Gemeinde drumherum eben auch schon war. Und deswegen ist man immer von 1253 ausgegangen.
1: Und wie viele sind es jetzt nochmal?
2: Jetzt ist es 876.
1: Okay, naja, ist Sohlsdorf ja ein ganz schön alter Hase.
2: Ja.
1: Und was würden Sie denn sagen, warum sollten die Leute mal nach Sohlsdorf kommen?
2: Weil Sohlsdorf eins der ältesten Dörfer ist, die wir in dieser Region mit haben. Wenn wir die umliegenden Orte anschauen, sind die wesentlich jünger. Und wir liegen am Fuße unseres Hausberges, der Wache. Wenn man auf die Wache wandert, hat man einen Blick bis nach Ilmenau oder rüber auch auf die Saalfelder Höhe. Also es ist ein sehr schöner Ausblick. Und der Ort liegt idyllisch und hat ja eine gemischte Gesellschaft eigentlich. Also es gibt zwischen Jung und Alt, es ist alles vertreten. Wir haben eine sehr gute Dorfgemeinschaft, wir haben eine sehr interessante Kirche. Unsere Wochenendgaststätte, die von der Sandra mit ihrer Mutter betrieben wird, wo es immer leckeres Essen und Kuchen gibt. Es ist insgesamt sehr lebenswert bei uns. So würde ich es einschätzen.
1: Okay, und das mit der Wanderung ist, denke ich, auch eine ganz gute Idee, das so zu verbinden. Dann würde ich sagen, lasse ich das einfach mal so stehen und ich bedanke mich recht herzlich für das Gespräch.
2: Vielen Dank.
1: Ich bin Henriette Lichtenheld und habe mit der Ortsteilbürgermeisterin von Sohlsdorf, Nicole Müller, gesprochen. 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
1: Heute in der Stadtbibliothek in Rudolstadt Stefan Meid mit dem Vortrag Freie KI, künstliche Intelligenz ohne Grenzen. Hallo,
2: Hallo.
1: Herr May.

0: Ja, schön, dass ich hier sein darf.
1: Vielleicht erst mal kurz was zu Ihrer Person.
0: Also ich bin Stefan May, ich bin gebürtig aus Halle und habe da 25 Jahre gelebt, wohne jetzt in Berlin. Ich bin freier Technologiejournalist, also freier heißt, ich schreibe verschiedene Medien, schreibe auch mal Bücher, und Technologiejournalist heißt, ich beschäftige mich mit der digitalen Welt. Ich bin aber kein Programmierer, sondern gucke eher so auf die gesellschaftliche Aspekte davon.
1: Und was versteht man jetzt unter freier KI?
0: Also es gibt im Internet der digitalen Welt gibt es verschiedene freie Projekte, also zum Beispiel Wikipedia kennen alle, ne? Die Inhalte werden von Ehrenamtlichen geschrieben und die gehören quasi allen. Man kann es einfach so lesen, man kann es runterladen, man könnte daraus ein Buch drucken.
1: Das sind kostenlos?
0: Genau, das sind kostenlos und das sind sogenannte digitale Gemeingüter, also man könnte sagen quasi digitaler Kommunismus.
1: Ja.
0: Und es gibt Programme, zum Beispiel LibreOffice ist eine Bürosoftware oder Firefox, die werden von Organisationen produziert, aber stehen unter freien Lizenzen. Das heißt, man kann damit machen, was man will. Und ich habe mich dann gefragt, ob es bei KI auch sowas gibt.
1: Die Daten bleiben, würden auch nicht nach außen getragen. Also wird das auch dann so nicht
0: genau,
1: so
0: breit genau, gestreut. Das ist bei, genau, also wenn Sie jetzt zum Beispiel Bürosoftware von großen Internetkonzernen nehmen, dann müssen sie die oft kaufen und dann nimmt die permanent mit irgendwelchen Rechenzentren Kontakt auf. Die wissen nicht genau, welche Daten sie übertragen. Wenn sie LibreOffice nehmen, das ist eine freie, kostenlose Bürosoftware und die machen keinen Quatsch mit ihren Daten.
1: Und die Daten werden dann auch geschützt?
0: Die bleiben auf ihrem Rechner.
1: Ja.
0: Und ich habe mich dann gefragt, gibt es bei KI auch sowas? Ne, gibt es auch die Möglichkeit, quasi KI auf meinem eigenen Rechner zu betreiben, sodass, wenn ich vielleicht irgendwelche peinlichen oder privaten Sachen da bespreche, dass die nicht rausgehen? Und gibt es da auch Möglichkeiten, das dauerhaft kostenlos zu nutzen? Ich war erst ein bisschen skeptisch, dass das gibt, weil KI zu entwickeln ist unglaublich teuer. Und da kann man sich natürlich fragen, warum sollte man solche KI für sehr viel Geld entwickeln und quasi verschenken? Und dann habe ich aber gemerkt, dass es doch erstaunlich viel gibt.
1: Als Einsteiger, welche KI sollte man nutzen?
0: Es gibt Transkriptions-KI, das heißt, sagen wir mal, Sie sprechen Ihr Tagebuch ein oder Ihr Vereinsprotokoll und dann wollen Sie das transkribieren lassen und wenn Sie wollen es aber vielleicht nicht auf irgendeine Webseite hochladen, damit da niemand mitbekommt, was in Ihrem Tagebuch steht, dann könnten Sie NoScribe nutzen. Das ist, NoScribe ist ein Hilfsprogramm und das verwendet ein sehr großes Transkriptionsmodell und das können Sie darüber bedienen. Da können Sie zum Beispiel eine Sprachaufnahme hochladen und dann transkribiert dieses Programm auf Ihrem eigenen Rechner, ohne dass Daten nach außen gehen, diese Sprachaufnahme für Sie.
1: Wie ist es jetzt mit ChatGPT? Das ist ja auch, wird ja auch sehr viel genutzt, kann man ja auch sehr viel machen. Bleiben dann die Daten auch im Rechner oder auf dem Handy oder werden die dann auch nach außen
0: gegeben? Also ChatGPT, normalerweise nutzt man das über die App oder ChatGPT.com und da gehen quasi die Daten immer ins Rechenzentrum. Ne? Und da weiß man nicht genau, mir ist das mal ein bisschen ungeheuer, weil also viele Leute reden sehr persönliche Dinge mit KI. Und das Spannende ist, es gibt verschiedene Sprachmodelle, also Sprach-KI, die werden zwar von Unternehmen produziert, aber die verschenken die quasi. Ne? Die machen die frei nutzbar. Und diese KI-Modelle kann man sich auf einen eigenen Rechner runterladen. Und mit so einem KI-Modell kann man nichts einfach so anfangen. Es gibt dann aber auch ein Hilfsprogramm. Es gibt zum Beispiel LM Studio oder Olama mit zwei Ls in der Mitte. Und über diese Hilfsprogramme, die sind kostenlos, ne? Kann man einfach so nutzen und installieren. Über die Hilfsprogramme kann man sich dann KI-Modelle runterladen. Zum Beispiel Gemma von Google. Das ist auch quasi frei.
1: Yeah.
0: Oder Llama von Meta oder Mistral. Und dann kann man mit diesen Sprachmodellen chatten. Die sind oft ein bisschen langsamer und die Ergebnisse sind tendenziell schlechter, weil in der KI von ChatGPT in den Rechenzentren laufen Grafikchips, die kosten $30,000. Das heißt sozusagen, die können sehr viel schneller rechnen als ihr eigener Rechner.
1: Also würden Sie ChatGPT nicht so unbedingt empfehlen, oder?
0: Ich nutze es manchmal auch. Also ich meine, es ist halt mega praktisch.
1: Ja.
0: Ich finde halt, das große Problem ist halt wirklich der Umgang mit Daten. Also ich meine, wir leben ja im Osten. Ich bin auch 81 geboren. Habe die Stasi jetzt nicht mehr erlebt, aber sozusagen, gerade im Osten weiß man ja, sozusagen Wissen kann auch ein Machtinstrument sein. Und mir ist es generell nicht geheuer, dass wenige Unternehmen sich quasi in das Leben fast jeder Einzelperson und den ganzen Bevölkerungsgruppen reinzoomen können.
1: Ja.
0: Weil viele Leute kann man herausfinden, wen kennen die, wie ticken die politisch, geht es denen gesundheitlich gut oder schlecht. Und mir ist das sehr, also mir ist das wirklich, ich finde das sehr suspekt.
1: Was würden Sie jetzt empfehlen, für eine KI zu nutzen, die eben wirklich datensparsam ist und auch die Daten nicht nach außen bringt?
0: Also prinzipiell glaube ich, Mistral ist eine europäische KI, die gehen meistens, europäische Firmen gehen meistens pfleglicher mit Daten um. Das ist auch Cloud-basiert. Also was wir mal ausprobieren können, ist LM Studio. Das ist ein Programm für einen PC. Da gibt es auch gute Anleitungen. Da kann man halt dann verschiedene Sprachmodelle runterladen. Jammer von Google ist relativ gut und kann dann mit denen chatten. Und wenn sie das nutzen, bleiben die Daten auf ihren Rechner. Die Ergebnisse sind nicht ganz so gut, weil ihr eigener Rechner kann viel weniger gute, schnelle Berechnung durchführen als die Rechenzentren. Aber einige Sachen gehen sehr gut, zum Beispiel was super funktioniert. Sie können sich Spaghetti Carbonara erklären lassen oder Übersetzung zum Beispiel funktionieren super.
1: Und was würden Sie jetzt sagen? Also was sollte man auf keinen Fall tun?
0: Ich finde es generell zu empfehlen, dass man sich vielleicht mal überlegt, ne, was sind irgendwie, welche Daten sind für mich sensibel? Psychische Gesundheit, Gesundheitskrankheitsdaten.
1: Man sollte schon vorsichtig sein, auch, was man fragt.
0: Nee, genau. Ich glaube, man sollte so ein bisschen misstrauischer sein. Ja, Macht über Daten ist Macht über Menschen. Und die Geschichte hat eigentlich immer gezeigt, wenn zu viel Macht da ist, so wird Macht irgendwann auch missbraucht. Deswegen finde ich zum Beispiel so sensible Daten, da sollte man vielleicht wirklich überlegen, ob man das einfach so irgendwie mit ChatGPT bespricht.
1: Man sollte schon vorsichtig sein. Ja, ja. Wie erkenne ich jetzt als Nutzer, ob mir die KI jetzt manipulativ antwortet oder ob das realistisch ist? Erkenne ich das?
0: Nee, kann man nicht. Also es gibt das große Problem, also eine Kollegin von mir hat mal einen sehr klugen Satz gesagt, bei KI ist das Problem, dass man Eloquenz mit Intelligenz verwechselt, ne? Sozusagen KI, die Antworten klingen immer total schlau und sie können sozusagen aus dem Stil der Antwort nicht herauslesen, ob das stimmt oder nicht. Mhm. Das Ding ist, KI weiß das selber nicht, ob das stimmt oder nicht, weil KI erzeugt die Antworten mathematisch, statistisch, das kann man ganz schwer erklären, ne, verstehen, wie das funktioniert. KI gibt irgendwie immer die wahrscheinlichste Antwort, die sich aus ihrem Datensatz ergibt. Das heißt, sie wissen schlicht nicht, ob das stimmt. Was man machen kann, man kann sozusagen zum Beispiel, so, wenn man so einen Prompt eingibt, man kann sagen, okay, überprüfe bitte mal im Internet, ob das, was du mir erzählt hast, stimmt. Also man kann sozusagen mit die KI dazu bringen, quasi sich selbst in Frage zu stellen.
1: Und wo verliert man jetzt als Mensch am häufigsten die Selbstbestimmung?
0: Also ich glaube vor allem über so Messenger, also zum Beispiel, was ja glaube ich viele gar nicht auf dem Schirm haben, wenn sie Messenger wie WhatsApp nutzen, laden sie ihr Telefonbuch hoch, ne? Und die können sich mal überlegen, wer alles in ihrem Telefonbuch steht, ihre Familie, ihre Freunde, ihre Verein, weiß ich nicht, ihre Ärztin. Und sowas landet zum Beispiel bei einem Messenger wie WhatsApp. Und tendenziell ist es so, dass die Daten bei europäischen Firmen sicherer sind als bei amerikanischen. Mhm. Eigentlich sollte das nicht sein. Es gibt die Datenschutzgrundverordnung der EU und eigentlich legt die fest, dass für amerikanische Unternehmen die gleichen Standards gelten für wie europäische, wenn die Daten von EU-Bürgern verarbeiten, die halten sich aber nicht dran. Faktisch ist es tatsächlich so, Daten sind bei europäischen Anbietern sicherer.
1: Das Fazit jetzt von Ihnen, was sagen Sie als Fazit zusammengefasst nochmal, was sollte man tun und nicht tun und lassen?
0: Naja, also ich glaube, das Wichtigste ist, dass man sich einmal fragt, okay, welche Daten finde ich selber für mich irgendwie sensibel? Es kann sein, dass man zum Schluss kommt, nee, sorry, also ich mache nichts Interessantes, mir ist das alles egal. Es kann aber sein, ne, sagen wir mal, man ist politisch aktiv oder weiß ich, so eine Journalist oder Zivilgesellschaft, dann kann es durchaus sein, dass man sagt, okay, eine bestimmte Sache möchte ich einfach nicht irgendwo welchen Unternehmen überlassen, wo ich nicht genau weiß, was damit passiert.
1: Also Vorsicht ist geboten, auf jeden Fall.
0: Ja, genau.
1: Dann danke ich Ihnen ganz herzlich und vielen, vielen Dank. Und wir sehen uns vielleicht mal wieder beim nächsten Vortrag, wenn Sie mal wieder kommen, oder?
0: Ja, Rudolstadt ist eine Reise wert.
1: In der Stadtbibliothek in Rudolstadt, Stefan May, zum Thema freie KI, künstliche Intelligenz ohne Grenzen. Er ist Wissenschaftsjournalist aus Berlin. Ich war vor Ort und habe danach mit ihm gesprochen. Lilo Franke, Radio SRB.

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2: Auf folgenden Straßen des Landkreises Seyfert-Oderstadt ist in der kommenden Woche mit Behinderungen zu rechnen. Zunächst die Vollsperrungen. In Ruderstadt ist die B85 in der Lengefeldstraße im Bereich ab Zweckburgstraße bis einschließlich an der Pörze noch bis Ende 2027 vollgesperrt. Eine Umleitung kann über die B88 Kirchhase, Kufras, Neusitz und Großkochberg erfolgen. Die B88 ist in Schwarza in der Saalfelder Straße im Bereich am Torhaus Kreisverkehr noch bis 17. Juli vollgesperrt. Umfahren werden kann die Sperrung über die Ortsumfahrung Schwarza und die Schwarzburger Straße. Auf der B90 ist der Tunnel Pörzberg vom 1. Juni bis zum 4. Juni täglich von 19 bis 6 Uhr wegen Wartungsarbeiten vollgesperrt. Eine Umfahrung kann über Schala und Eichfeld erfolgen. In Saalfeld ist auf der B281 die Ruderstädter Straße im Bereich Siechenbach vollgesperrt. Die Sperrung besteht noch bis ca. Ende Oktober. Eine Umleitung kann über die Ortsumfahrung Saalfeld, die Pößnicker Straße, den Kreisverkehr am Bahnhof über die Bahnhofstraße bzw. ab dem Promenadenweg über das Stadtzentrum zum Bahnhof erfolgen. In Gräfenthal ist die Gebersdorfer Straße noch bis Jahresende vollgesperrt. Eine Umleitung kann über Kalte Küche, Spechtsbrunn, Piesau Richtung Lippelsdorf erfolgen. Die Landstraße zwischen Bad Blankenburg und dem Schweizer Haus Schwarzburg ist ab dem 1. Juni bis zum 3. Juli vollgesperrt. Eine Umleitung kann über die B88 unter Köditz und Allendorf nach Schwarzburg erfolgen. Die Landstraße zwischen Allendorf und Schwarzburg ist vom 18. bis zum 22. Mai immer wieder kurzzeitig gesperrt. Die Verkehrsregelung erfolgt mit einer Ampel, an dieser ist mit Wartezeiten von ca. 10 Minuten zu rechnen. Die Landstraße zwischen Unterweißbach und Oberweißbach ist noch bis Jahresende voll gesperrt. Eine Umleitung kann über Kursdorf, Meuselbach, Schwarzmühle und Melmbach-Glasbach erfolgen. Die Landstraße zwischen dem Abzweig Altenbeuthen und Liebschütz-Ottermühle ist noch bis Juni 2026 voll gesperrt. Eine Umleitung kann über Neuenbeuthen, Timmendorf und Lückenmühle nach Liebschütz erfolgen. Und in Trognitz ist in der Ortslage die gesamte Kreuzung nach Altenbeuthen, Lothrau und Neuenbeuthen noch bis ca. Juli voll gesperrt. Eine Umleitung kann weiträumig über Leutenberg und Timmendorf erfolgen. Aus den Nachbarlandkreisen und Stadtverwaltungen liegen folgende Meldungen vor. In Wurzbach ist die B90 am Ortsausgang Richtung Lehesten noch bis Oktober voll gesperrt. Eine Umleitung kann über den Lichtentanner Bahnhof erfolgen. Trotz allem weiterhin eine gute Fahrt wünscht Ihnen Emma Hanisch und Sie hören Radio SRB.

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1: Ja, unsere Mitarbeiter leben es tatsächlich, Notfallsanitäter und Rettungssanitäter zu sein. Ich glaube, das ist auch eine ganz große Voraussetzung. Wenn man das nicht lebt, dann wird man nicht lange hier in diesem Beruf arbeiten. Ja, unsere Mitarbeiter geben da ständig ihr Bestes.
2: Das sagte Philipp Turtenwald, der Rettungsdienstleiter des DRK Saalfeld-Rudolstadt. Und irgendwie höre ich das sogar öfters. Also, dass Rettungssanitäterinnen und Rettungssanitäter ihren Job mit voller Hingabe ausüben. Und wo gehen Sanitäterinnen und Sanitäter erstmal hin, wenn sie zur Arbeit gehen? In die Rettungswache. Und in der neuen Rettungswache in Volkstedt war ich zu Besuch. Ich sprach mit dem eben genannten Philipp Turtenwald, aber auch mit dem Geschäftsführer und Vorstandsvorsitzenden vom DRK-Kreisverband und der Rettungsdienst GmbH, Matthias Schmidt.
3: Seit 2025 starten hier aus der Hugo-Trinkler-Straße in Rudolstadt die Rettungswagen des Deutschen Roten Kreuzes. Aber warum wurde eigentlich genau hier eine Rettungswache gebaut?
4: Ja, also es gab mehrere Gründe überhaupt erstmal für den Neubau. Ein wesentlicher Grund war, dass die alte Wache an einem Standort war, der einsatztaktisch nicht der beste gewesen ist. Und der zweite, auch Hauptgrund, ist, dass die Bedingungen in dieser

0: der Rettungswache zu arbeiten, mittlerweile sich derart verschlechtert haben, dass sie nicht mehr zeitgemäß sind und wir einfach auf der Suche waren nach einer neuen Lösung. Und so hat sich dieser Standort, der sehr gut gelegen ist, zum einen für die rettungsdiensttaktische Ausrichtung und zum anderen haben wir hier die Arbeitsbedingungen für die Mitarbeiter deutlich verbessern können.
1: Wie lange wurde die gebaut?
0: In einer guten Rekordzeit würde ich es bezeichnen. Also in der heutigen Zeit dauern ja Bauvorhaben bekanntlicherweise sehr lange. Und wir haben es hier geschafft, für diesen Neubau in 11 Monaten das Objekt fertigzustellen und nach Spatenstich bzw. dem ersten Löffel Aushub des Baggers bis zur Inbetriebnahme haben wir genau 11 Monate gebraucht.
1: Sie haben jetzt schon gesagt, die Rettungswache hier hat eine andere, also die andere sozusagen ersetzt. Was sind denn so zum Beispiel so Bedingungen, die für die Mitarbeitenden hier gelten müssen?
2: Arbeitsbedingungen haben sich geändert. Wir brauchen Sanitäranlagen, die getrennt sind. Wir brauchen Umkleidemöglichkeiten, die getrennt sind. Da wir im Rettungswagenbereich im 24-Stunden-Dienst arbeiten, brauchen wir Ruheräume, die vorgehalten werden müssen, Aufenthaltsräume und ein ganz großer Punkt war, wir haben die Rettungswache Rudelstadt zu einer Lehrrettungswache umfunktioniert und demzufolge ist auch noch der ganze Part Ausbildung, Schulungsraum mit hinzugekommen.
1: Wie viele Quadratmeter umfasst das Gebäude hier?
2: Der Rettungsdienst benutzt hier im Gebäude so 400 Quadratmeter.
1: Und wie viele Mitarbeitende sind es da?
2: Wir haben 15 Mitarbeitende im Rettungsdienst hier auf dieser Rettungswache und dazu noch 3 Auszubildende auf dieser Rettungswache.
1: 3 Auszubildende, wie ist da hier so die Mitarbeiterentwicklung? Gibt es da immer viel Nachfrage, dass Leute so in Rettungsdienst kommen wollen oder wie sieht es in dem Bereich aus?
2: Mehr Nachfrage als Angebot tatsächlich. Wir müssen jedes Jahr ein Assessment durchführen und picken uns dort die Besten raus.
1: Was macht diese Wache so besonders?
0: Also wir haben beim Bau dieser Rettungswache schon beachtet die Energieautarkität. Wir sind ja relativ gut in der Lage, bei einem Stromausfall auch noch über einen doch längeren Zeitraum als sonst zu agieren. Wir haben also eine Photovoltaikanlage, wir haben ja einen Pufferspeicher, wir haben ja ein Notstromaggregat außerhalb des Gebäudes platziert, sodass wir hier sicher ein ganzes Stück in der Lage sind, bei einem Stromausfall weiterhin den Rettungsdienst zu betreiben, die Autos aufzuladen, wir haben ja Strom im Hause. Das macht sie zum einen besonders und natürlich die Lage macht es auch besonders. Sie liegt hier taktisch sehr gut an der Bundesstraße und natürlich nicht zu vergessen mit dem fantastischen Ausblick auf die Heidecksburg.
1: Und wie lange geht es da gut bei einem Stromausfall hier? Ungefähr?
2: Ungefähr können wir 48 Stunden erstmal ohne nachzudanken des Notstromaggregats das durchtuckern lassen. Nach 48 Stunden benötigen dann jedes Notstromaggregat irgendwann mal wieder Treibstoff.
1: Welche Gebiete werden von der Rettungswache versorgt?
2: Gebietstechnisch wird die Stadt Rudelstadt versorgt, die Bereiche Volkstedt, Remda und bis Schwarzer.
1: Wie viele Einsätze gab es denn schon?
2: Ja, im letzten Jahr, also 2025, hat der Rettungstransportwagen ca. 2400 Einsätze absolviert, dabei 50.000 Kilometer zurückgelegt. Und der hier stationierte Krankentransportwagen hat 1200 Einsätze absolviert mit ca. 40.000 Kilometer Fahrleistung.
1: Kann man da eine Entwicklung erkennen, ob die Einsätze jedes Jahr steigen?
2: Die Einsätze steigen im Moment stetig, vor allen Dingen im Bereich Krankentransport. Im Bereich RTW kann man sagen, sind sie konstant.
1: Die neue Rettungswache erleichtert ja bestimmt auch die Arbeit für die Mitarbeitenden hier. Aber gibt es noch irgendwelche Sachen, wo das System noch so ein bisschen hakt?
2: Hier auf der Rettungswache hakt es im Moment nicht tatsächlich. Hier läuft alles reibungslos. Ja, ein Rettungssystem ist ein System, was stetiger Veränderung untersetzt ist. Und jede Veränderung bringt immer neue Herausforderungen, so auch im Rettungsdienst. Also wir haben immer neue Herausforderungen, die da sind.
1: Gibt es denn irgendwelche Wünsche, die Sie sich für Rettungswachen wünschen?
2: Die Unterstützung bei Neubauten tatsächlich, das wäre so ein Punkt, den wir uns wünschen würden, dass man da nicht als Leistungsabbringer mehr oder weniger alleine dasteht.
1: Gibt es denn etwas, was man hier als Besuchender nicht sieht, aber was extrem wichtig ist?
2: Ja, was man nicht sieht, ist tatsächlich die ganze Versorgung mit Energie in dem Gebäude, wo wir extrem viel Wert drauf gelegt haben und was man, wenn man jetzt hier drin ist, das erstmal gar nicht mitkriegt, wie autark dieses Gebäude eigentlich arbeiten kann.
1: War es das schon mit meinen Fragen? Vielen Dank für Ihre Zeit.
0: Ja, sehr gern. War uns eine Freude.
2: Vielen Dank.
1: Ich bin Henriette Lichtenheld und ich sprach mit Matthias Schmidt und Philipp Turtenwald vom DRK. 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
1: Ich bin jetzt in der Blauen Blume in Rudolstadt bei der Eva Thun. Hallo Eva.
2: Hallo Lilo.
1: Und du hast jetzt ein Programm von Mai bis Juli, was du so zusammengestellt hast. Sind sehr, sehr interessante Sachen dabei. Schieß mal los.
2: Ja, ich fange gleich mal an. Wir fangen im Mai an gleich mit einem Ausflug. Wir fahren ins Residenzschloss Saalfeld. Martin Modes, unter anderem Redakteur der Rudolstädter Heimathefte, hat angeboten, wie er das sagte, die Freunde der Blauen Blume durchs Schloss zu führen. Er machte den Vorschlag und ich war sofort begeistert und habe gesagt, das machen wir. Und das ist also am 20. Mai um 16 Uhr im Schloss. Wir bieten auch Mitfahrgelegenheiten. 15.30 Uhr, Punkt 15.30 Uhr geht's los vor der Galerie. Bitte vorher telefonisch anmelden, wer mit möchte. Es ist natürlich eine begrenzte Teilnehmeranzahl. Herr Modes wird uns im Schloss Sachen zeigen, die man so normalerweise nicht zu sehen bekommt. Wir werden sogar auf den Turm raufsteigen. Das wird bestimmt sehr schön.
1: Treff ist vor der Blauen Blume, das nochmal.
2: Vor der Blauen Blume, es sei denn, jemand ist selber motorisiert und will dann vor dem Saalfelder Schloss aufschließen zu uns. Aber in jedem Fall bitte anrufen vorher. Telefonnummer steht dann auf dem Faltblatt drauf, damit wir eine gewisse Übersicht haben, wer alles kommt.
1: Denn Telefonnummer kannst du vielleicht nochmal verraten.
2: Ach so, ja. 0178 586779. Dann geht es weiter am 24. Juni. Dieter Scheidig, der ja zu den Urgesteinen der Galerie gehört, der damals 2017 die erste Veranstaltung hier bestritten hat, der macht also dieses Jahr am 24. Juni einen Lichtbildvortrag zum Thema Kriegerdenkmale in Thüringen. Da schreibt er nämlich gerade ein Buch drüber. Das ist ein sehr interessantes Thema. Es gibt ja viel mehr Kriegerdenkmäler, als man so denkt. Die fangen schon an, Ende des 18. Jahrhunderts aufgestellt zu werden. Und das Letzte, was er zeigen wird, ist tatsächlich aus der Nachwendezeit. Also ein ziemlich großer Zeitraum von 200 Jahren, kann man sagen. Und zu dem Thema wird er sprechen.
1: Und das beginnt wann, die Zeit?
2: Um 19 Uhr.
1: 19 Uhr.
2: Genau. Und dann haben wir im Juli etwas, wie ich finde, Spektakuläres. Es kommt ein Bildhauer aus England, Johannes von Stumm, mit wirklich unvorstellbar tollen Sachen. Seine Ausstellung wird heißen Immateriality. Ich hoffe, ich habe es richtig ausgesprochen. Das heißt zu Deutsch Immaterialität oder auch Körperlosigkeit. Er arbeitet seit fast 4 Jahrzehnten mit den 3 Materialien Stein, Metall und Glas. Und diese eigentlich nicht miteinander verbindbaren Materialien verbindet er miteinander zu Skulpturen. Figürliche Sachen, aber auch abstrakte Sachen. Und da sich Glas nur bis zu einer gewissen Größe in Körpern formen lässt, also Glas lässt sich nicht über 1,80 zu Figuren blasen, dann, ich weiß nicht, dann fällt das zusammen oder keine Ahnung, ist er dann vor bald 2 Jahrzehnten dazu übergegangen, das Glas durch Raum zu ersetzen. Durch Leere. Daher eben der Titel Immateriality. Und da gibt es ein schönes Zitat von einer Schriftstellerin, die über seine Sachen geschrieben hat. Man kann sich kaum eine größere Verkörperung von Reinheit vorstellen als dieses Bild des durch den Raum strömenden Lichts. Denn durch die leeren Stellen im Metall strömt dann ja das Licht. Ja. Der Regen fällt rein, der Schnee liegt drin. Das ist dann immaterielle Kunst, obwohl ja dann weiterhin doch auch Metall und Holz dabei sind. Also das wird wirklich ganz großartig. Und das hebt, wie ich finde, die Galerie Die Blaue Blume in Rudolstadt wieder nochmal auf ein neues Niveau. Denn der Johannes von Stumm ist kein Unbekannter. Also der hat eine wirklich große Karriere schon als Künstler hinter sich, hat Ausstellungen überall, also in England sowieso, aber auch in anderen europäischen Ländern, verkauft seine Sachen, ist in England Präsident der Royal Society of Sculptors gewesen und so
1: weiter. Was Tolles aufgetrieben.
2: Also ich bin total begeistert.
1: Ich auch.
2: Ja. So, ich glaube, mehr muss ich gar nicht hier die Werbetrommel rühren. Irgendwo ist dann auch mal gut.
1: Hört sich super an. Nochmal das Datum vielleicht und die Zeit.
2: Ja, da ist die Eröffnung am 1. Juli um 19 Uhr. Das ist der Mittwoch vor vom Tanzfest. Und natürlich wird dann das ganze Tanzfest über die Galerie auch wieder offen sein. Der Künstler wird anwesend sein.
1: Toll.
2: Und wie immer ist bei uns bei allem und jedem, was wir machen, Eintritt frei. Jeder ist herzlich eingeladen zu kommen. Wir freuen uns über jeden und freuen uns überhaupt schon auf dieses schon jetzt tolle Jahr in der Blauen Blume.
1: Dann danke ich dir ganz herzlich. Du hast wieder tolle Sachen an Land gezogen. Vielen, vielen Dank.
2: Danke.
1: Und wir sehen uns.
2: Ja, schön.
1: Dankeschön.
2: Prima. Bis dann. Tschüss.
1: Danke. Über das Programm in der Blauen Blume in Rudolstadt sprach ich mit Eva Thun. Ich bin Lilo Franke, Radio SRB.

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0: Wahrscheinlich habt ihr euch jetzt gefragt, warum nach dem Jingle ein Lied kommt. Vielleicht auch, warum das Lied nicht zu Ende gespielt wird. Oder aber auch, was das für eine Version von What's Up ist. Ich kann alle Fragen beantworten. Das Lied ist ein Cover von der Band Surfaces und die ist zu hören am 12. Juni, ein Freitag, beim Saalfelder Marktfest. Ich habe gleich Jessica Rethe, die Frontsängerin der Band, in der Leitung. Hallo Jessie, du bist eins und das einzige weibliche Mitglied der Surfaces. Wen gibt's denn außer dir noch und was für eine Rolle spielen die anderen Mitglieder?
1: Ja, da wäre zum einen natürlich unser Sänger, der Vibi, unser Keyboarder, der Erfi, am Schlagzeug der Kürf, an der Bassgitarre der Flo und an der E-Gitarre der Simon.
0: Sind irgendwelche Mitglieder im Laufe der Zeit dazugekommen oder wart ihr so von Anfang an eine Gruppe?
1: Der frühere Kern der Band bestand eben nur aus mir, dem Vibi, unserem Keyboarder Erfi und dem Schlagzeuger Kürf. Wir kennen uns schon seit der 5. Klasse im Prinzip, waren zusammen in der Regelschule, teilweise auch zusammen in einer Klasse und haben uns dann mit ziemlich frischen 14 Jahren mal an das Projekt Schülerband gewagt, also wir zu viert. Wir haben dann in dieser Zeit zusammen Musik gemacht bis 2016. Da sind im Laufe der Zeit auch Musiker dazugekommen. Und nach unserer kurzen Pause haben wir uns dann nochmal neu gefunden und neu sortiert und haben den Simon und den Flo dazu gewonnen.
0: Also wie lange gibt es jetzt so insgesamt schon so die Band?
1: Seit 2004.
0: Okay, du hast jetzt schon was von Pause gesagt. Was hat diese Pause mit euch gemacht?
1: Die Pause hat uns erwachsen gemacht, glaube ich. Wir sind reifer geworden, wir haben Familien gegründet und wir haben alle diese Pause für uns gebraucht, um zu schauen, in welche Richtung wir uns entwickeln möchten und zu gucken, was wir so wollen für uns, für unser Leben. Und genau, das war so ein bisschen der Hintergrund.
0: Also ist es dann praktisch noch besser geworden?
1: Im Prinzip kann man das so sagen.
0: Und wie seid ihr auf euren Namen gekommen?
1: Das ist eine ganz witzige Idee. Unser Schlagzeuger Kürf stand da eines Tages bei uns im Proberaum. Wir waren in der Namensfindung und hatten ein Edding in der Hand. Und da stand da dieser Begriff Surfaces drauf, weil Surfaces halt Oberflächen heißt, gell? Oberflächendeckend in dem Zusammenhang. Und dadurch haben wir gedacht, oh, das hört sich eigentlich ganz nett an. Dann nehmen wir das doch einfach. Ja, ich meine, wir waren damals 14, gell?
0: Und was würdest du sagen, ist das Coolste daran, eine Band zu haben?
1: Ich würde fast sagen, es ist irgendwie so eine kleine zweite Familie, die wir uns da erschaffen haben, auch über die ganzen Jahre hinweg. Unsere Eltern kennen sich, unsere Partner kennen sich, unsere Kinder kennen sich und es ist irgendwie ja ein Stück Familie. Ich würde es auch als ein Stück Heimat bezeichnen, weil wir eben ja auch alle aus der Region kommen und hier groß geworden sind. Und ja, es ist, finde ich, für mich was ganz Besonderes, weil wir uns schon so lange kennen und im Prinzip miteinander aufgewachsen sind und da natürlich auch der Umgang untereinander vielleicht ganz anders stattfinden kann wie einer zusammengewürfelten Gruppe, die sich eben noch nicht über 20 Jahre kennt und zusammen Musik macht.
0: Wie oft seht ihr euch da so zum Üben?
1: Das ist tatsächlich relativ selten. Also wir sind außerhalb der Auftritte nicht oft im Proberaum zusammen, außer wir machen mal ein neues Programm beziehungsweise studieren mal wirklich ganz, ganz viele Lieder auf einmal ein. Dann treffen wir uns schon hin und wieder zum Proben. Ich würde jetzt mal sagen, so grob geschätzt im Quartal einmal. Ansonsten freuen wir uns immer, dass wir uns dann zu den Auftritten sehen, die ja nun auch recht häufig sind und reicht uns dann so. Und hin und wieder mal natürlich auf dem Familienfest oder im Privaten.
0: Was für eine Rolle spielt Musik bei euch so, unabhängig von der Band?
1: Das ist eine schwierige Frage. Also für mich ist Musik ganz wichtig. Ich gebe das auch so an meine Kinder weiter und ich habe auch gerade festgestellt, während der Corona-Zeit und während der Zeit, wo ich nicht aktiv mit Surfaces unterwegs war, dass mir das schon sehr fehlt.
0: Und was für Musik macht ihr?
1: Ach, ein bunter Mix aus ganz, ganz vielen Genres. Wir haben von alten Klassikern bis wirklich neue Hits, die frisch in den Top Ten landen, eigentlich alles dabei, von Rock bis hin zu ja, dem früheren House, den man so 2017 in den Clubs gehört hat.
0: Passt ihr eure Lieder da immer so an die Veranstaltung an oder würfelt ihr das so zusammen, worauf ihr gerade Lust habt?
1: Selbstverständlich passen wir uns mit dem Programm an die Veranstaltung an. Deswegen haben wir ein relativ großes Repertoire und können uns da hier und da gut bedienen. Wenn wir für einen Freitag Jugendtanz engagiert werden, spielen wir sicherlich auch eine andere Musik, wie wenn wir zu einer Kirmes am Samstag am frühen Abend starten, wo ja nun doch der Altersschnitt ein bisschen höher ist und da eben auch mehr getanzt werden soll. Und genau, da sind wir recht flexibel.
0: Ja, und dieses Jahr spielt ihr beim Marktfest. Habt ihr schon mal beim Marktfest gespielt?
1: Nein, noch nie. Und wir freuen uns schon so riesig darauf.
0: Okay, dann wäre meine nächste Frage auch schon geklärt. Was erwartet ihr euch sonst noch so von dem Abend?
1: Ja, dass es, glaube ich, auch ein bunter Mix vom Publikum wird, dass wir ja viele Leute sehen und die uns auch sehen, die uns vielleicht so noch nicht kennen. Wir freuen uns natürlich auch sehr auf viele, viele Leute, auf coole Stimmung, auf ein hoffentlich super Wetter, ja, und natürlich auch auf Gregor Meile sehr.
0: Dann schauen wir mal, was passiert und wir sehen uns dann am 12. Juni beim Saalfelder Marktfest.
1: Genau.
0: Ich bin Henriette Lichtenheld und war mit Jessica Rethe im Gespräch Radio SRB.

0: fragt Prominente.
1: Promis. Dr. Stefan Gutbier ist heute Morgen bei mir. Guten Morgen erstmal.
2: Guten Morgen.
1: Sie sind Geschäftsführer einer
2: Agrar GmbH.
1: Agrar, das ist ein Wort, was in der Stadt eigentlich keine Sau interessiert, weil das ist draußen irgendwo auf dem Dorfe. Sie kommen aus Saalfeld, höchsten Stadtteil aus Schmiedefeld. Wie ist denn die Landwirtschaft da oben aufgestellt?
2: Gut, wir bewirtschaften Grünland in Schmiedefeld und den umliegenden Ortschaften. In den Höhenlagen des Thüringer Waldes, links und rechts vom Rennsteig, halten dazu Rinder, weil nur die Rinder und die Schafe fressen das Gras von unserem Grünland. Und wir haben uns für Rinder entschieden und sind glücklich damit.
1: Also glückliche Kühe auf den Almen von Schmiedefeld, aber ist doch nicht alles nur Eierkuchen und Friede, Freude, oder?
2: Ja, es ist Arbeit, ja. Und Arbeit ist mit Problemen behaftet. Die zu lösen ist unsere Aufgabe.
1: Stimmt denn die politische Ausrichtung so generell, was die Landwirtschaft zum täglichen Brot beisteuert?
2: Ja, das ist eine schwierige Frage. Letztlich muss man sagen, dass es unserer Branche aktuell nicht so gut geht. Es gibt massive wirtschaftliche Probleme. Meine Kollegen haben zunehmend Liquiditätsprobleme. Die Preise passen nicht hinten und nicht vorn. Die Ursachen können wir gerne besprechen.
1: Ja, eine der Ursachen ist doch, dass wir viel weniger Tiere haben als, sag ich mal, noch vor 40 Jahren in der DDR.
2: Ja, wir haben zu wenig Tiere, zumindest hier in Thüringen oder in den neuen Bundesländern allgemein. Die Tiere fehlen uns nicht nur auf dem Teller, sondern am Schluss auch zur Absicherung einer vernünftigen Produktion. Wir brauchen die Tiere, um den Nährstoffkreislauf Boden, Pflanze, Tier zu schließen. Und da, wo es keine Tiere gibt, da ist zu wenig Dünger da, da ist zu wenig organische Substanz im Boden und das belastet uns.
1: Naja, Nährstoffkreislauf, da könnten wir doch jetzt auch Kunstdünger nehmen.
2: Ja, wir nehmen ja dann Kunstdünger in der Landwirtschaft, um das auszugleichen. Aber um Stickstoff zu produzieren, brauchen wir Unmengen Energie, die wir nicht haben, die wir aus den USA oder sonst woher in Form von Flüssiggas importieren müssen. Die restlichen Nährstoffe bauen wir im Bergbau ab mit Umweltwirkungen, Sozialwirkungen etc. im internationalen Bereich, die wir alle kennen. Das kann nicht die Lösung sein.
1: Jetzt sag mal, mehr Kühe, mehr Schweine auf den schönen Wiesen Thüringens hier im Landkreis wäre schon eine Lösung.
2: Das wäre gut. Das würde uns helfen. Das würde den Böden helfen. Das würde uns als Thüringern helfen, weil wir einen höheren Selbstversorgungsgrad an Fleisch und Milch hätten. Das ist aktuell eine Katastrophe, dass wir die berühmte Thüringer Wurst aus Schweinen produzieren müssen, die nicht in Thüringen aufgewachsen sind und auch nicht in Thüringen geschlachtet wurden.
1: Ja, geschlachtet? Wo ist denn der nächste Schlachthof jetzt mal hier, Saalfeld-Rudelstadt, ausgesehen?
2: In Bayern.
1: Sie schlachten nicht vor Ort?
2: Nein, es gibt in Thüringen keinen nennenswerten Schweineschlachthof mehr. Es gibt in Thüringen noch einen Rinderschlachthof bei Altenburg und das war's.
1: Wenn man solche Angelegenheiten, sag mal, als großes System anwenden würde, die Wiesen mit glücklichen Tieren drauf, die dann wieder kacken, auf gut Deutsch düngen und dann auch geschlachtet werden und vor Ort wieder zu Bratwurst gestaltet werden, kann man das stemmen?
2: Natürlich, unsere Vorfahren haben es ja jahrhundertelang gestemmt und es gibt keinen Grund, warum wir es nicht auch hinkriegen können.
1: Aber die Richtung, sagen Sie ja, die momentan eingeschlagen wird, ist weg von diesem Ideal.
2: Ja, wir haben viel zu wenig Tiere in Thüringen. Der Tierbestandsabbau in den letzten 30 Jahren ist unheimlich hoch. Es geht auch noch weiter. Viele Berufskollegen schaffen die Tiere auch jetzt noch ab.
1: Weil es sich nicht lohnt, weil es zwischen Daumen und Zeigefinger Minus macht.
2: Weil es sich ökonomisch für viele nicht lohnt und weil natürlich auch die Rahmenbedingungen schwierig sind. Ich habe die fehlenden Schlachthöfe angesprochen. Die gesellschaftliche Akzeptanz ist in vielen Bereichen nicht da. Wenn man in Stadtnähe wohnt, ist es für einen Tierhalter nicht immer so angenehm. Wahrscheinlich muss der Teller erstmal leer sein, um für viele begreifbar zu machen, dass wir die Tiere brauchen.
1: Heißt aber auch, dass die Leute, die 99 Cent für einen Liter Milch ausgeben wollen im Supermarkt oder eben 7 Euro fürs Kilo Hackepeter, dass die auch auf den Holzweg sind?
2: Ja, das schon, aber es ist, glaube ich, falsch, das immer auf den Verbraucher zu schieben. Das versuchen wir seit 30, 40 Jahren, dem Verbraucher immer wieder die Verantwortung in die Schuhe zu schieben dafür. Die Verbraucher kaufen immer aus Not oder
1: aus Geiz.
2: Das, was für sie am preiswertesten und am besten ist, das wird auch so bleiben.
1: Herr Dr. Gutbier, wenn ich jetzt die Montagmorgenfee wäre, Sie dürften sich als Cheflandwirt was wünschen. Was wären das?
2: Als erstes einen funktionierenden Schlachthof in Thüringen.
1: Noch besser in Saalfeld?
2: Auch in Saalfeld wäre da gut untergebracht. Aber auch die gesellschaftliche Akzeptanz für die Landwirte, für die Tierhalter, dass die vor allem in den urbanen Räumen etwas steigt. Und natürlich die notwendige politische Unterstützung für unser wichtiges Geschäft, wovon wir am Schluss alle leben.
1: Danke für das Gespräch und danke, dass Sie Ihren Job machen für unsere Natur, für unsere Ernährung. Tschüss, Herr Dr. Gutbier.
2: Auf Wiedersehen.

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1: Das Medizinische Versorgungszentrum MVZ der Thüringen Kliniken feiert Jubiläum und lädt die Menschen der Region ein, mitzufeiern. Am Mittwoch, dem 20. Mai 2026, steht der Tag der Praxen im Speisesaal der Thüringen Kliniken in Saalfeld auf dem Programm. Was 2006 mit den ersten Praxen in Saalfeld und Pößneck begann, ist heute eine feste Größe in der regionalen Gesundheitsversorgung. Seit 20 Jahren steht das MVZ für wohnortnahe Medizin, kurze Wege und eine enge Verzahnung ambulanter und stationärer Behandlung. Beim Tag der Praxen wird genau das erlebbar. Ärztinnen und Ärzte aus verschiedenen Fachrichtungen, darunter Allgemeinmedizin, Psychiatrie, Unfallchirurgie, Angiologie, Dermatologie und Kinderheilkunde stehen für Gespräche bereit und geben Einblicke in ihre Arbeit. Besucherinnen und Besucher können die Praxen und Angebote an den Standorten Saalfeld, Rudolstadt, Pößneck, Bad Blankenburg, Bad Lobenstein und Neustadt an der Orla kennenlernen. Dabei wird auch deutlich, wie eng die Praxen mit den Fachabteilungen der Thüringen Kliniken zusammenarbeiten, etwa bei der Diagnostik, Therapieplanung und der Weiterbehandlung. Ergänzt wird das Programm durch kurze, verständliche Vorträge. Ein Blick zurück auf 20 Jahre MVZ, Informationen zu modernen Behandlungsmöglichkeiten bei Durchblutungsstörungen, wie Einblicke in operative Therapien am Daumensattelgelenk. Heute umfasst das MVZ der Thüringen Kliniken 34 Arztpraxen in den Landkreisen Saalfeld-Rudolstadt und Saale-Orla. Mehr als 150 Mitarbeiterinnen und Mitarbeiter sorgen täglich für eine verlässliche, ambulante Versorgung. Der Eintritt zum Tag der Praxen ist frei. Eine Anmeldung ist nicht erforderlich. Alle Interessierten sind herzlich eingeladen, zwischen 15 und 18 Uhr vorbeizukommen, Fragen zu stellen und das MVZ aus nächster Nähe kennenzulernen. Das war eine Mitteilung von Stefan Breit, Leiter Unternehmenskommunikation der Thüringen Kliniken. Am Mikrofon für Sie, Karin Berger, Radio SRB.

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1: Etwas mehr als 200 Einwohner und ein Ortsteil der Stadt Königssee. Und dieses kleine Örtchen plant etwas Großes. Ich spreche mit Nicole Müller, die seit 2014 Ortsteilbürgermeisterin von Sohlsdorf ist und seit 2001 im Dorf lebt. Als ich vorhin in der Redaktionssitzung erklärt habe, mit wem ich dann spreche und dass es um Sohlsdorf geht und um euer Festwochenende, ja, da war für viele Sohlsdorf eher so ein unbekannter Begriff. Dabei gibt es Sohlsdorf doch eigentlich schon so lange. Wie lange gibt es denn Sohlsdorf jetzt genau?
2: Also seit 876 ist die Ersterwähnung laut dem Ingelheimer Protokoll, sodass unser Ortschronist das so recherchiert hat. Und deswegen feiern wir dieses Jahr 1150 Jahre.
1: Wann ist diese Feier?
2: Am 28. Mai starten wir mit einem Kirchenkonzert. Am 29. Mai folgt ein Lichtbildervortrag. Am 30. Mai haben wir einen Festumzug mit ganz vielen Attraktionen. Danach noch einer Bastelstraße. Und 21 Uhr haben wir Live-Musik mit Galaxis. Und abschließend tun wir die Veranstaltung am 31. Mai mit einem Frühschoppen- und Skatturnier und dem Abschlussgottesdienst um 14 Uhr in unserer Sohlsdorfer Kirche.
1: Wer hat das geplant?
2: In der Planung war der Kinder- und Heimatverein einbezogen und der Ortsteilrat hat sich sehr viel eingebracht.
1: Hattet ihr schon mal so eine Veranstaltung in Sohlsdorf?
2: Ja, wir hatten vor circa 20 Jahren schon mal eine Veranstaltung. Da sind wir aber noch von einem anderen Gründungsdatum ausgegangen, sodass wir jetzt einen ganz schönen Sprung gemacht haben in unserem Alter.
1: Ach, das ist ja auch interessant, dass es da einen Sprung gab und was Neues herausgefunden wurde. Kann ich da genauer mal nachfragen, was wurde denn da letztes Mal für ein Datum angenommen?
2: 1253. Damals sind wir von 1253 ausgegangen, weil es da in kirchlichen Büchern die Übertragung gab, dass der Erzbischof Gerhard von Mainz dem Kloster Paulinzella die Kirchen zu Sohlsdorf übertragen hat. Und da sind wir davon ausgegangen, dass da eben die Kirche schon stand und die Gemeinde drumherum eben auch schon war. Und deswegen ist man immer von 1253 ausgegangen.
1: Und wie viele sind es jetzt nochmal?
2: Jetzt ist es 876.
1: Okay, naja, ist Sohlsdorf ja ein ganz schön alter Hase.
2: Ja.
1: Und was würden Sie denn sagen, warum sollten die Leute mal nach Sohlsdorf kommen?
2: Weil Sohlsdorf eins der ältesten Dörfer ist, die wir in dieser Region mit haben. Wenn wir die umliegenden Orte anschauen, sind die wesentlich jünger. Und wir liegen am Fuße unseres Hausberges, der Wache. Wenn man auf die Wache wandert, hat man einen Blick bis nach Ilmenau oder rüber auch auf die Saalfelder Höhe. Also es ist ein sehr schöner Ausblick. Und der Ort liegt idyllisch und hat ja eine gemischte Gesellschaft eigentlich. Also es gibt zwischen Jung und Alt, es ist alles vertreten. Wir haben eine sehr gute Dorfgemeinschaft, wir haben eine sehr interessante Kirche. Unsere Wochenendgaststätte, die von der Sandra mit ihrer Mutter betrieben wird, wo es immer leckeres Essen und Kuchen gibt. Es ist insgesamt sehr lebenswert bei uns. So würde ich es einschätzen.
1: Okay, und das mit der Wanderung ist, denke ich, auch eine ganz gute Idee, das so zu verbinden. Dann würde ich sagen, lasse ich das einfach mal so stehen und ich bedanke mich recht herzlich für das Gespräch.
2: Vielen Dank.
1: Ich bin Henriette Lichtenheld und habe mit der Ortsteilbürgermeisterin von Sohlsdorf, Nicole Müller, gesprochen. Radio SRB.

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1: Heute in der Stadtbibliothek in Rudolstadt Stefan Meitz mit dem Vortrag Freie KI, künstliche Intelligenz ohne Grenzen. Hallo,
2: hallo.
1: Herr May.
2: Ja, schön, dass ich hier sein darf.
1: Vielleicht erst mal kurz was zu Ihrer Person.
2: Also ich bin Stefan May, ich bin gebürtig aus Halle und habe da 25 Jahre gelebt, wohne jetzt in Berlin. Ich bin freier Technologiejournalist, also freier heißt, ich schreibe verschiedene Medien, schreibe auch immer Bücher, und Technologiejournalist heißt, ich beschäftige mich mit der digitalen Welt. Ich bin aber kein Programmierer, sondern gucke eher so auf die gesellschaftliche Aspekte davon.
1: Und was versteht man jetzt unter freier KI?
2: Also es gibt im Internet der digitalen Welt gibt es verschiedene freie Projekte, also zum Beispiel Wikipedia kennen alle, ne? Die Inhalte werden von Ehrenamtlichen geschrieben und die gehören quasi allen. Man kann es einfach so lesen, man kann es runterladen, man könnte daraus ein Buch drucken.
1: Sind kostenlos?
2: Genau, sind kostenlos, und das sind sogenannte digitale Gemeingüter, also man könnte sagen quasi digitaler Kommunismus.
1: Ja.
2: Und es gibt Programme, zum Beispiel LibreOffice ist eine Bürosoftware oder Firefox, die werden von Organisationen produziert, aber stehen unter freien Lizenzen. Das heißt, man kann damit machen, was man will. Und ich habe mich dann gefragt, ob es bei KI auch sowas gibt.
1: Die Daten bleiben, würden auch nicht nach außen getragen. Also wird das auch dann so nicht
2: genau,
1: so breit
2: genau,
1: gestreut.
2: Das ist bei, genau, also wenn Sie jetzt zum Beispiel Bürosoftware von großen Internetkonzernen nehmen, dann müssen sie die oft kaufen, und dann nimmt die permanent mit irgendwelchen Rechenzentren Kontakt auf. Die wissen nicht genau, welche Daten sie übertragen. Wenn sie LibreOffice nehmen, das ist eine freie, kostenlose Bürosoftware, und die machen keinen Quatsch mit ihren Daten.
1: Und die Daten werden dann auch geschützt?
2: Die bleiben auf ihrem Rechner.
1: Ja.
2: Und ich habe mich dann gefragt, gibt es bei KI auch sowas? Ne, gibt es auch die Möglichkeit, quasi KI auf meinem eigenen Rechner zu betreiben, sodass, wenn ich vielleicht irgendwelche peinlichen oder privaten Sachen da bespreche, dass die nicht rausgehen? Und gibt es da auch Möglichkeiten, das dauerhaft kostenlos zu nutzen? Ich war jetzt ein bisschen skeptisch, dass es das gibt, weil KI zu entwickeln ist unglaublich teuer. Und da kann man sich natürlich fragen, warum sollte man solche KI für sehr viel Geld entwickeln und quasi verschenken? Und dann habe ich aber gemerkt, dass es doch erstaunlich viel gibt.
1: Als Einsteiger, welche KI sollte man nutzen?
2: Es gibt Transkriptions-KI, das heißt, sagen wir mal, Sie sprechen Ihr Tagebuch ein oder Ihr Vereinsprotokoll, und dann wollen Sie das transkribieren lassen, und wenn Sie wollen es aber vielleicht nicht irgendwo auf irgendeine Webseite hochladen, damit da niemand mitbekommt, was in Ihrem Tagebuch steht, dann könnten Sie NoScribe nutzen. Das ist, NoScribe ist ein Hilfsprogramm, und das verwendet eine

0: ein sehr großes Transkriptionsmodell und das können Sie darüber bedienen. Dann können Sie zum Beispiel eine Sprachaufnahme hochladen und dann transkribiert dieses Programm auf Ihrem eigenen Rechner, ohne dass Daten nach außen gehen, diese Sprachaufnahme für Sie.
1: Wie ist es jetzt mit ChatGPT? Das ist ja auch, wird ja auch sehr viel genutzt, kann man ja auch sehr viel machen. Bleiben dann die Daten auch im Rechner oder auf dem Handy oder werden die dann auch nach außen
0: gegeben? Ja, also ChatGPT, normalerweise nutzt man das über die App oder ChatGPT.com, ja. Und da gehen quasi die Daten immer ins Rechenzentrum. Mhm. Ne? Und da weiß man nicht genau, mir ist das mal ein bisschen ungeheuer, weil also viele Leute reden sehr persönliche Dinge mit KI. Und das Spannende ist, es gibt verschiedene Sprachmodelle, also Sprach-KI, die werden zwar von Unternehmen produziert, aber die verschenken die quasi. Ne? Die machen die frei nutzbar. Und diese KI-Modelle kann man sich auf einen eigenen Rechner runterladen. Und mit so einem KI-Modell kann man nichts einfach so anfangen. Es gibt dann aber auch ein Hilfsprogramm. Es gibt zum Beispiel LM Studio oder Olama mit zwei Ls in der Mitte. Und über diese Hilfsprogramme, die sind kostenlos, ne? Kann man einfach so nutzen und installieren. Über die Hilfsprogramme kann man sich dann KI-Modelle runterladen. Zum Beispiel Gemma von Google. Das ist auch quasi frei, yeah. Oder Llama von Meta oder Mistral. Und dann kann man mit diesen Sprachmodellen chatten. Die sind oft ein bisschen langsamer und die Ergebnisse sind tendenziell schlechter, weil in der KI von ChatGPT in den Rechenzentren laufen Grafikchips, die kosten $30,000. Das heißt sozusagen, die können sehr viel schneller rechnen als ihr eigener Rechner.
1: Also würden Sie ChatGPT nicht so unbedingt empfehlen, oder?
0: Ich nutze es manchmal auch. Also ich meine, es ist halt mega praktisch. Ja. Ich finde halt, das große Problem ist halt wirklich der Umgang mit Daten. Also ich meine, wir leben ja im Osten. Ich bin auch 81 geboren. Habe die Stasi jetzt nicht mehr erlebt, aber sozusagen, gerade im Osten weiß man ja sozusagen, Wissen kann auch ein Machtinstrument sein. Und mir ist es generell nicht geheuer, dass wenige Unternehmen sich quasi in das Leben fast jeder Einzelperson und den ganzen Bevölkerungsraum reinzoomen können. Ja. Weil viele Leute kann man herausfinden, wen kennen die, wie ticken die politisch, geht es denen gesundheitlich gut oder schlecht.
1: Ja.
0: Und mir ist das sehr, also mir ist das wirklich, ich finde das sehr suspekt.
1: Was würden Sie jetzt empfehlen, für eine KI zu nutzen, die eben wirklich datensparsam ist und auch die Daten nicht nach außen bringen?
0: Also prinzipiell glaube ich, Mistral ist eine europäische KI, die gehen meistens, europäische Firmen gehen meistens pfleglicher mit Daten um. Das ist auch Cloud-basiert. Also was wir mal ausprobieren können, ist LM Studio, das ist ein Programm für den PC. Da gibt es auch gute Anleitungen, da kann man halt dann verschiedene Sprachmodelle runterladen. Gemma von Google ist relativ gut und kann dann mit denen chatten. Wenn sie das nutzen, bleiben die Daten auf ihren Rechner. Die Ergebnisse sind nicht ganz so gut, weil ihr eigener Rechner kann viel weniger gute, schnelle Berechnungen durchführen als die Rechenzentren. Aber einige Sachen gehen sehr gut, zum Beispiel was super funktioniert. Sie können sich Spaghetti Carbonara erklären lassen oder Übersetzungen zum Beispiel funktionieren super.
1: Und was würden Sie jetzt sagen, also was sollte man auf keinen Fall tun?
0: Ich finde es generell zu empfehlen, dass man sich vielleicht mal überlegt, ne, was sind irgendwie, welche Daten sind für mich sensibel? Psychische Gesundheit, Gesundheitskrankheitsdaten.
1: Man sollte schon vorsichtig sein, auch, was man fragt.
0: Nee, genau. Ich glaube, man sollte so ein bisschen misstrauischer sein.
1: Ja,
0: Macht über Daten ist Macht über Menschen. Und die Geschichte hat eigentlich immer gezeigt, wenn zu viel Macht da ist, so wird Macht irgendwann auch missbraucht. Deswegen finde ich zum Beispiel so sensible Daten, da sollte man vielleicht wirklich überlegen, ob man das einfach so irgendwie mit ChatGPT bespricht.
1: Man sollte schon vorsichtig sein. Ja, ja. Wie erkenne ich jetzt als Nutzer, ob mir die KI jetzt manipulativ antwortet oder ob das realistisch ist? Erkenne ich das?
0: Nee, kann man nicht. Also es gibt das große Problem, also eine Kollegin von mir hat mal einen sehr klugen Satz gesagt, bei KI ist das Problem, dass man Eloquenz mit Intelligenz verwechselt, ne? Sozusagen KI, die Antworten klingen immer total schlau und sie können sozusagen aus dem Stil der Antwort nicht herauslesen, ob das stimmt oder nicht. Mhm. Das Ding ist, KI weiß das selber nicht, ob das stimmt oder nicht, weil KI erzeugt die Antworten mathematisch, statistisch, das kann man ganz schwer erklären, ne, verstehen, wie das funktioniert. KI gibt irgendwie immer die wahrscheinlichste Antwort, die sich aus ihrem Datensatz ergibt. Das heißt, sie wissen schlicht nicht, ob das stimmt. Was man machen kann, man kann sozusagen zum Beispiel, so, wenn man so einen Prompt eingibt, man kann sagen, okay, überprüfe bitte mal im Internet, ob das, was du mir erzählt hast, stimmt. Also man kann sozusagen mit die KI dazu bringen, quasi sich selbst in Frage zu stellen.
1: Und wo verliert man jetzt als Mensch am häufigsten die Selbstbestimmung?
0: Also ich glaube vor allem über so Messenger. Also zum Beispiel, was ja glaube ich viele gar nicht auf dem Schirm haben, wenn sie Messenger wie WhatsApp nutzen, laden sie ihr Telefonbuch hoch. Ne? Und die können sich mal überlegen, wer alles in ihrem Telefonbuch steht, ihre Familie, ihre Freunde, ihre Verein, weiß ich nicht, ihre Ärztin. Und sowas landet zum Beispiel bei einem Messenger wie WhatsApp. Und tendenziell ist es so, dass die Daten bei europäischen Firmen sicherer sind als bei amerikanischen. Mhm. Eigentlich sollte das nicht sein. Es gibt die Datenschutzgrundverordnung der EU und eigentlich legt die fest, dass für amerikanische Unternehmen die gleichen Standards gelten für die, wie europäische, wenn die Daten von EU-Bürgern verarbeiten, die halten sich aber nicht dran. Faktisch ist es tatsächlich so, Daten sind bei europäischen Anbietern sicherer.
1: Das Fazit jetzt von Ihnen, was sagen Sie als Fazit zusammengefasst nochmal, was sollte man tun und nicht tun und lassen?
0: Naja, also ich glaube, das Wichtigste ist, dass man sich einmal fragt, okay, welche Daten finde ich selber für mich irgendwie sensibel? Es kann sein, dass man zum Schluss kommt, nee, sorry, also ich mache nichts Interessantes, mir ist das alles egal. Es kann aber sein, ne, sagen wir mal, man ist politisch aktiv oder weiß ich, so eine Journalist oder Zivilgesellschaft, dann kann es durchaus sein, dass man sagt, okay, eine bestimmte Sache möchte ich einfach nicht irgendwo welchen Unternehmen überlassen, wo ich nicht genau weiß, was damit passiert.
1: Also Vorsicht ist geboten, auf jeden Fall.
0: Ja, genau.
1: Dann danke ich Ihnen ganz herzlich und vielen, vielen Dank. Und wir sehen uns vielleicht mal wieder beim nächsten Vortrag, wenn Sie mal wieder kommen, oder?
0: Ja, Rudolstadt ist eine Reise wert.
2: In der Stadtbibliothek in Rudolstadt, Stefan May, zum Thema freie KI, künstliche Intelligenz ohne Grenzen. Er ist Wissenschaftsjournalist aus Berlin. Ich war vor Ort und habe danach mit ihm gesprochen. Lilo Franke, Radio SRB.

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2: Für die Meldungen im Studio Michael Miem. Im Konflikt um den Iran verschärft sich der Ton zwischen den Beteiligten erneut. US-Präsident Trump drohte dem Iran mit neuen militärischen Konsequenzen und forderte schnelle Schritte Teherans. Gleichzeitig bereitet sich Israel Medienberichten zufolge auf mögliche weitere Angriffe vor. Der Iran reagierte mit scharfen Warnungen und kündigte im Falle neuer Attacken harte Gegenmaßnahmen an. Der frühere ukrainische Präsidialamtschef Jermak ist nach mehreren Tagen in Untersuchungshaft wieder auf freiem Fuß. Ein Antikorruptionsgericht ordnete seine Freilassung gegen eine Millionenkaution an. Gegen den Politiker laufen Ermittlungen wegen Geldwäschevorwürfen. Jermak darf die Ukraine vorerst nicht verlassen und steht unter weiteren Auflagen. Die geplante Erhöhung der Abgeordnetendiäten zum 1. Juli wird voraussichtlich ausgesetzt. Vertreter von Union und SPD signalisieren, dass die Anpassung vorerst nicht kommen soll. Unionsfraktionschef Spahn.
3: Und deswegen haben wir mit der SPD vereinbart, dass am selben Tag, an dem wir das GKV, das Krankenversicherungsgesetz, beschließen, am selben Tag wir auch eine Aussetzung der Diätenerhöhung zum 1. Juli beschließen.
2: Hintergrund ist die aktuelle wirtschaftliche Lage und die öffentliche Debatte über höhere Bezüge für Bundestagsabgeordnete. Eine endgültige Entscheidung steht allerdings noch aus. Der Direktor des Instituts der deutschen Wirtschaft, Hüter, hat sich für mehr Flexibilität bei der Arbeitszeit ausgesprochen. Im Mittelpunkt steht dabei die geplante Einführung einer Wochenarbeitszeit statt starrer täglicher Vorgaben. Hüter betonte, dass sich Wirtschaft und Familienleben stark verändert hätten. Gerade in einer dienstleistungsorientierten Gesellschaft seien flexiblere Modelle besser mit Beruf und Privatleben vereinbar, hieß es weiter. Im internationalen Vergleich zum Schutz von Kindern und Jugendlichen vor sexueller Gewalt schneidet Deutschland gut ab. Eine Untersuchung in 60 Ländern sieht die Bundesrepublik auf dem 3. Platz hinter Australien und Großbritannien. Auch bei der Betreuung von Betroffenen erreicht Deutschland demnach höhere Standards. Länder wie Frankreich, Kanada und Schweden folgen im Ranking mit etwas Abstand.
1: Soweit die aktuellen Meldungen aus der Nachrichtenredaktion.

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1: Auf folgenden Straßen des Landkreises Seyfert-Oderstadt ist in der kommenden Woche mit Behinderungen zu rechnen. Zunächst die Vollsperrungen. In Ruderstadt ist die B85 in der Lengefeldstraße im Bereich ab Zweckburgstraße bis einschließlich an der Pörze noch bis Ende 2027 vollgesperrt. Eine Umleitung kann über die B88 Kirchhase, Kufras, Neusitz und Großkochberg erfolgen. Die B88 ist in Schwarza in der Saalfelder Straße im Bereich am Torhaus Kreisverkehr noch bis 17. Juli vollgesperrt. Umfahren werden kann die Sperrung über die Ortsumfahrung Schwarza und die Schwarzburger Straße. Auf der B90 ist der Tunnel Pörzberg vom 1. Juni bis zum 4. Juni täglich von 19 bis 6 Uhr wegen Wartungsarbeiten vollgesperrt. Eine Umfahrung kann über Schala und Eichfeld erfolgen. In Saalfeld ist auf der B281 die Ruderstädter Straße im Bereich Siechenbach vollgesperrt. Die Sperrung besteht noch bis ca. Ende Oktober. Eine Umleitung kann über die Ortsumfahrung Saalfeld, die Pößnicker Straße, den Kreisverkehr am Bahnhof über die Bahnhofstraße bzw. ab dem Promenadenweg über das Stadtzentrum zum Bahnhof erfolgen. In Gräfenthal ist die Gebersdorfer Straße noch bis Jahresende vollgesperrt. Eine Umleitung kann über Kalte Küche, Spechtsbrunn, Piesau Richtung Lippelsdorf erfolgen. Die Landstraße zwischen Bad Blankenburg und dem Schweizer Haus Schwarzburg ist ab dem 1. Juni bis zum 3. Juli vollgesperrt. Eine Umleitung kann über die B88 unter Köditz und Allendorf nach Schwarzburg erfolgen. Die Landstraße zwischen Allendorf und Schwarzburg ist vom 18. bis zum 22. Mai immer wieder kurzzeitig gesperrt. Die Verkehrsregelung erfolgt mit einer Ampel, an dieser ist mit Wartezeiten von ca. 10 Minuten zu rechnen. Die Landstraße zwischen Unterweißbach und Oberweißbach ist noch bis Jahresende voll gesperrt. Eine Umleitung kann über Kursdorf, Meuselbach, Schwarzmühle und Melmbach-Glasbach erfolgen. Die Landstraße zwischen dem Abzweig Altenbeuthen und Liebschütz-Ottermühle ist noch bis Juni 2026 voll gesperrt. Eine Umleitung kann über Neuenbeuthen, Timmendorf und Lückenmühle nach Liebschütz erfolgen. Und in Trognitz ist in der Ortslage die gesamte Kreuzung nach Altenbeuthen, Lothrau und Neuenbeuthen noch bis ca. Juli voll gesperrt. Eine Umleitung kann weiträumig über Leutenberg und Timmendorf erfolgen. Aus den Nachbarlandkreisen und Stadtverwaltungen liegen folgende Meldungen vor. In Wurzbach ist die B90 am Ortsausgang Richtung Lehesten noch bis Oktober voll gesperrt. Eine Umleitung kann über den Lichtentanner Bahnhof erfolgen. Trotz allem weiterhin eine gute Fahrt wünscht Ihnen Emma Harnisch und Sie hören Radio SRB.

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1: Themen sind der geplante Ausbau des Zivilschutzes und die voraussichtliche Aussetzung der Diäten-Erhöhung im Bundestag. Doch zunächst gilt die Aufmerksamkeit dem jüngsten Gutachten des Expertenrats für Klimafragen. Die Frankfurter Rundschau konstatiert: So deutlich ist die Klimapolitik einer Bundesregierung von einem offiziellen Gremium wohl noch nie abgekanzelt worden. Der Expertenrat sagt dem Kabinett Merz: Eure Berechnungen stimmen nicht, eure Maßnahmen reichen nicht, euer Kurs führt nicht zur Klimaneutralität. Politisch ist es ein vernichtendes Zeugnis. Die Regierung verkauft ihre rückwärts gerichtete Politik als Freiheit. Freie Heizungswahl, freie Fahrt für Verbrenner, weniger Zumutungen. Doch die Freiheit endet spätestens beim nächsten Öl- und Gaspreisschock und bei den Klimafolgekosten, die bei Kommunen, Versicherungen, Landwirten und Haushalten ankommen. Fossile Energie ist nicht billig. Sie wirkt nur billig, solange ihre Risiken ausgelagert werden. Klimaschutz ist kein Wunschprogramm, sondern ein Verfassungsauftrag, erinnert die Frankfurter Rundschau. Die Frankfurter Allgemeine Zeitung sieht die Arbeit des unabhängigen Gremiums kritisch. Es wäre das erste Mal, wenn der Expertenrat für Klimafragen über die deutsche Klimapolitik sagen würde: Alles in Ordnung. Er würde damit seine Macht verspielen. Denn die beruht darauf, dass er feststellt, die deutsche Politik verfehle ihre selbstgesteckten Klimaziele oder drohe, sie zu verfehlen. Stellt er das mehrmals hintereinander fest, muss die Politik reagieren. So will es das Klimaschutzgesetz. Innerhalb eines Jahres zu einer Neubewertung der deutschen Klimapolitik zu kommen und es nunmehr für unwahrscheinlich zu halten, dass Deutschland 2030 seine Klimaziele erreicht, folgt also einer gewissen Logik. Nur so bleibt der Expertenrat im politischen Geschäft. Will er in dieser Wahlperiode noch etwas bewirken, musste er so handeln. Zeigt sich die FAZ überzeugt. Die Rheinische Post aus Düsseldorf macht auf einen anderen Aspekt aufmerksam. Dass die Klimabilanz nicht noch verheerender ausfällt, dürfte ausgerechnet auch an der anhaltenden Rezession liegen. Schätzungen zeigen, dass ein Großteil der zuletzt eingesparten Emissionen auf einen geringeren Ausstoß der energieintensiven Industrie zurückzuführen ist. Klimaschutz durch Rezession. Die freie Presse wirft der Bundesregierung Realitätsverweigerung vor. Es zeichnet sich ab, dass Deutschland seine Klimaziele verfehlen wird. Die aktuelle Koalition nimmt das offenbar einfach hin. Sie setzt auf das Prinzip Hoffnung. Nun sind Projektionen immer nur Vorhersagen und es könnte auch anders kommen. Aber die Augen vor allen Wahrscheinlichkeiten zu verschließen und auf das Beste zu hoffen, ist keine seriöse Klimapolitik. Resümiert die Freie Presse aus Chemnitz. Nun in den Bundestag. Angesichts geplanter Sozialreformen und Einschnitte für die Bürger zeichnet sich in der politischen Debatte ab, die anstehende Diätenerhöhung für die 630 Abgeordneten auszusetzen. Die Zeitung Die Welt nennt dies ein richtiges und unverzichtbares Symbol in Zeiten, in denen die Politik vielen Menschen noch sehr viel mehr zumutet. Der Glaubwürdigkeitsverlust der Politik liegt auch daran, dass sie es in den vergangenen Jahren strukturell versäumte, bei sich selbst zu sparen. Gute Führung, auch

Politische beginnt bei sich selbst. Gehe mit gutem Beispiel voran, wenn du möchtest, dass man dir folgt. Dass dieser Schritt nun erfolgt, gibt Hoffnung auf ein grundsätzliches Umdenken in der aktuellen Koalition. Notiert die Welt. Der Weser-Kurier wirft ein Schlaglicht auf die Führung der Unionsfraktion. Jens Spahn rudert bei der Diätenerhöhung zurück und verhindert damit ausnahmsweise Schlimmeres. Bis vor kurzem hatte er sich noch beratungsresistent gezeigt. Die harte Arbeit im Bundestag müsse entsprechend entlohnt werden, damit sich jemand dort engagieren wolle. Bei den durchaus üppigen Abgeordnetengehältern kommt der gemeine Arbeitnehmer wohl kaum umhin, diese Aussage als zynisch zu interpretieren, vermutet der Weser-Kurier aus Bremen. Die Süddeutsche Zeitung verweist auf die geltende Rechtslage. Normalerweise sind die Diäten an die allgemeine Lohnentwicklung gekoppelt. Sie würden deshalb im Juli um knapp 500 Euro steigen. Im Prinzip ist das ein gutes Verfahren. Es ist nachvollziehbar und die Abgeordneten müssen wegen des Automatismus nicht in eigener Sache entscheiden. Doch dieses Jahr ist kein normales Jahr. Unionsfraktionschef Spahn weist selbst regelmäßig darauf hin, dass die geplanten Reformen die größten seit Jahrzehnten seien. Reformen klingt dabei ziemlich abstrakt. In der Praxis geht es fast ausnahmslos um mehr Belastungen und Leistungseinschränkungen für die Bürger. In so ein Jahr passt keine Diätenerhöhung, unterstreicht die Süddeutsche Zeitung. Nun zu einem anderen Thema. Bundesinnenminister Dobrindt will den Zivilschutz in Deutschland massiv ausbauen. Das sei überfällig, meint die Volksstimme und beklagt einen Mangel an Schutzräumen. Als vor gut 4 Jahren unter der Ampelregierung eine notwendige Kriegstüchtigkeit verkündet wurde, war vom dafür zwingenden Zivilschutz keine Rede. Den fatalen Fehler will Innenminister Dobrindt nun mit einem 10-Milliarden-Programm zumindest teilweise korrigieren. Das sträfliche Regierungsversagen ist allerdings nicht von heute auf morgen aufzuholen. Fakt ist auch, trotz noch so gewaltiger Schutzprogramme wird nicht für jeden bei einem Angriff ein sicherer Platz da sein, befürchtet die Volksstimme aus Magdeburg. Die Taz findet die Höhe der Finanzierung beachtlich. 10 Milliarden Euro sollen es bis 2029 werden. In Zeiten, die von kriegsbedingten Preiserhöhungen und Inflation getrieben sind und in denen um Einschnitte bei der Pflege oder der medizinischen Versorgung gerungen wird, sind Zusagen in dieser Höhe erstaunlich. Bunker und Feldbetten soll es geben, renovierte Gebäude fürs technische Hilfswerk und Spezialfahrzeuge. Klingt nach Kriegsrhetorik und Aufrüstung und als ob ein Angriff, woher auch immer, unmittelbar bevorsteht. Und das soll es vermutlich auch. Anders werden sich solche Investitionen in Zeit knapper Kassen wohl nicht rechtfertigen lassen. Die Länder fordern seit Jahren mehr Geld für den Katastrophenschutz, für den sie zuständig sind. Vergeblich wurde darauf gewartet, bemerkt die Taz. Die Zeitungen der Mediengruppe Bayern sind sich sicher? Die Milliardeninvestitionen in Maßnahmen des Zivilschutzes, wozu Schutzräume gehören, sind leider nötig geworden. Den Schlendrian aber allein der Politik zuzuschreiben, ist unfair. Wir Bürger nahmen doch den Frieden für eine Selbstverständlichkeit. Als wären die vielen Jahrhunderte der Kriege die Anomalie und nicht die paar Jahrzehnte des Friedens. Zivilschutz beginnt in unseren Köpfen. Wer weiß, wo sein Schutzraum ist? Wer will es überhaupt wissen? Wo kann sich ein Eigenheimbesitzer in Sicherheit bringen? Wer hat einen Koffer mit dem Nötigsten parat? Man muss nicht nur an den Krieg denken. Etliche Menschen hätten solches Wissen bei der Ahrtal-Katastrophe retten können. Zivilschutzübungen sollten Standard werden, fordern die Zeitungen der Mediengruppe Bayern. Der Berliner Tagesspiegel hat das Schlusswort. Zivilschutz besteht nicht nur aus Beton. Entscheidend sind auch funktionierende Abläufe, klare Meldeketten, geschultes Personal, eingespielte Krisenreaktionen. Wie schlecht Deutschland hier dastand, zeigte die verheerende Flut im Sommer 2021, die das Ahrtal und andere Regionen heimsuchte. Warn- und Meldeketten funktionierten vielerorts nicht. Mehr als 180 Menschen starben. Ein Lerneffekt blieb aber weitgehend aus. Nur einige wenige Kommunen haben begonnen,
Ehrenamtliche systematisch einzubinden und auszubilden. In den allermeisten gibt es bis heute keine festen Zuständigkeiten für den Bevölkerungsschutz, moniert der Tagesspiegel. Und damit endet die Presseschau. Redaktion Dietmar Reiche, Sprecher Christian Michalak.

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1: Ich bin jetzt in der Blauen Blume in Rudolstadt bei der Eva Thun. Hallo Eva.
2: Hallo Lilo.
1: Und du hast jetzt ein Programm von Mai bis Juli, was du so zusammengestellt hast. Sind sehr, sehr interessante Sachen dabei. Schieß mal los.
2: Ja, ich fange gleich mal an. Wir fangen im Mai an mit einem Ausflug. Wir fahren ins Residenzschloss Saalfeld. Martin Modes, unter anderem Redakteur der Rudolstädter Heimathefte, hat angeboten, wie er das sagte, die Freunde der Blauen Blume durchs Schloss zu führen. Er machte den Vorschlag und ich war sofort begeistert und habe gesagt, das machen wir. Und das ist also am 20. Mai um 16 Uhr im Schloss. Wir bieten auch Mitfahrgelegenheiten. 15.30 Uhr, Punkt 15.30 Uhr geht's los vor der Galerie. Bitte vorher telefonisch anmelden, wer mit möchte. Es ist natürlich eine begrenzte Teilnehmeranzahl. Herr Modes wird uns im Schloss Sachen zeigen, die man so normalerweise nicht zu sehen bekommt. Wir werden sogar auf den Turm raufsteigen. Das wird bestimmt sehr schön.
1: Treff ist vor der Blauen Blume, das nochmal.
2: Vor der Blauen Blume, es sei denn, jemand ist selber motorisiert und will dann vor dem Saalfelder Schloss aufschließen zu uns. Aber in jedem Fall bitte anrufen vorher. Telefonnummer steht dann auf dem Faltblatt drauf, damit wir eine gewisse Übersicht haben, wer alles kommt.
1: Denn Telefonnummer kannst du vielleicht nochmal verraten.
2: Ach so, ja, 0178 5863779. Dann geht's weiter am 24. Juni. Dieter Scheidig, der ja zu den Urgesteinen der Galerie gehört, der damals 2017 die erste Veranstaltung hier bestritten hat, der macht also dieses Jahr am 24. Juni einen Lichtbildvortrag zum Thema Kriegerdenkmale in Thüringen. Da schreibt er nämlich gerade ein Buch drüber. Das ist ein sehr interessantes Thema. Es gibt ja viel mehr Kriegerdenkmäler, als man so denkt. Die fangen schon an, Ende des 18. Jahrhunderts aufgestellt zu werden. Und das Letzte, was er zeigen wird, ist tatsächlich aus der Nachwendezeit. Also ein ziemlich großer Zeitraum von 200 Jahren, kann man sagen. Und zu dem Thema wird er sprechen.
1: Und das beginnt wann, die Zeit?
2: Um 19 Uhr.
1: 19 Uhr.
2: Genau. Und dann haben wir im Juli etwas, wie ich finde, Spektakuläres. Es kommt ein Bildhauer aus England, Johannes von Stumm, mit wirklich unvorstellbar tollen Sachen. Seine Ausstellung wird heißen Immateriality. Ich hoffe, ich habe es richtig ausgesprochen. Das heißt zu Deutsch Immaterialität oder auch Körperlosigkeit. Er arbeitet seit fast 4 Jahrzehnten mit den 3 Materialien Stein, Metall und Glas. Und diese eigentlich nicht miteinander verbindbaren Materialien verbindet er miteinander zu Skulpturen. Figürliche Sachen, aber auch abstrakte Sachen. Und da sich Glas nur bis zu einer gewissen Größe in Körpern formen lässt, also Glas lässt sich nicht über 1,80 zu Figuren blasen, dann, ich weiß nicht, dann fällt das zusammen oder keine Ahnung, ist er dann vor bald 2 Jahrzehnten dazu übergegangen, das Glas durch Raum zu ersetzen, durch Leere. Daher eben der Titel Immateriality. Und da gibt es ein schönes Zitat von einer Schriftstellerin, die über seine Sachen geschrieben hat. Man kann sich kaum eine größere Verkörperung von Reinheit vorstellen als dieses Bild des durch den Raum strömenden Lichts. Denn durch die leeren Stellen im Metall strömt dann ja das Licht. Ja. Der Regen fällt rein, der Schnee liegt drin. Das ist dann immaterielle Kunst, obwohl ja dann weiterhin doch auch Metall und Holz dabei sind. Also das wird wirklich ganz großartig. Und das hebt, wie ich finde, die Galerie Die Blaue Blume in Rudolstadt wieder nochmal auf ein neues Niveau. Denn der Johannes von Stumm ist kein Unbekannter. Also der hat eine wirklich große Karriere schon als Künstler hinter sich, hat Ausstellungen überall, also in England sowieso, aber auch in anderen europäischen Ländern, verkauft seine Sachen, ist in England Präsident der Royal Society of Sculptors gewesen und so weiter.
1: Du hast Tolles aufgetrieben.
2: Also ich bin total begeistert.
1: Ich auch.
2: Ja. So,
1: schön.
2: Ich glaube, mehr muss ich gar nicht hier die Werbetrommel rühren. Irgendwo ist dann auch mal gut.
1: Hört sich super an. Nochmal das Datum vielleicht und die Zeit.
2: Ja, da ist die Eröffnung am 1. Juli um 19 Uhr. Das ist der Mittwoch vorm mhm. Tanzfest. Und natürlich wird dann das ganze Tanzfest über die Galerie auch wieder offen sein. Der Künstler wird anwesend sein.
1: Toll.
2: Und wie immer ist bei uns bei allem und jedem, was wir machen, Eintritt frei. Jeder ist herzlich eingeladen zu kommen. Wir freuen uns über jeden und freuen uns überhaupt schon auf dieses schon jetzt tolle Jahr in der Blauen Blume.
1: Dann danke ich dir ganz herzlich. Du hast wieder tolle Sachen an Land gezogen. Vielen,
2: danke.
1: Vielen Dank.
2: Danke.
1: Und wir sehen uns.
2: Ja, schön. Dankeschön. Prima. Bis dann. Tschüss.
1: Danke. Über das Programm in der Blauen Blume in Rudolstadt sprach ich mit Eva Thun. Ich bin Lilo Franke, Radio SRB.

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0: Wahrscheinlich habt ihr euch jetzt gefragt, warum nach dem Jingle ein Lied kommt. Vielleicht auch, warum das Lied nicht zu Ende gespielt wird. Oder aber auch, was das für eine Version von What's Up ist. Ich kann alle Fragen beantworten. Das Lied ist ein Cover von der Band Surfaces und die ist zu hören am 12. Juni, ein Freitag, beim Saalfelder Marktfest. Ich habe gleich Jessica Rethe, die Frontsängerin der Band, in der Leitung. Hallo Jessie, du bist eins und das einzige weibliche Mitglied der Surfaces. Wen gibt's denn außer dir noch und was für eine Rolle spielen die anderen Mitglieder?
1: Ja, da wäre zum einen natürlich unser Sänger, der Wippi, unser Keyboarder, der Erfi, am Schlagzeug der Kürf, an der Bassgitarre der Flo und an der E-Gitarre der Simon.
0: Sind irgendwelche Mitglieder im Laufe der Zeit dazugekommen oder wart ihr so von Anfang an eine Gruppe?
1: Der frühere Kern der Band bestand eben nur aus mir, dem Wippi, unserem Keyboarder Erfi und dem Schlagzeuger Kürf. Wir kennen uns schon seit der 5. Klasse. Im Prinzip waren zusammen in der Regelschule, teilweise auch zusammen in einer Klasse und haben uns dann mit ziemlich frischen 14 Jahren mal an das Projekt Schülerband gewagt, also wir zu viert. Wir haben dann in dieser Zeit zusammen Musik gemacht bis 2016. Da sind im Laufe der Zeit auch Musiker dazugekommen. Und nach unserer kurzen Pause haben wir uns dann nochmal neu gefunden und neu sortiert und haben den Simon und den Flo dazu gewonnen.
0: Also wie lange gibt es jetzt so insgesamt schon so die Band?
1: Seit 2004.
0: Okay, du hast jetzt schon was von Pause gesagt. Was hat diese Pause mit euch gemacht?
1: Die Pause hat uns erwachsen gemacht, glaube ich. Wir sind reifer geworden, wir haben Familien gegründet und wir haben alle diese Pause für uns gebraucht, um zu schauen, in welche Richtung wir uns entwickeln möchten und zu gucken, was wir so wollen für uns, für unser Leben. Und genau, das war so ein bisschen der Hintergrund.
0: Also ist es dann praktisch noch besser geworden?
1: Im Prinzip kann man das so sagen.
0: Und wie seid ihr auf euren Namen gekommen?
1: Das ist eine ganz witzige Idee. Unser Schlagzeuger Kürf stand eines Tages bei uns im Proberaum. Wir waren in der Namensfindung und hatten ein Edding in der Hand. Und da stand da dieser Begriff Surfaces drauf, weil Surfaces halt Oberflächen heißt, gell? Oberflächendeckend in dem Zusammenhang. Und dadurch haben wir gedacht, oh, das hört sich eigentlich ganz nett an. Dann nehmen wir das doch einfach. Ja, ich meine, wir waren damals 14, gell?
0: Und was würdest du sagen, ist das Coolste daran, eine Band zu haben?
1: Ich würde fast sagen, es ist irgendwie so eine kleine zweite Familie, die wir uns da erschaffen haben, auch über die ganzen Jahre hinweg. Unsere Eltern kennen sich, unsere Partner kennen sich, unsere Kinder kennen sich und es ist irgendwie ja ein Stück Familie. Ich würde es auch als ein Stück Heimat bezeichnen, weil wir eben ja auch alle aus der Region kommen und hier groß geworden sind. Und ja, es ist, finde ich, für mich was ganz Besonderes, weil wir uns schon so lange kennen und im Prinzip miteinander aufgewachsen sind und da natürlich auch der Umgang untereinander vielleicht ganz anders stattfinden kann wie einer zusammengewürfelten Gruppe, die sich eben noch nicht über 20 Jahre kennt und zusammen Musik macht.
0: Wie oft seht ihr euch da so zum Üben?
1: Das ist tatsächlich relativ selten. Also wir sind außerhalb der Auftritte nicht oft im Proberaum zusammen, außer wir machen mal ein neues Programm bzw. studieren mal wirklich ganz, ganz viele Lieder auf einmal ein. Dann treffen wir uns schon hin und wieder zum Proben. Ich würde jetzt mal sagen, so grob geschätzt im Quartal einmal. Ansonsten freuen wir uns immer, dass wir uns dann zu den Auftritten sehen, die ja nun auch recht häufig sind und reicht uns dann so. Und hin und wieder mal natürlich auf dem Familienfest oder im Privaten.
0: Was für eine Rolle spielt Musik bei euch so, unabhängig von der Band?
1: Das ist eine schwierige Frage. Also für mich ist Musik ganz wichtig. Ich gebe das auch so an meine Kinder weiter und ich habe auch gerade festgestellt, während der Corona-Zeit und während der Zeit, wo ich nicht aktiv mit Surfaces unterwegs war, dass mir das schon sehr fehlt.
0: Und was für Musik macht ihr?
1: Ach, ein bunter Mix aus ganz, ganz vielen Genres. Wir haben von alten Klassikern bis wirklich neue Hits, die frisch in den Top Ten landen, eigentlich alles dabei, von Rock bis hin zu ja, dem früheren House, den man so 2017 in den Clubs gehört hat.
0: Passt ihr eure Lieder da immer so an die Veranstaltung an oder würfelt ihr das so zusammen, worauf ihr gerade Lust habt?
1: Selbstverständlich passen wir uns mit dem Programm an die Veranstaltung an. Deswegen haben wir ein relativ großes Repertoire und können uns da hier und da gut bedienen. Wenn wir für einen Freitag Jugendtanz engagiert werden, spielen wir sicherlich auch eine andere Musik, wie wenn wir zu einer Kirmes am Samstag am frühen Abend starten, wo ja nun doch der Altersschnitt ein bisschen höher ist und da eben auch mehr getanzt werden soll. Und da sind wir recht flexibel.
0: Ja, und dieses Jahr spielt ihr beim Marktfest. Habt ihr schon mal beim Marktfest gespielt?
1: Nein, noch nie. Und wir freuen uns schon so riesig darauf.
0: Okay, dann wäre meine nächste Frage auch schon geklärt. Was erwartet ihr euch sonst noch so von dem Abend?
1: Ja, das ist, glaube ich, auch ein bunter Mix vom Publikum wird, dass wir ja viele Leute sehen und die uns auch sehen, die uns vielleicht so noch nicht kennen. Wir freuen uns natürlich auch sehr auf viele, viele Leute, auf coole Stimmung, auf ein hoffentlich super Wetter. Ja, und natürlich auch auf Gregor Meile sehr.
0: Dann schauen wir mal, was passiert und wir sehen uns dann am 12. Juni beim Saalfelder Marktfest.
1: Genau.
0: Ich bin Henriette Lichtenheld und war mit Jessica Rethe im Gespräch. 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
2: Dr. Stefan Gutbier ist heute Morgen bei mir. Guten Morgen erstmal.
3: Guten Morgen.
2: Sie sind Geschäftsführer einer
3: Agrar GmbH.
2: Agrar, das ist ein Wort, was in der Stadt eigentlich keine Sau interessiert, weil das ist draußen irgendwo auf dem Dorfe. Sie kommen aus Saalfeld, höchsten Stadtteil aus Schmiedefeld. Wie ist denn die Landwirtschaft da oben aufgestellt?
3: Gut, wir bewirtschaften Grünland in Schmiedefeld und den umliegenden Ortschaften. In den Höhenlagen des Thüringer Waldes, links und rechts vom Rennsteig, halten dazu Rinder, weil nur die Rinder und die Schafe fressen das Gras von unserem Grünland. Und wir haben uns für Rinder entschieden und sind glücklich damit.
2: Also glückliche Kühe auf den Almen von Schmiedefeld, aber es ist doch nicht alles nur Eierkuchen und Friede, Freude, oder?
3: Ja, es ist Arbeit, ja. Und Arbeit ist mit Problemen behaftet. Die zu lösen ist unsere Aufgabe.
2: Stimmt denn die politische Ausrichtung so generell, was die Landwirtschaft zum täglichen Brot beisteuert?
3: Ja, das ist eine schwierige Frage. Letztlich muss man sagen, dass es unserer Branche aktuell nicht so gut geht. Es gibt massive wirtschaftliche Probleme. Meine Kollegen haben zunehmend Liquiditätsprobleme. Die Preise passen nicht hinten und nicht vorn. Die Ursachen können wir gerne besprechen.
2: Ja, eine der Ursachen ist doch, dass wir viel weniger Tiere haben als, sag ich mal, noch vor 40 Jahren in der DDR.
3: Ja, wir haben zu wenig Tiere, zumindest hier in Thüringen oder in den neuen Bundesländern allgemein. Die Tiere fehlen uns nicht nur auf dem Teller, sondern am Schluss auch zur Absicherung einer vernünftigen Produktion. Wir brauchen die Tiere, um den Nährstoffkreislauf Boden, Pflanze, Tier zu schließen. Und da, wo es keine Tiere gibt, da ist zu wenig Dünger da. Da ist zu wenig organische Substanz im Boden und das belastet uns.
2: Naja, Nährstoffkreislauf, da könnten wir doch jetzt auch Kunstdünger nehmen.
3: Ja, wir nehmen ja dann Kunstdünger in der Landwirtschaft, um das auszugleichen. Aber um Stickstoff zu produzieren, brauchen wir Unmengen Energie, die wir nicht haben, die wir aus den USA oder sonst woher in Form von Flüssiggas importieren müssen. Die restlichen Nährstoffe bauen wir im Bergbau ab mit Umweltwirkungen, Sozialwirkungen etc. im internationalen Bereich, die wir alle kennen. Das kann nicht die Lösung sein.
2: Jetzt sag mal, mehr Kühe, mehr Schweine auf den schönen Wiesen Thüringens hier im Landkreis wäre schon eine Lösung.
3: Das wäre gut. Das würde uns helfen. Das würde den Böden helfen. Das würde uns als Thüringern helfen, weil wir einen höheren Selbstversorgungsgrad an Fleisch und Milch hätten. Das ist aktuell eine Katastrophe, dass wir die berühmte Thüringer Wurst aus Schweinen produzieren müssen, die nicht in Thüringen aufgewachsen sind und auch nicht in Thüringen geschlachtet wurden.
2: Ja, geschlachtet? Wo ist denn der nächste Schlachthof jetzt mal hier, Saalfeld-Rudelstadt, ausgesehen?
3: In Bayern.
2: Sie schlachten nicht vor Ort?
3: Nein, es gibt in Thüringen keinen nennenswerten Schweineschlachthof mehr. Es gibt in Thüringen noch einen Rinderschlachthof bei Altenburg und das war's.
2: Wenn man solche Angelegenheiten, sag mal, als großes System anwenden würde, die Wiesen mit glücklichen Tieren drauf, die dann wieder kacken, auf gut Deutsch düngen und dann auch geschlachtet werden,

0: werden und vor Ost wieder zu Bratwurst gestaltet werden. Kann man das stemmen?
1: Natürlich, unsere Vorfahren haben es ja jahrhundertelang gestemmt und es gibt keinen Grund, warum wir es nicht auch hinkriegen können.
0: Aber die Richtung, sagen Sie ja, die momentan eingeschlagen wird, ist weg von diesem Ideal.
1: Ja, wir haben viel zu wenig Tiere in Thüringen. Der Tierbestandsabbau in den letzten 30 Jahren ist unheimlich groß. Es geht auch noch weiter. Viele Berufskollegen schaffen die Tiere auch jetzt noch ab.
0: Weil es sich nicht lohnt, weil es zwischen Daumen und Zeigefinger Minus macht.
1: Weil es sich ökonomisch für viele nicht lohnt und weil natürlich auch die Rahmenbedingungen schwierig sind. Ich habe die fehlenden Schlachthöfe angesprochen. Die gesellschaftliche Akzeptanz ist in vielen Bereichen nicht da. Wenn man in Stadtnähe wohnt, ist es für einen Tierhalter nicht immer so angenehm. Wahrscheinlich muss der Teller erstmal leer sein, um für viele begreifbar zu machen, dass wir die Tiere brauchen.
0: Heißt aber auch, dass die Leute, die 99 Cent für einen Liter Milch ausgeben wollen im Supermarkt oder eben 7 Euro fürs Kilo Hackepeter, dass die auch auf den Holzweg sind?
1: Ja, das schon, aber es ist, glaube ich, falsch, das immer auf den Verbraucher zu schieben. Das versuchen wir seit 30, 40 Jahren, dem Verbraucher immer wieder die Verantwortung in die Schuhe zu schieben dafür. Die Verbraucher kaufen immer aus Not oder
0: aus Geiz.
1: Das, was für sie am preiswertesten und am besten ist, das wird auch so bleiben.
0: Herr Dr. Gutbier, wenn ich jetzt die Montagmorgenfee wäre, Sie dürften sich als Cheflandwirt was wünschen. Was wären das?
1: Als erstes einen funktionierenden Schlachthof in Thüringen.
0: Noch besser in Saalfeld?
1: Auch in Saalfeld wäre da gut untergebracht. Aber auch die gesellschaftliche Akzeptanz für die Landwirte, für die Tierhalter, dass die vor allem in den urbanen Räumen etwas steigt. Und natürlich die notwendige politische Unterstützung für unser wichtiges Geschäft, wovon wir am Schluss alle leben.
0: Danke für das Gespräch und danke, dass Sie Ihren Job machen für unsere Natur, für unsere Ernährung. Tschüss, Herr Dr. Gutwier.
1: Wiedersehen.

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1: Das Medizinische Versorgungszentrum MVZ der Thüringen Kliniken feiert Jubiläum und lädt die Menschen der Region ein, mitzufeiern. Am Mittwoch, dem 20. Mai 2026, steht der Tag der Praxen im Speisesaal der Thüringen Kliniken in Saalfeld auf dem Programm. Was 2006 mit den ersten Praxen in Saalfeld und Pößneck begann, ist heute eine feste Größe in der regionalen Gesundheitsversorgung. Seit 20 Jahren steht das MVZ für wohnortnahe Medizin, kurze Wege und eine enge Verzahnung ambulanter und stationärer Behandlung. Beim Tag der Praxen wird genau das erlebbar. Ärztinnen und Ärzte aus verschiedenen Fachrichtungen, darunter Allgemeinmedizin, Psychiatrie, Unfallchirurgie, Angiologie, Dermatologie und Kinderheilkunde stehen für Gespräche bereit und geben Einblicke in ihre Arbeit. Besucherinnen und Besucher können die Praxen und Angebote an den Standorten Saalfeld, Rudolstadt, Pößneck, Bad Blankenburg, Bad Lobenstein und Neustadt an der Orla kennenlernen. Dabei wird auch deutlich, wie eng die Praxen mit den Fachabteilungen der Thüringen Kliniken zusammenarbeiten, etwa bei der Diagnostik, Therapieplanung und der Weiterbehandlung. Ergänzt wird das Programm durch kurze, verständliche Vorträge. Ein Blick zurück auf 20 Jahre MVZ, Informationen zu modernen Behandlungsmöglichkeiten bei Durchblutungsstörungen, wie Einblicke in operative Therapien am Daumensattelgelenk. Heute umfasst das MVZ der Thüringen Kliniken 34 Arztpraxen in den Landkreisen Saalfeld-Rudolstadt und Saale-Orla. Mehr als 150 Mitarbeiterinnen und Mitarbeiter sorgen täglich für eine verlässliche, ambulante Versorgung. Der Eintritt zum Tag der Praxen ist frei. Eine Anmeldung ist nicht erforderlich. Alle Interessierten sind herzlich eingeladen, zwischen 15 und 18 Uhr vorbeizukommen, Fragen zu stellen und das MVZ aus nächster Nähe kennenzulernen. Das war eine Mitteilung von Stefan Breit, Leiter Unternehmenskommunikation der Thüringen Kliniken. Am Mikrofon für Sie, Karin Berger, Radio SRB.

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1: Etwas mehr als 200 Einwohner und ein Ortsteil der Stadt Königssee. Und dieses kleine Örtchen plant etwas Großes. Ich spreche mit Nicole Müller, die seit 2014 Ortsteilbürgermeisterin von Sohlsdorf ist und seit 2001 im Dorf lebt. Als ich vorhin in der Redaktionssitzung erklärt habe, mit wem ich dann spreche und dass es um Sohlsdorf geht und um euer Festwochenende, ja, da war für viele Sohlsdorf eher so ein unbekannter Begriff. Dabei gibt es Sohlsdorf doch eigentlich schon so lange. Wie lange gibt es denn Sohlsdorf jetzt genau?
2: Also seit 876 ist die Ersterwähnung laut dem Ingelheimer Protokoll, sodass unser Ortschronist das so recherchiert hat. Und deswegen feiern wir dieses Jahr 1150 Jahre.
1: Wann ist diese Feier?
2: Am 28. Mai starten wir mit einem Kirchenkonzert. Am 29. Mai folgt ein Lichtbildervortrag. Am 30. Mai haben wir einen Festumzug mit ganz vielen Attraktionen. Danach noch einer Bastelstraße. Und 21 Uhr haben wir Live-Musik mit Galaxis. Und abschließend tun wir die Veranstaltung am 31. Mai mit einem Frühschoppen- und Skatturnier und dem Abschlussgottesdienst um 14 Uhr in unserer Sohlsdorfer Kirche.
1: Wer hat das geplant?
2: In der Planung war der Kinder- und Heimatverein einbezogen und der Ortsteilrat hat sich sehr viel eingebracht.
1: Hattet ihr schon mal so eine Veranstaltung in Sohlsdorf?
2: Ja, wir hatten vor circa 20 Jahren schon mal eine Veranstaltung. Da sind wir aber noch von einem anderen Gründungsdatum ausgegangen, sodass wir jetzt einen ganz schönen Sprung gemacht haben in unserem Alter.
1: Ach, das ist ja auch interessant, dass es da einen Sprung gab und was Neues herausgefunden wurde. Kann ich da genauer mal nachfragen, was wurde denn da letztes Mal für ein Datum angenommen?
2: 1253. Damals sind wir von 1253 ausgegangen, weil es da in kirchlichen Büchern die Übertragung gab, dass der Erzbischof Gerhard von Mainz dem Kloster Paulinzella die Kirchen zu Sohlsdorf übertragen hat. Und da sind wir davon ausgegangen, dass da eben die Kirche schon stand und die Gemeinde drumherum eben auch schon war. Und deswegen ist man immer von 1253 ausgegangen.
1: Und wie viele sind es jetzt nochmal?
2: Jetzt ist es 876.
1: Okay, naja, ist Sohlsdorf ja ein ganz schön alter Hase.
2: Ja.
1: Und was würden Sie denn sagen, warum sollten die Leute mal nach Sohlsdorf kommen?
2: Weil Sohlsdorf eines der ältesten Dörfer ist, die wir in dieser Region mit haben. Wenn wir die umliegenden Orte anschauen, sind die wesentlich jünger. Und wir liegen am Fuße unseres Hausberges, der Wache. Wenn man auf die Wache wandert, hat man einen Blick bis nach Ilmenau oder rüber auch auf die Saalfelder Höhe. Also es ist ein sehr schöner Ausblick. Und der Ort liegt idyllisch und hat ja eine gemischte Gesellschaft eigentlich. Also es gibt zwischen Jung und Alt, wie es ist alles vertreten. Wir haben eine sehr gute Dorfgemeinschaft, wir haben eine sehr interessante Kirche. Unsere Wochenendgaststätte, die von der Sandra mit ihrer Mutter betrieben wird, wo es immer leckeres Essen und Kuchen gibt. Es ist insgesamt sehr lebenswert bei uns. So würde ich es einschätzen.
1: Okay, und das mit der Wanderung ist, denke ich, auch eine ganz gute Idee, das so zu verbinden. Dann würde ich sagen, lasse ich das einfach mal so stehen und ich bedanke mich recht herzlich für das Gespräch.
2: Vielen Dank.
1: Ich bin Henriette Lichtenheld und habe mit der Ortsteilbürgermeisterin von Sohlsdorf, Nicole Müller, gesprochen. 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
1: Heute in der Stadtbibliothek in Rudolstadt Stefan May mit dem Vortrag Freie KI, künstliche Intelligenz ohne Grenzen. Hallo,
2: Hallo.
1: Herr May.
2: Ja, schön, dass ich hier sein darf.
1: Vielleicht erst mal kurz was zu Ihrer Person.
2: Also ich bin Stefan May, ich bin gebürtig aus Halle und habe da 25 Jahre gelebt, wohne jetzt in Berlin. Ich bin freier Technologiejournalist, also freier heißt, ich schreibe verschiedene Medien, schreibe auch mal Bücher, und Technologiejournalist heißt, ich beschäftige mich mit der digitalen Welt. Ich bin aber kein Programmierer, sondern gucke eher so auf die gesellschaftlichen Aspekte davon.
1: Und was versteht man jetzt unter freier KI?
2: Also es gibt im Internet der digitalen Welt gibt es verschiedene freie Projekte, also zum Beispiel Wikipedia kennen alle, ne? Die Inhalte werden von Ehrenamtlichen geschrieben und die gehören quasi allen. Man kann es einfach so lesen, man kann es runterladen, man könnte daraus ein Buch drucken.
1: Sind kostenlos?
2: Genau, sind kostenlos, und das sind sogenannte digitale Gemeingüter, also man könnte sagen quasi digitaler Kommunismus.
1: Ja.
2: Und es gibt Programme, zum Beispiel LibreOffice ist eine Bürosoftware oder Firefox, die werden von Organisationen produziert, aber stehen unter freien Lizenzen. Das heißt, man kann damit machen, was man will. Und ich habe mich dann gefragt, ob es bei KI auch sowas gibt.
1: Würden auch nicht nach außen getragen. Also wird das auch dann so nicht
2: Also wenn Sie jetzt zum Beispiel Bürosoftware von großen Internetkonzernen nehmen, dann müssen sie die oft kaufen, und dann nimmt die permanent mit irgendwelchen Rechenzentren Kontakt auf. Die wissen nicht genau, welche Daten sie übertragen. Wenn sie LibreOffice nehmen, das ist eine freie, kostenlose Bürosoftware, und die machen keinen Quatsch mit ihren Daten.
1: Und die Daten werden dann auch geschützt?
2: Die bleiben auf ihrem Rechner.
1: Ja.
2: Und ich habe mich dann gefragt, gibt es bei KI auch sowas? Ne, gibt es auch die Möglichkeit, quasi KI auf meinem eigenen Rechner zu betreiben, sodass, wenn ich vielleicht irgendwelche peinlichen oder privaten Sachen da bespreche, dass die nicht rausgehen? Und gibt es da auch Möglichkeiten, das dauerhaft kostenlos zu nutzen? Ich war jetzt ein bisschen skeptisch, dass es gibt, weil KI zu entwickeln ist unglaublich teuer. Und da kann man sich natürlich fragen, warum sollte man solche KI für sehr viel Geld entwickeln und quasi verschenken? Und dann habe ich aber gemerkt, dass es doch erstaunlich viel gibt.
1: Als Einsteiger, welche KI sollte man nutzen?
2: Es gibt Transkriptions-KI, das heißt, sagen wir mal, Sie sprechen Ihr Tagebuch ein oder Ihr Vereinsprotokoll, und dann wollen Sie das transkribieren lassen, und wenn Sie wollen es aber vielleicht nicht irgendwo auf irgendeine Webseite hochladen, damit da niemand mitbekommt, was in Ihrem Tagebuch steht, dann könnten Sie NoScribe nutzen. Das ist NoScribe ist ein Hilfsprogramm, und das verwendet ein sehr großes Transkriptionsmodell, und das können Sie darüber bedienen. Dann können Sie zum Beispiel eine Sprachaufnahme hochladen, und dann transkribiert dieses Programm auf Ihrem eigenen Rechner, ohne dass Daten nach außen gehen, diese Sprachaufnahme für Sie.
1: Wie ist es jetzt mit ChatGPT? Das ist ja auch, wird ja auch sehr viel genutzt, kann man ja auch sehr viel machen. Bleiben dann die Daten auch im Rechner oder auf dem Handy, oder werden die dann auch nach außen
2: gegeben? Also ChatGPT, normalerweise nutzt man das über die App oder ChatGPT.com, und da gehen quasi die Daten immer ins Rechenzentrum. Mhm. Ne? Und da weiß man nicht genau, mir ist das mal ein bisschen ungeheuer, weil also viele Leute reden sehr persönliche Dinge mit KI. Und das Spannende ist, es gibt verschiedene Sprachmodelle, also Sprach-KI, die werden zwar von Unternehmen produziert, aber die verschenken die quasi. Ne? Die machen die frei nutzbar. Und diese KI-Modelle kann man sich auf einen eigenen Rechner runterladen. Und mit so einem KI-Modell kann man nichts einfach so anfangen. Es gibt dann aber auch ein Hilfsprogramm. Es gibt zum Beispiel LM Studio oder Olama mit zwei Ls in der Mitte. Und über diese Hilfsprogramme, die sind kostenlos, ne? Kann man einfach so nutzen und installieren. Über die Hilfsprogramme kann man sich dann KI-Modelle runterladen. Zum Beispiel Gemma von Google. Das ist auch quasi frei, oder Llama von Meta oder Mistral, und dann kann man mit diesen Sprachmodellen chatten. Die sind oft ein bisschen langsamer und die Ergebnisse sind tendenziell schlechter, weil in der KI von ChatGPT in den Rechenzentren laufen Grafikchips, die kosten $30,000. Das heißt sozusagen, die können sehr viel schneller rechnen als ihr eigener Rechner.
1: Also würden Sie ChatGPT nicht so unbedingt empfehlen?

0: Oder?
1: Ich nutze es manchmal auch. Also ich meine, es ist halt mega praktisch. Ja. Ich finde halt, das große Problem ist halt wirklich der Umgang mit Daten. Also ich meine, wir leben ja im Osten. Ich bin auch 81 geboren. Habe die Stasi jetzt nicht mehr erlebt. Aber sozusagen, gerade im Osten weiß man ja sozusagen, Wissen kann auch ein Machtinstrument sein. Und mir ist es generell nicht geheuer, dass wenige Unternehmen sich quasi in das Leben fast jeder Einzelperson und den ganzen Bevölkerungsgruppen reinzoomen können.
0: Ja.
1: Weil viele Leute kann man herausfinden, wen kennen die, wie ticken die politisch, geht es denen gesundheitlich gut oder schlecht. Und mir ist das sehr, also mir ist das wirklich, ich finde das sehr suspekt.
0: Was würden Sie jetzt empfehlen, für eine KI zu nutzen, die eben wirklich datensparsam ist und auch die Daten nicht nach außen bringt?
1: Also eine prinzipiell, glaube ich, Mistral ist eine europäische KI, die gehen meistens, europäische Firmen gehen meistens pfleglicher mit Daten um. Das ist auch Cloud-basiert. Also was wir mal ausprobieren können, ist LM Studio. Das ist ein Programm für einen PC. Da gibt es auch gute Anleitungen. Da kann man halt dann verschiedene Sprachmodelle runterladen. Jammer von Google ist relativ gut und kann dann mit denen chatten. Und wenn sie das nutzen, bleiben die Daten auf ihren Rechner. Die Ergebnisse sind nicht ganz so gut, weil ihr eigener Rechner kann viel weniger gute, schnelle Berechnungen durchführen als die Rechenzentren. Aber einige Sachen gehen sehr gut, zum Beispiel, was super funktioniert. Sie können sich Spaghetti Carbonara erklären lassen oder Übersetzungen zum Beispiel funktionieren super.
0: Und was würden Sie jetzt sagen, also was sollte man auf keinen Fall tun?
1: Ich finde es generell zu empfehlen, dass man sich vielleicht mal überlegt, ne, was sind irgendwie, welche Daten sind für mich sensibel? Psychische Gesundheit, Gesundheitskrankheitsdaten.
0: Man sollte schon vorsichtig sein, was man fragt.
1: Nee, genau. Ich glaube, man sollte so ein bisschen misstrauischer sein.
0: Ja,
1: Macht über Daten ist Macht über Menschen. Und die Geschichte hat eigentlich immer gezeigt, wenn zu viel Macht da ist, wird Macht irgendwann auch missbraucht. Deswegen finde ich zum Beispiel so sensible Daten, da sollte man vielleicht wirklich überlegen, ob man das einfach so irgendwie mit ChatGPT bespricht.
0: Man sollte schon vorsichtig sein. Ja, ja. Wie erkenne ich jetzt als Nutzer, ob mir die KI jetzt manipulativ antwortet oder ob das realistisch ist? Erkenne ich das?
1: Nee, kann man nicht. Also es gibt das große Problem, also eine Kollegin von mir hat mal einen sehr klugen Satz gesagt, bei KI ist das Problem, dass man Eloquenz mit Intelligenz verwechselt, ne? Sozusagen KI, die Antworten klingen immer total schlau und sie können sozusagen aus dem Stil der Antwort nicht herauslesen, ob das stimmt oder nicht. Mhm. Das Ding ist, KI weiß das selber nicht, ob das stimmt oder nicht, weil KI erzeugt die Antworten mathematisch, statistisch, das kann man ganz schwer erklären, ne, verstehen, wie das funktioniert. KI gibt irgendwie immer die wahrscheinlichste Antwort, die sich aus ihrem Datensatz ergibt. Das heißt, sie wissen schlicht nicht, ob das stimmt. Was man machen kann, man kann sozusagen zum Beispiel, so, wenn man so einen Prompt eingibt, man kann sagen, okay, überprüfe bitte mal im Internet, ob das, was du mir erzählt hast, stimmt. Also man kann sozusagen mit die KI dazu bringen, quasi sich selbst in Frage zu stellen.
0: Und wo verliert man jetzt als Mensch am häufigsten die Selbstbestimmung?
1: Also ich glaube, vor allem über so Messenger, also zum Beispiel, was ja, glaube ich, viele gar nicht auf dem Schirm haben, wenn sie Messenger wie WhatsApp nutzen, laden sie ihr Telefonbuch hoch, ne? Und die können sich mal überlegen, wer alles in ihrem Telefonbuch steht, ihre Familie, ihre Freunde, ihre Verein, weiß ich nicht, ihre Ärztin. Und sowas landet zum Beispiel, ne, bei einem Messenger wie WhatsApp. Und tendenziell ist es so, dass die Daten bei europäischen Firmen sicherer sind als bei amerikanischen. Mhm. Eigentlich sollte das nicht sein. Es gibt die Datenschutzgrundverordnung der EU und eigentlich legt die fest, dass für amerikanische Unternehmen die gleichen Standards gelten für die wie europäische, wenn die Daten von EU-Bürgern verarbeiten, die halten sich aber nicht dran. Faktisch ist es tatsächlich so, Daten sind bei europäischen Anbietern sicherer.
0: Das Fazit jetzt von Ihnen, was sagen Sie als Fazit zusammengefasst nochmal, was sollte man tun und nicht tun und lassen?
1: Naja, also ich glaube, das Wichtigste ist, dass man sich einmal fragt, okay, welche Daten finde ich selber für mich irgendwie sensibel? Es kann sein, dass man zum Schluss kommt, nee, sorry, also ich mache nichts Interessantes, mir ist das alles egal. Es kann aber sein, ne, sagen wir mal, man ist politisch aktiv oder weiß ich, so Journalist oder Zivilgesellschaft, dann kann es durchaus sein, dass man sagt, okay, eine bestimmte Sache möchte ich einfach nicht irgendwo welchen Unternehmen überlassen, wo ich nicht genau weiß, was damit passiert.
0: Also Vorsicht ist geboten, auf jeden Fall.
1: Ja, genau.
0: Dann danke ich Ihnen ganz herzlich und vielen, vielen Dank. Und wir sehen uns vielleicht mal wieder beim nächsten Vortrag, wenn Sie mal wieder kommen, oder?
1: Ja, Rudolstadt ist eine Reise wert.
2: In der Stadtbibliothek in Rudolstadt, Stefan May, zum Thema freie KI, künstliche Intelligenz ohne Grenzen. Er ist Wissenschaftsjournalist aus Berlin. Ich war vor Ort und habe danach mit ihm gesprochen. Lilo Franke, Radio SRB.

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1: Auf folgenden Straßen des Landkreises Seifert-Oderstadt ist in der kommenden Woche mit Behinderungen zu rechnen. Zunächst die Vollsperrungen. In Ruderstadt ist die B85 in der Lengefeldstraße im Bereich Abzweck-Burgstraße bis einschließlich an der Pörze noch bis Ende 2027 vollgesperrt. Eine Umleitung kann über die B88 Kirchhase, Kufras, Neusitz und Großkochberg erfolgen. Die B88 ist in Schwarza in der Saalfelder Straße im Bereich am Torhaus Kreisverkehr noch bis 17. Juli vollgesperrt. Umfahren werden kann die Sperrung über die Ortsumfahrung Schwarza und die Schwarzburger Straße. Auf der B90 ist der Tunnel Pörzberg vom 1. Juni bis zum 4. Juni täglich von 19 bis 6 Uhr wegen Wartungsarbeiten vollgesperrt. Eine Umfahrung kann über Schala und Eichfeld erfolgen. In Saalfeld ist auf der B281 die Ruderstädter Straße im Bereich Siechenbach vollgesperrt. Die Sperrung besteht noch bis ca. Ende Oktober. Eine Umleitung kann über die Ortsumfahrung Saalfeld, die Pößnicker Straße, den Kreisverkehr am Bahnhof über die Bahnhofstraße bzw. ab dem Promenadenweg über das Stadtzentrum zum Bahnhof erfolgen. In Gräfenthal ist die Gebersdorfer Straße noch bis Jahresende vollgesperrt. Eine Umleitung kann über Kalte Küche, Spechtsbrunn, Piesau Richtung Lippelsdorf erfolgen. Die Landstraße zwischen Bad Blankenburg und dem Schweizerhaus Schwarzburg ist ab dem 1. Juni bis zum 3. Juli vollgesperrt. Eine Umleitung kann über die B88 unter Köditz und Allendorf nach Schwarzburg erfolgen. Die Landstraße zwischen Allendorf und Schwarzburg ist vom 18. bis zum 22. Mai immer wieder kurzzeitig gesperrt. Die Verkehrsregelung erfolgt mit einer Ampel, an dieser ist mit Wartezeiten von ca. 10 Minuten zu rechnen. Die Landstraße zwischen Unterweißbach und Oberweißbach ist noch bis Jahresende voll gesperrt. Eine Umleitung kann über Kursdorf, Meuselbach, Schwarzmühle, Mellenbach, Glasbach erfolgen. Die Landstraße zwischen dem Abzweig Altenbeuthen und Liebschütz-Ottermühle ist noch bis Juni 2026 voll gesperrt. Eine Umleitung kann über Neuenbeuthen, Timmendorf und Lückenmühle nach Liebschütz erfolgen. Und in Trognitz ist in der Ortslage die gesamte Kreuzung nach Altenbeuthen, Lothra und Neuenbeuthen noch bis ca. Juli voll gesperrt. Eine Umleitung kann weiträumig über Leutenberg und Timmendorf erfolgen. Aus den Nachbarlandkreisen und Stadtverwaltungen liegen folgende Meldungen vor. In Wurzbach ist die B90 am Ortsausgang Richtung Lehesten noch bis Oktober voll gesperrt. Eine Umleitung kann über den Lichtenthaler Bahnhof erfolgen. Trotz allem weiterhin eine gute Fahrt wünscht Ihnen Emma Hanisch und Sie hören Radio SRB.

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1: Ja, unsere Mitarbeiter lieben es tatsächlich, Notfallsanitäter und Rettungssanitäter zu sein. Ich glaube, das ist auch eine ganz große Voraussetzung. Wenn man das nicht lebt, dann wird man nicht lange hier in diesem Beruf arbeiten. Ja, unsere Mitarbeiter geben da ständig ihr Bestes.
2: Das sagte Philipp Turtenwald, der Rettungsdienstleiter des DRK Saalfeld-Rudolstadt. Und irgendwie höre ich das sogar öfters. Also, dass Rettungssanitäterinnen und Rettungssanitäter ihren Job mit voller Hingabe ausüben. Und wo gehen Sanitäterinnen und Sanitäter erstmal hin, wenn sie zur Arbeit gehen? In die Rettungswache. Und in der neuen Rettungswache in Volkstedt war ich zu Besuch. Ich sprach mit dem eben genannten Philipp Turtenwald, aber auch mit dem Geschäftsführer und Vorstandsvorsitzenden vom DRK-Kreisverband und der Rettungsdienst GmbH, Matthias Schmidt.
3: Seit 2025 starten hier aus der Hugo-Trinkler-Straße in Rudolstadt die Rettungswagen des Deutschen Roten Kreuzes. Aber warum wurde eigentlich genau hier eine Rettungswache gebaut?
4: Ja, also es gab mehrere Gründe überhaupt erstmal für den Neubau. Ein wesentlicher Grund war, dass die alte Wache an einem Standort war, der einsatztaktisch nicht der beste gewesen ist. Und der zweite, auch Hauptgrund, ist, dass die Bedingungen in dieser Rettungswache zu arbeiten mittlerweile sich derart verschlechtert haben, dass sie nicht mehr zeitgemäß sind und wir einfach auf der Suche waren nach einer neuen Lösung. Und so hat sich dieser Standort, der sehr gut gelegen ist, zum einen für die rettungsdiensttaktische Ausrichtung und zum anderen haben wir hier die Arbeitsbedingungen für die Mitarbeiter deutlich verbessern können.
3: Wie lange wurde die gebaut?
4: In einer guten Rekordzeit würde ich es bezeichnen. Also in der heutigen Zeit dauern ja Bauvorhaben bekanntlicherweise sehr lange und wir haben es hier geschafft, für diesen Neubau in 11 Monaten das Objekt fertigzustellen und nach Spatenstich bzw. dem ersten Löffel Aushub des Baggers bis zur Inbetriebnahme haben wir genau 11 Monate gebraucht.
3: Sie haben jetzt schon gesagt, die Rettungswache hier hat eine andere, also die andere sozusagen ersetzt. Was sind denn so zum Beispiel so Bedingungen, die für die Mitarbeitenden hier gelten müssen?
1: Arbeitsbedingungen haben sich geändert. Wir brauchen Sanitäranlagen, die getrennt sind. Wir brauchen Umkleidemöglichkeiten, die getrennt sind. Da wir im Rettungswagenbereich im 24-Stunden-Dienst arbeiten, brauchen wir Ruheräume, die vorgehalten werden.

0: werden müssen, Aufenthaltsräume und ein ja, ganz großer Punkt war, wir haben die Rettungswache Rudelstadt zu einer Lehrrettungswache umfunktioniert und demzufolge ist auch noch der ganze Part Ausbildung, Schulungsraum mit hinzugekommen.
1: Wie viele Quadratmeter umfasst das Gebäude hier?
0: Der Rettungsdienst benutzt hier im Gebäude so 400 Quadratmeter.
1: Und wie viele Mitarbeitende sind es da?
0: Wir haben 15 Mitarbeitende im Rettungsdienst hier auf dieser Rettungswache und dazu noch 3 Auszubildende auf dieser Rettungswache.
1: 3 Auszubildende, wie ist da hier so die Mitarbeiterentwicklung? Gibt es da immer viel Nachfrage, dass Leute so in Rettungsdienst kommen wollen oder wie sieht es in dem Bereich aus?
0: Mehr Nachfrage als Angebot tatsächlich. Wir müssen jedes Jahr ein Assessment durchführen und picken uns dort die Besten raus.
1: Was macht diese Wache so besonders?
2: Also wir haben beim Bau dieser Rettungswache schon beachtet die Energieautarkität. Wir sind ja relativ gut in der Lage, bei einem Stromausfall auch noch über einen doch längeren Zeitraum als sonst zu agieren. Wir haben also eine Photovoltaikanlage, wir haben ja einen Pufferspeicher, wir haben ja ein Notstromaggregat außerhalb des Gebäudes platziert, sodass wir hier ein ganzes Stück in der Lage sind, bei einem Stromausfall weiterhin den Rettungsdienst zu betreiben, die Autos aufzuladen, wir haben hier Strom im Hause. Das macht sie zum einen besonders und natürlich die Lage macht es auch besonders. Sie liegt hier taktisch sehr gut an der Bundesstraße und natürlich nicht zu vergessen mit dem fantastischen Ausblick auf die Heidelberg.
1: Und wie lange geht es da gut bei einem Stromausfall hier ungefähr?
0: Ungefähr können wir 48 Stunden erstmal ohne nachzudenken des Notstromaggregats das durchtuckern lassen. Nach 48 Stunden benötigen dann jedes Notstromaggregat irgendwann mal wieder Treibstoff.
1: Welche Gebiete werden von der Rettungswache versorgt?
0: Gebietstechnisch wird die Stadt Rudelstadt versorgt, die Bereiche Volkstedt, Remda und bis Schwarzau.
1: Wie viele Einsätze gab es denn schon?
0: Ja, im letzten Jahr, also 2025, hat der Rettungstransportwagen ca. 2400 Einsätze absolviert, dabei 50.000 Kilometer zurückgelegt. Und der hier stationierte Krankentransportwagen hat 1200 Einsätze absolviert mit ca. 40.000 Kilometer Fahrleistung.
1: Kann man da eine Entwicklung erkennen, ob die Einsätze jedes Jahr steigen?
0: Die Einsätze steigen im Moment stetig, vor allen Dingen im Bereich Krankentransport. Im Bereich RTW kann man sagen, sind sie konstant.
1: Die neue Rettungswache erleichtert ja bestimmt auch die Arbeit für die Mitarbeitenden hier. Aber gibt es noch irgendwelche Sachen, wo das System noch so ein bisschen hakt?
0: Hier auf der Rettungswache hakt es im Moment nicht tatsächlich. Hier läuft alles reibungslos. Ja, ein Rettungssystem ist ein System, was stetiger Veränderung untersetzt ist. Und jede Veränderung bringt immer neue Herausforderungen, so auch im Rettungsdienst. Also wir haben immer neue Herausforderungen, die da sind.
1: Gibt es denn irgendwelche Wünsche, die Sie sich für Rettungswachen wünschen?
0: Die Unterstützung bei Neubauten tatsächlich. Das wäre so ein Punkt, den wir uns wünschen würden, dass man da nicht als Leistungsabbringer mehr oder weniger alleine dasteht.
1: Gibt es denn etwas, was man hier als Besuchender nicht sieht, aber was extrem wichtig ist?
0: Ja, was man nicht sieht, ist tatsächlich die ganze Versorgung mit Energie in dem Gebäude, wo wir extrem viel Wert drauf gelegt haben und was man, wenn man jetzt hier drin ist, das erstmal gar nicht mitkriegt, wie autark dieses Gebäude eigentlich arbeiten kann.
1: War es das schon mit meinen Fragen? Vielen Dank für Ihre Zeit.
2: Ja, sehr gern. War uns eine Freude.
0: Vielen Dank.
1: Ich bin Henriette Lichtenheld und ich sprach mit Matthias Schmidt und Philipp Turtenwald vom DRK. Radio SRB.

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1: Ich bin jetzt in der Blauen Blume in Rudolstadt bei der Eva Thun. Hallo Eva.
2: Hallo Lilo.
1: Und du hast jetzt ein Programm von Mai bis Juli, was du so zusammengestellt hast. Sind sehr, sehr interessante Sachen dabei. Schieß mal los.
2: Ja, ich fange gleich mal an. Wir fangen im Mai an mit einem Ausflug. Wir fahren ins Residenzschloss Saalfeld. Martin Modes, unter anderem Redakteur der Rudolstädter Heimathefte, hat angeboten, wie er das sagte, die Freunde der Blauen Blume durchs Schloss zu führen. Er machte den Vorschlag und ich war sofort begeistert und habe gesagt, das machen wir. Und das ist also am 20. Mai um 16 Uhr im Schloss. Wir bieten auch Mitfahrgelegenheiten. 15.30 Uhr, Punkt 15.30 Uhr geht's los vor der Galerie. Bitte vorher telefonisch anmelden, wer mit möchte. Es ist natürlich eine begrenzte Teilnehmeranzahl. Herr Modes wird uns im Schloss Sachen zeigen, die man so normalerweise nicht zu sehen bekommt. Wir werden sogar auf den Turm raufsteigen. Das wird bestimmt sehr schön.
1: Treff ist vor der Blauen Blume, das nochmal.
2: Vor der Blauen Blume, es sei denn, jemand ist selber motorisiert und will dann vor dem Saalfelder Schloss aufschließen zu uns. Aber in jedem Fall bitte anrufen vorher. Telefonnummer steht dann auf dem Faltblatt drauf, damit wir eine gewisse Übersicht haben, wer alles kommt.
1: Denn Telefonnummer kannst du vielleicht nochmal verraten.
2: Ach so, ja, 0178 5863779. Dann geht's weiter am 24. Juni. Dieter Scheidig, der ja zu den Urgesteinen der Galerie gehört, der damals 2017 die erste Veranstaltung hier bestritten hat, der macht also dieses Jahr am 24. Juni einen Lichtbildvortrag zum Thema Kriegerdenkmale in Thüringen. Da schreibt er nämlich gerade ein Buch drüber. Das ist ein sehr interessantes Thema. Es gibt ja viel mehr Kriegerdenkmäler, als man so denkt. Die fangen schon an, Ende des 18. Jahrhunderts aufgestellt zu werden. Und das Letzte, was er zeigen wird, ist tatsächlich aus der Nachwendezeit. Also ein ziemlich großer Zeitraum von 200 Jahren, kann man sagen. Und zu dem Thema wird er sprechen.
1: Und das beginnt wann, die Zeit?
2: Um 19 Uhr.
1: 19 Uhr.
2: Genau. Und dann haben wir im Juli etwas, wie ich finde, Spektakuläres. Es kommt ein Bildhauer aus England, Johannes von Stumm, mit wirklich unvorstellbar tollen Sachen. Seine Ausstellung wird heißen Immateriality. Ich hoffe, ich habe es richtig ausgesprochen. Das heißt zu Deutsch Immaterialität oder auch Körperlosigkeit. Er arbeitet seit fast 4 Jahrzehnten mit den 3 Materialien Stein, Metall und Glas. Und diese eigentlich nicht miteinander verbindbaren Materialien verbindet er miteinander zu Skulpturen. Figürliche Sachen, aber auch abstrakte Sachen. Und da sich Glas nur bis zu einer gewissen Größe in Körpern formen lässt, also Glas lässt sich nicht über 1,80 zu Figuren blasen, dann, ich weiß nicht, dann fällt das zusammen oder keine Ahnung, ist er dann vor bald 2 Jahrzehnten dazu übergegangen, das Glas durch Raum zu ersetzen, durch Leere. Daher eben der Titel Immateriality. Und da gibt es ein schönes Zitat von einer Schriftstellerin, die über seine Sachen geschrieben hat. Man kann sich kaum eine größere Verkörperung von Reinheit vorstellen als dieses Bild des durch den Raum strömenden Lichts. Denn durch die leeren Stellen im Metall strömt dann ja das Licht. Ja. Der Regen fällt rein, der Schnee liegt drin. Das ist dann immaterielle Kunst, obwohl ja dann weiterhin doch auch Metall und Holz dabei sind. Also das wird wirklich ganz großartig. Und das hebt, wie ich finde, die Galerie Die Blaue Blume in Rudolstadt wieder nochmal auf ein neues Niveau. Denn der Johannes von Stumm ist kein Unbekannter. Also der hat eine wirklich große Karriere schon als Künstler hinter sich, hat Ausstellungen überall, also in England sowieso, aber auch in anderen europäischen Ländern, verkauft seine Sachen, ist in England Präsident der Royal Society of Sculptors gewesen und so weiter.
1: Was Tolles aufgetrieben.
2: Also ich
1: super.
2: Bin total begeistert.
1: Ich auch.
2: So, schön. Ich glaube, mehr muss ich gar nicht hier die Werbetrommel rühren. Irgendwo ist dann auch mal gut.
1: Hört sich super an. Nochmal das Datum vielleicht und die Zeit.
2: Ja, da ist die Eröffnung am 1. Juli um 19 Uhr. Das ist der Mittwoch vor vom Tanzfest. Und natürlich wird dann das ganze Tanzfest über die Galerie auch wieder offen sein. Der Künstler wird anwesend sein.
1: Toll.
2: Und wie immer ist bei uns bei allem und jedem, was wir machen, Eintritt frei. Jeder ist herzlich eingeladen zu kommen. Wir freuen uns über jeden und freuen uns überhaupt schon auf dieses schon jetzt tolle Jahr in der Blauen Blume.
1: Dann danke ich dir ganz herzlich. Du hast wieder tolle Sachen an Land gezogen. Vielen, vielen Dank.
2: Danke.
1: Und wir sehen uns.
2: Ja, schön.
1: Dankeschön.
2: Prima. Bis dann. Tschüss.
1: Danke. Über das Programm in der Blauen Blume in Rudolstadt sprach ich mit Eva Thun. Ich bin Lilo Franke, Radio SRB.

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0: Wahrscheinlich habt ihr euch jetzt gefragt, warum nach dem Jingle ein Lied kommt. Vielleicht auch, warum das Lied nicht zu Ende gespielt wird. Oder aber auch, was das für eine Version von What's Up ist. Ich kann alle Fragen beantworten. Das Lied ist ein Cover von der Band Surfaces und die ist zu hören am 12. Juni, ein Freitag, beim Saalfelder Marktfest. Ich habe gleich Jessica Rethe, die Frontsängerin der Band, in der Leitung. Hallo Jessie, du bist eins und das einzige weibliche Mitglied der Surfaces. Wen gibt's denn außer dir noch und was für eine Rolle spielen die anderen Mitglieder?
1: Ja, da wäre zum einen natürlich unser Sänger, der Wippi, unser Keyboarder, der Erfi, am Schlagzeug der Kürf, an der Bassgitarre der Flo und an der E-Gitarre der Simon.
0: Sind irgendwelche Mitglieder im Laufe der Zeit dazugekommen oder wart ihr so von Anfang an eine Gruppe?
1: Der frühere Kern der Band bestand eben nur aus mir, dem Wippi, unserem Keyboarder Erfi und dem Schlagzeuger Kürf. Wir kennen uns schon seit der 5. Klasse im Prinzip, waren zusammen in der Regelschule, teilweise auch zusammen in einer Klasse und haben uns dann mit ziemlich frischen 14 Jahren mal an das Projekt Schülerband gewagt, also wir zu viert. Wir haben dann in dieser Zeit zusammen Musik gemacht bis 2016. Da sind im Laufe der Zeit auch Musiker dazugekommen. Und nach unserer kurzen Pause haben wir uns dann nochmal neu gefunden und neu sortiert und haben den Simon und den Flo dazu gewonnen.
0: Also wie lange gibt es jetzt so insgesamt schon so die Band?
1: Seit 2004.
0: Okay, du hast jetzt schon was von Pause gesagt. Was hat diese Pause mit euch gemacht?
1: Die Pause hat uns erwachsen gemacht, glaube ich. Wir sind reifer geworden, wir haben Familien gegründet und wir haben alle diese Pause für uns gebraucht, um zu schauen, in welche Richtung wir uns entwickeln möchten und zu gucken, was wir so wollen für uns, für unser Leben. Und genau, das war so ein bisschen der Hintergrund.
0: Also ist es dann praktisch noch besser geworden?
1: Im Prinzip kann man das so sagen.
0: Und wie seid ihr auf euren Namen gekommen?
1: Das ist eine ganz witzige Idee. Unser Schlagzeuger Kürf stand da eines Tages bei uns im Proberaum. Wir waren in der Namensfindung und hatten ein Edding in der Hand. Und da stand da dieser Begriff Surfaces drauf, weil Surfaces halt Oberflächen heißt, gell? Oberflächendeckend in dem Zusammenhang. Und dadurch haben wir gedacht, oh, das hört sich eigentlich ganz nett an. Dann nehmen wir das doch einfach. Ja, ich meine, wir waren damals 14, gell?
0: Und was würdest du sagen, ist das Coolste daran, eine Band zu haben?
1: Ich würde fast sagen, es ist irgendwie so eine kleine zweite Familie, die wir uns da erschaffen haben, auch über die ganzen Jahre hinweg. Unsere Eltern kennen sich, unsere Partner kennen sich, unsere Kinder kennen sich und es ist irgendwie ja ein Stück Familie. Ich würde es auch als ein Stück Heimat bezeichnen, weil wir eben ja auch alle aus der Region kommen und hier groß geworden sind. Und ja, es ist, finde ich, für mich was ganz Besonderes, weil wir uns schon so lange kennen und im Prinzip miteinander aufgewachsen sind und da natürlich auch der Umgang untereinander vielleicht ganz anders stattfinden kann wie einer zusammengewürfelten Gruppe, die sich eben noch nicht über 20 Jahre kennt und zusammen Musik macht.
0: Wie oft seht ihr euch da so zum Üben?
1: Das ist tatsächlich relativ selten. Also wir sind außerhalb der Auftritte nicht oft im Proberaum zusammen, außer wir machen mal ein neues Programm beziehungsweise studieren mal wirklich ganz, ganz viele Lieder auf einmal ein. Dann treffen wir uns schon hin und wieder zum Proben. Ich würde jetzt mal sagen, so grob geschätzt im Quartal einmal. Ansonsten freuen wir uns immer, dass wir uns dann zu den Auftritten sehen, die ja nun auch recht häufig sind und reicht uns dann so. Und hin und wieder mal natürlich auf dem Familienfest oder im Privaten.
0: Was für eine Rolle spielt Musik bei euch so, unabhängig von der Band?
1: Das ist eine schwierige Frage. Also für mich ist Musik ganz wichtig. Ich gebe das auch so an meine Kinder weiter und ich habe auch gerade festgestellt, während der Corona-Zeit und während der Zeit, wo ich nicht aktiv mit Surfaces unterwegs war, dass mir das schon sehr fehlt.
0: Und was für Musik macht ihr?
1: Ach, ein bunter Mix aus ganz, ganz vielen Genres. Wir haben von alten Klassikern bis wirklich neue Hits, die frisch in den Top Ten landen, eigentlich alles dabei, von Rock bis hin zu ja, dem früheren House, den man so 2017 in den Clubs gehört hat.
0: Passt ihr eure Lieder da immer so an die Veranstaltung an oder würfelt ihr das so zusammen, worauf ihr gerade Lust habt?
1: Selbstverständlich passen wir uns mit dem Programm an die Veranstaltung an. Deswegen haben wir ein relativ großes Repertoire und können uns da hier und da gut bedienen. Wenn wir für einen Freitag Jugendtanz engagiert werden, spielen wir sicherlich auch eine andere Musik, wie wenn wir zu einer Kirmes am Samstag am frühen Abend starten, wo ja nun doch der Altersschnitt ein bisschen höher ist und da eben auch mehr getanzt werden soll. Und genau, da sind wir recht flexibel.
0: Ja, und dieses Jahr spielt ihr beim Marktfest. Habt ihr schon mal beim Marktfest gespielt?
1: Nein, noch nie. Und wir freuen uns schon so riesig darauf.
0: Okay, dann wäre meine nächste Frage auch schon geklärt. Was erwartet ihr euch sonst noch so von dem Abend?
1: Ja, dass es, glaube ich, auch ein bunter Mix vom Publikum wird, dass wir ja viele Leute sehen und die uns auch sehen, die uns vielleicht so noch nicht kennen. Wir freuen uns natürlich auch sehr auf viele, viele Leute, auf coole Stimmung, auf ein hoffentlich super Wetter, ja, und natürlich auch auf Gregor Meile sehr.
0: Dann schauen wir mal, was passiert, und wir sehen uns dann am 12. Juni beim Saalfelder Marktfest.
1: Genau.
0: Ich bin Henriette Lichtenheld und war mit Jessica Rethe im Gespräch Radio SRB.

0: habe.
1: Stimmt denn die politische Ausrichtung so generell, was die Landwirtschaft zum täglichen Brot beisteuert?
2: Ja, das ist eine schwierige Frage. Letztlich muss man sagen, dass es unserer Branche aktuell nicht so gut geht. Es gibt massive wirtschaftliche Probleme. Meine Kollegen haben zunehmend Liquiditätsprobleme. Die Preise passen nicht hinten und nicht vorn. Die Ursachen können wir gerne besprechen.
1: Ja, eine der Ursachen ist doch, dass wir viel weniger Tiere haben als, sag ich mal, noch vor 40 Jahren in der DDR.
2: Ja, wir haben zu wenig Tiere, zumindest hier in Thüringen oder in den neuen Bundesländern allgemein. Die Tiere fehlen uns nicht nur auf dem Teller, sondern am Schluss auch zur Absicherung einer vernünftigen Produktion. Wir brauchen die Tiere, um den Nährstoffkreislauf Boden, Pflanze, Tier zu schließen. Und da, wo es keine Tiere gibt, da ist zu wenig Dünger da. Da ist zu wenig organische Substanz im Boden und das belastet uns.
1: Naja, Nährstoffkreislauf, da könnten wir doch jetzt auch Kunstdünger nehmen.
2: Ja, wir nehmen ja dann Kunstdünger in der Landwirtschaft, um das auszugleichen. Aber um Stickstoff zu produzieren, brauchen wir Unmengen Energie, die wir nicht haben, die wir aus den USA oder sonst woher in Form von Flüssiggas importieren müssen. Die restlichen Nährstoffe bauen wir im Bergbau ab mit Umweltwirkungen, Sozialwirkungen etc. im internationalen Bereich, die wir alle kennen. Das kann nicht die Lösung sein.
1: Jetzt sag mal, mehr Kühe, mehr Schweine auf den schönen Wiesen Thüringens hier im Landkreis wäre schon eine Lösung.
2: Das wäre gut. Das würde uns helfen. Das würde den Böden helfen. Das würde uns als Thüringern helfen, weil wir einen höheren Selbstversorgungsgrad an Fleisch und Milch hätten. Das ist aktuell eine Katastrophe, dass wir die berühmte Thüringer Wurst aus Schweinen produzieren müssen, die nicht in Thüringen aufgewachsen sind und auch nicht in Thüringen geschlachtet wurden.
1: Ja, geschlachtet? Wo ist denn der nächste Schlachthof jetzt mal hier, Saalfeld-Rudelstadt, ausgesehen?
2: In Bayern.
1: Sie schlachten nicht vor Ort?
2: Nein, es gibt in Thüringen keinen nennenswerten Schweineschlachthof mehr. Es gibt in Thüringen noch einen Rinderschlachthof bei Altenburg und das war's.
1: Wenn man solche Angelegenheiten, sag mal, als großes System anwenden würde, die Wiesen mit glücklichen Tieren drauf, die dann wieder kacken, auf gut Deutsch düngen und dann auch geschlachtet werden und vor Ort wieder zu Bratwurst gestaltet werden, kann man das stemmen?
2: Natürlich, unsere Vorfahren haben es ja jahrhundertelang gestemmt und es gibt keinen Grund, warum wir es nicht auch hinkriegen können.
1: Aber die Richtung, sagen Sie ja, die momentan eingeschlagen wird, ist weg von diesem Ideal.
2: Ja, wir haben viel zu wenig Tiere in Thüringen. Der Tierbestandsabbau in den letzten 30 Jahren ist unheimlich hoch. Es geht auch noch weiter. Viele Berufskollegen schaffen die Tiere auch jetzt noch ab.
1: Weil es sich nicht lohnt, weil es zwischen Daumen und Zeigefinger Minus macht.
2: Weil es sich ökonomisch für viele nicht lohnt und weil natürlich auch die Rahmenbedingungen schwierig sind. Ich habe die fehlenden Schlachthöfe angesprochen. Die gesellschaftliche Akzeptanz ist in vielen Bereichen nicht da. Wenn man in Stadtnähe wohnt, ist es für einen Tierhalter nicht immer so angenehm. Wahrscheinlich muss der Teller erstmal leer sein, um für viele begreifbar zu machen, dass wir die Tiere brauchen.
1: Heißt aber auch, dass die Leute, die 99 Cent für einen Liter Milch ausgeben wollen im Supermarkt oder eben 7 Euro fürs Kilo Hackepeter, dass die auch auf den Holzweg sind?
2: Ja, das schon, aber es ist, glaube ich, falsch, das immer auf den Verbraucher zu schieben. Das versuchen wir seit 30, 40 Jahren, dem Verbraucher immer wieder die Verantwortung in die Schuhe zu schieben dafür. Die Verbraucher kaufen immer aus Not oder
1: aus Geiz.
2: Das, was für sie am preiswertesten und am besten ist, das wird auch so bleiben.
1: Herr Dr. Gutbier, wenn ich jetzt die Montagmorgenfee wäre, Sie dürften sich als Cheflandwirt was wünschen. Was wären das?
2: Als erstes einen funktionierenden Schlachthof in Thüringen.
1: Noch besser in Saalfeld?
2: Auch in Saalfeld wäre da gut untergebracht. Aber auch die gesellschaftliche Akzeptanz für die Landwirte, für die Tierhalter, dass die vor allem in den urbanen Räumen etwas steigt. Und natürlich die notwendige politische Unterstützung für unser wichtiges Geschäft, wovon wir am Schluss alle leben.
1: Danke für das Gespräch und danke, dass Sie Ihren Job machen für unsere Natur, für unsere Ernährung. Tschüss, Herr Dr. Gutwier.
2: Wiedersehen.

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1: Das Medizinische Versorgungszentrum MVZ der Thüringen Kliniken feiert Jubiläum und lädt die Menschen der Region ein, mitzufeiern. Am Mittwoch, dem 20. Mai 2026, steht der Tag der Praxen im Speisesaal der Thüringen Kliniken in Saalfeld auf dem Programm. Was 2006 mit den ersten Praxen in Saalfeld und Pößneck begann, ist heute eine feste Größe in der regionalen Gesundheitsversorgung. Seit 20 Jahren steht das MVZ für wohnortnahe Medizin, kurze Wege und eine enge Verzahnung ambulanter und stationärer Behandlung. Beim Tag der Praxen wird genau das erlebbar. Ärztinnen und Ärzte aus verschiedenen Fachrichtungen, darunter Allgemeinmedizin, Psychiatrie, Unfallchirurgie, Angiologie, Dermatologie und Kinderheilkunde stehen für Gespräche bereit und geben Einblicke in ihre Arbeit. Besucherinnen und Besucher können die Praxen und Angebote an den Standorten Saalfeld, Rudolstadt, Pößneck, Bad Blankenburg, Bad Lobenstein und Neustadt an der Orla kennenlernen. Dabei wird auch deutlich, wie eng die Praxen mit den Fachabteilungen der Thüringen Kliniken zusammenarbeiten, etwa bei der Diagnostik, Therapieplanung und der Weiterbehandlung. Ergänzt wird das Programm durch kurze, verständliche Vorträge. Ein Blick zurück auf 20 Jahre MVZ, Informationen zu modernen Behandlungsmöglichkeiten bei Durchblutungsstörungen, wie Einblicke in operative Therapien am Daumensattelgelenk. Heute umfasst das MVZ der Thüringen Kliniken 34 Arztpraxen in den Landkreisen Saalfeld-Rudolstadt und Saale-Orla. Mehr als 150 Mitarbeiterinnen und Mitarbeiter sorgen täglich für eine verlässliche ambulante Versorgung. Der Eintritt zum Tag der Praxen ist frei. Eine Anmeldung ist nicht erforderlich. Alle Interessierten sind herzlich eingeladen, zwischen 15 und 18 Uhr vorbeizukommen, Fragen zu stellen und das MVZ aus nächster Nähe kennenzulernen. Das war eine Mitteilung von Stefan Breit, Leiter Unternehmenskommunikation der Thüringen Kliniken. Am Mikrofon für Sie, Karin Berger.

0: ist 17 Uhr. Mein Name ist Judith Zieprich und ich genehmige mir gerade ein schönes Stück Apfelkuchen.
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0: Veranstaltungstipp. Etwas mehr als 200 Einwohner und ein Ortsteil der Stadt Königssee. Und dieses kleine Örtchen plant etwas Großes. Ich spreche mit Nicole Müller, die seit 2014 Ortsteilbürgermeisterin von Sohlsdorf ist und seit 2001 im Dorf lebt. Als ich vorhin in der Redaktionssitzung erklärt habe, mit wem ich dann spreche und dass es um Sohlsdorf geht und um euer Festwochenende, ja, da war für viele Sohlsdorf eher so ein unbekannter Begriff. Dabei gibt es Sohlsdorf doch eigentlich schon so lange. Wie lange gibt es denn Sohlsdorf jetzt genau?
1: Also seit 876 ist die Ersterwähnung laut dem Ingelheimer Protokoll, sodass unser Ortschronist das so recherchiert hat. Und deswegen feiern wir dieses Jahr 1150 Jahre.
0: Wann ist diese Feier?
1: Am 28. Mai starten wir mit einem Kirchenkonzert. Am 29. Mai folgt ein Lichtbildervortrag. Am 30. Mai haben wir einen Festumzug mit ganz vielen Attraktionen. Danach noch einer Bastelstraße. Und 21 Uhr haben wir Live-Musik mit Galaxis. Und abschließend tun wir die Veranstaltung am 31. Mai mit einem Frühschoppen- und Skatturnier und dem Abschlussgottesdienst um 14 Uhr in unserer Sohlsdorfer Kirche.
0: Wer hat das geplant?
1: In der Planung war der Kinder- und Heimatverein einbezogen und der Ortsteilrat hat sich sehr viel eingebracht.
0: Hattet ihr schon mal so eine Veranstaltung in Sohlsdorf?
1: Ja, wir hatten vor ca. 20 Jahren schon mal eine Veranstaltung. Da sind wir aber noch von einem anderen Gründungsdatum ausgegangen, sodass wir jetzt einen ganz schönen Sprung gemacht haben in unserem Alter.
0: Ach, das ist ja auch interessant, dass es da einen Sprung gab und was Neues herausgefunden wurde. Kann ich da genauer mal nachfragen, was wurde denn da letztes Mal für ein Datum angenommen?
1: 1253. Damals sind wir von 1253 ausgegangen, weil es da in kirchlichen Büchern die Übertragung gab, dass der Erzbischof Gerhard von Mainz dem Kloster Paulinzella die Kirchen zu Sohlsdorf übertragen hat. Und da sind wir davon ausgegangen, dass da eben die Kirche schon stand und die Gemeinde drumherum eben auch schon war. Und deswegen ist man immer von 1253 ausgegangen.
0: Und wie viele sind es jetzt nochmal?
1: Jetzt ist es 876.
0: Okay, naja, ist Sohlsdorf ja ein ganz schön alter Hase.
1: Ja.
0: Und was würden Sie denn sagen, warum sollten die Leute mal nach Sohlsdorf kommen?
1: Weil Sohlsdorf eines der ältesten Dörfer ist, die wir in dieser Region mit haben. Wenn wir die umliegenden Orte anschauen, sind die wesentlich jünger. Und wir liegen am Fuße unseres Hausberges, der Wache. Wenn man auf die Wache wandert, hat man einen Blick bis nach Ilmenau oder rüber auch auf die Saalfelder Höhe. Also es ist ein sehr schöner Ausblick. Und der Ort liegt idyllisch und hat ja eine gemischte Gesellschaft eigentlich. Also es gibt zwischen Jung und Alt, es ist alles vertreten. Wir haben eine sehr gute Dorfgemeinschaft, wir haben eine sehr interessante Kirche. Unsere Wochenendgaststätte, die von der Sandra mit ihrer Mutter betrieben wird, wo es immer leckeres Essen und Kuchen gibt. Es ist insgesamt sehr lebenswert bei uns. So würde ich es einschätzen.
0: Okay, und das mit der Wanderung ist, denke ich, auch eine ganz gute Idee, das so zu verbinden. Dann würde ich sagen, lasse ich das einfach mal so stehen und ich bedanke mich recht herzlich für das Gespräch.
1: Vielen Dank.
0: Ich bin Henriette Lichtenheld und habe mit der Ortsteilbürgermeisterin von Sohlsdorf, Nicole Müller, gesprochen. 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
1: Heute in der Stadtbibliothek in Rudolstadt Stefan Meitz mit dem Vortrag Freie KI, künstliche Intelligenz ohne Grenzen. Hallo,
2: hallo.
1: Herr May.
2: Ja, schön, dass ich hier sein darf.
1: Vielleicht erst mal kurz was zu Ihrer Person.
2: Also ich bin Stefan May, ich bin gebürtig aus Halle und habe da 25 Jahre gelebt, wohne jetzt in Berlin. Ich bin freier Technologiejournalist, also freier, ich schreibe verschiedene Medien, schreibe auch immer Bücher, und Technologiejournalist heißt, ich beschäftige mich mit der digitalen Welt. Ich bin aber kein Programmierer, sondern gucke eher so auf die gesellschaftliche Aspekte davon.
1: Und was versteht man jetzt unter freier KI?
2: Also es gibt im Internet, der digitalen Welt, gibt es verschiedene freie Projekte, also zum Beispiel Wikipedia kennen alle, ne? Die Inhalte werden von Ehrenamtlichen geschrieben und die gehören quasi allen. Man kann es einfach so lesen, man kann es runterladen, man könnte daraus ein Buch drucken.
1: Das sind kostenlos?
2: Genau, das sind kostenlos, und das sind sogenannte digitale Gemeingüter, also man könnte sagen quasi digitaler Kommunismus.
1: Ja.
2: Und es gibt Programme, zum Beispiel LibreOffice ist eine Bürosoftware oder Firefox, die werden von Organisationen produziert, aber stehen unter freien Lizenzen. Das heißt, man kann damit machen, was man will. Und ich habe mich dann gefragt, ob es bei KI auch sowas gibt.
1: Die Daten würden auch nicht nach außen getragen. Also wird das auch dann so nicht breit gestreut?
2: Genau, das ist bei, genau. Also wenn Sie jetzt zum Beispiel Bürosoftware von großen Internetkonzernen nehmen, dann müssen Sie die oft kaufen, und dann nimmt die permanent mit irgendwelchen Rechenzentren Kontakt auf. Die wissen nicht genau, welche Daten sie übertragen. Wenn Sie LibreOffice nehmen, das ist eine freie, kostenlose Bürosoftware, und die machen keinen Quatsch mit ihren Daten.
1: Und die Daten werden dann auch geschützt?
2: Die bleiben auf ihrem Rechner.
1: Ja.
2: Und ich habe mich dann gefragt, gibt es bei KI auch sowas? Ne, gibt es auch die Möglichkeit, quasi KI auf meinem eigenen Rechner zu betreiben, sodass, wenn ich vielleicht irgendwelche peinlichen oder privaten Sachen da bespreche, dass die nicht rausgehen? Und gibt es da auch Möglichkeiten, das dauerhaft kostenlos zu nutzen? Ich war jetzt ein bisschen skeptisch, dass es gibt, weil KI zu entwickeln ist unglaublich teuer. Und da kann man sich natürlich fragen, warum sollte man solche KI für sehr viel Geld entwickeln und quasi verschenken? Und dann habe ich aber gemerkt, dass es doch erstaunlich viel gibt.
1: Als Einsteiger, welche KI sollte man nutzen?
2: Es gibt Transkriptions-KI, das heißt, sagen wir mal, Sie sprechen Ihr Tagebuch ein oder Ihr Vereinsprotokoll, und dann wollen Sie das transkribieren lassen, und wenn Sie wollen es aber vielleicht nicht irgendwo auf irgendeine Webseite hochladen, damit da niemand mitbekommt, was in Ihrem Tagebuch steht, dann könnten Sie NoScribe nutzen. Das ist NoScribe ist ein Hilfsprogramm, und das verwendet ein sehr großes Transkriptionsmodell, und das können Sie darüber bedienen. Dann können Sie zum Beispiel eine Sprachaufnahme hochladen, und dann transkribiert dieses Programm auf Ihrem eigenen Rechner, ohne dass Daten nach außen gehen, diese Sprachaufnahme für Sie.
1: Wie ist es jetzt mit ChatGPT? Das ist ja auch, wird ja auch sehr viel genutzt, kann man ja auch sehr viel machen. Bleiben dann die Daten auch?

0: Im Rechner oder auf dem Handy oder werden die dann auch noch
1: ausgegeben? Also ChatGPT, normalerweise nutzt man das über die App oder ChatGPT.com, ja. Und da gehen quasi die Daten immer ins Rechenzentrum. Mhm. Ne? Und da weiß man nicht genau, mir ist das mal ein bisschen ungeheuer, weil also viele Leute reden sehr persönliche Dinge mit KI. Und das Spannende ist, es gibt verschiedene Sprachmodelle, also Sprach-KI, die werden zwar von Unternehmen produziert, aber die verschenken die quasi. Ne? Die machen die frei nutzbar. Und diese KI-Modelle kann man sich auf einen eigenen Rechner runterladen. Und mit so einem KI-Modell kann man nichts einfach so anfangen. Es gibt dann aber auch ein Hilfsprogramm. Es gibt zum Beispiel LM Studio oder Olama mit zwei Ls in der Mitte. Und über diese Hilfsprogramme, die sind kostenlos, ne, kann man einfach so nutzen und installieren. Über die Hilfsprogramme kann man sich dann KI-Modelle runterladen. Zum Beispiel Gemma von Google. Das ist auch quasi frei, yeah. Oder Llama von Meta oder Mistral, und dann kann man mit diesen Sprachmodellen chatten. Die sind oft ein bisschen langsamer und die Ergebnisse sind tendenziell schlechter, weil in der KI von ChatGPT in den Rechenzentren laufen Grafikchips, die kosten $30,000. Das heißt sozusagen, die können sehr viel schneller rechnen als ihr eigener Rechner.
0: Also würden Sie ChatGPT nicht so unbedingt empfehlen, oder?
1: Ich nutze es manchmal auch. Also ich meine, es ist halt mega praktisch. Ja. Ich finde halt, das große Problem ist halt wirklich der Umgang mit Daten. Also ich meine, wir leben ja im Osten. Ich bin auch 81 geboren. Habe die Stasi jetzt nicht mehr erlebt, aber sozusagen, gerade im Osten weiß man ja sozusagen, Wissen kann auch ein Machtinstrument sein. Und mir ist es generell nicht geheuer, dass wenige Unternehmen sich quasi in das Leben fast jeder Einzelperson und den ganzen Bevölkerungsraum reinzoomen können. Ja. Weil viele Leute kann man herausfinden, wen kennen die, wie ticken die politisch, geht es denen gesundheitlich gut oder schlecht. Und mir ist das sehr, also mir ist das wirklich, ich finde das sehr suspekt.
0: Was würden Sie jetzt empfehlen, für eine KI zu nutzen, die eben wirklich datensparsam ist und auch die Daten nicht nach außen bringt?
1: Also eine prinzipiell, glaube ich, Mistral ist eine europäische KI, die gehen meistens, europäische Firmen gehen meistens pfleglicher mit Daten um. Das ist auch Cloud-basiert. Also was wir mal ausprobieren können, ist LM Studio. Das ist ein Programm für den PC. Da gibt es auch gute Anleitungen. Da kann man halt dann verschiedene Sprachmodelle runterladen. Gemma von Google ist relativ gut und kann dann mit denen chatten. Und wenn sie das nutzen, bleiben die Daten auf ihren Rechner. Die Ergebnisse sind nicht ganz so gut, weil ihr eigener Rechner kann viel weniger gute, schnelle Berechnungen durchführen als die Rechenzentren. Aber einige Sachen gehen sehr gut, zum Beispiel was super funktioniert. Sie können sich Spaghetti Carbonara erklären lassen oder Übersetzung zum Beispiel funktionieren super.
0: Und was würden Sie jetzt sagen, also was sollte man auf keinen Fall tun?
1: Ich finde es generell zu empfehlen, dass man sich vielleicht mal überlegt, ne, was sind irgendwie, welche Daten sind für mich sensibel? Psychische Gesundheit, Gesundheitskrankheitsdaten.
0: Man sollte schon vorsichtig sein, was man fragt.
1: Nee, genau, ich glaube, man sollte so ein bisschen misstrauischer sein. Ja, Macht über Daten ist Macht über Menschen. Und die Geschichte hat eigentlich immer gezeigt, wenn zu viel Macht da ist, so wird Macht irgendwann auch missbraucht. Deswegen finde ich zum Beispiel so sensible Daten, da sollte man vielleicht wirklich überlegen, ob man das einfach so irgendwie mit ChatGPT bespricht.
0: Man sollte schon vorsichtig sein. Ja, ja. Wie erkenne ich jetzt als Nutzer, ob mir die KI jetzt manipulativ antwortet oder ob das realistisch ist? Erkenne ich das?
1: Nee, kann man nicht. Also es gibt das große Problem, also eine Kollegin von mir hat mal einen sehr klugen Satz gesagt, bei KI ist das Problem, dass man Eloquenz mit Intelligenz verwechselt, ne? Sozusagen KI, die Antworten klingen immer total schlau und sie können sozusagen aus dem Stil der Antwort nicht herauslesen, ob das stimmt oder nicht. Mhm. Das Ding ist, KI weiß das selber nicht, ob das stimmt oder nicht, weil KI erzeugt die Antworten mathematisch, statistisch, das kann man ganz schwer erklären, ne, verstehen, wie das funktioniert. KI gibt irgendwie immer die wahrscheinlichste Antwort, die sich aus ihrem Datensatz ergibt. Das heißt, sie wissen schlicht nicht, ob das stimmt. Was man machen kann, man kann sozusagen zum Beispiel, so, wenn man so ein Prompt eingibt, man kann sagen, okay, überprüfe bitte mal im Internet, ob das, was du mir erzählt hast, stimmt. Also man kann sozusagen mit die KI dazu bringen, quasi sich selbst in Frage zu stellen.
0: Und wo verliert man jetzt als Mensch am häufigsten die Selbstbestimmung?
1: Also ich glaube vor allem über so Messenger, also zum Beispiel, was ja glaube ich viele gar nicht auf dem Schirm haben, wenn sie Messenger wie WhatsApp nutzen, laden sie ihr Telefonbuch hoch, ne? Und die können sich mal überlegen, wer alles in ihrem Telefonbuch steht, ihre Familie, ihre Freunde, ihre Vereine, weiß ich nicht, ihre Ärztin. Und sowas landet zum Beispiel, ne, bei einem Messenger wie WhatsApp. Und tendenziell ist es so, dass die Daten bei europäischen Firmen sicherer sind als bei amerikanischen. Mhm. Eigentlich sollte das nicht sein. Es gibt die Datenschutzgrundverordnung der EU und eigentlich legt die fest, dass für amerikanische Unternehmen die gleichen Standards gelten wie europäische. wenn die Daten von EU-Bürgern verarbeiten, die halten sich aber nicht dran. Faktisch ist es tatsächlich so, Daten sind bei europäischen Anbietern sicherer.
0: Das Fazit jetzt von Ihnen, was sagen Sie als Fazit zusammengefasst nochmal, was sollte man tun und nicht tun und lassen?
1: Naja, also ich glaube, das Wichtigste ist, dass man sich einmal fragt, okay, welche Daten finde ich selber für mich irgendwie sensibel? Es kann sein, dass man zum Schluss kommt, nee, sorry, also ich mache nichts Interessantes, mir ist das alles egal. Es kann aber sein, ne, sagen wir mal, man ist politisch aktiv oder Journalist oder Zivilgesellschaft, dann kann es durchaus sein, dass man sagt, okay, eine bestimmte Sache möchte ich einfach nicht irgendwo welchen Unternehmen überlassen, wo ich nicht genau weiß, was damit passiert.
0: Also Vorsicht ist geboten, auf jeden Fall.
1: Ja, genau.
0: Dann danke ich Ihnen ganz herzlich und vielen, vielen Dank. Und danke. Wir sehen uns vielleicht mal wieder beim nächsten Vortrag, wenn Sie mal wieder kommen, oder?
1: Ja, Rudolstadt ist eine Reise wert.
2: In der Stadtbibliothek in Rudolstadt, Stefan May, zum Thema freie KI, künstliche Intelligenz ohne Grenzen. Er ist Wissenschaftsjournalist aus Berlin. Ich war vor Ort und habe danach mit ihm gesprochen. Lilo Franke, Radio SRB.

Heute ist es wieder soweit. Ich begrüße euch zu einer Stunde voll mit Country Music. Ihr hört die Country Time. Mein Name ist Axel Weber und auf geht's mit Mickey Gillet.

Wie immer gibt's um diese Zeit die meiste Country Music für Thüringen. Mit dabei sind heute Holly Dunn, Don Gibson, Gunter Gabriel, The Tennessee Three, Truckstop und viele, viele andere. Hier erstmal Tom Astor.

zu Tennessee 3. Radio SAB kommt aus Saalfeld. Zur Sendung sind auch immer mit angeschlossen Radio Enno, Nordhausen und OKJ Jena. Auch euch ein herzliches Willkommen hier zur Country Time. An dieser Stelle auch ein Dank an die Teams von SAB, Enno und OKJ, dass die Sendungen gut rüberkommen. Weiter geht's hier mit einer Musikerin, die aus einer musikalischen Familie stammt. Groß geworden ist sie in den Smoky Mountains in Tennessee. Sie waren 12 Kinder in der Familie. Sie war die vierte, Dolly Parton.

Auch in Deutschland ist Country Music mehr beliebt, als man sich das denken würde. Es gibt ja viele Country-Veranstaltungen und Möglichkeiten, bei uns Country Music und Western Feeling live zu erleben. Sei es auf der jährlichen Country-Messe in Erfurt oder in den Westernstädten Pullman City oder am Edersee bei Zündstoff City. Es gibt da so viele Möglichkeiten bei verschiedenen Veranstaltungen und so viele Bands auch aus Deutschland, dass natürlich auch hier in der Sendung immer wieder was gespielt wird. Jetzt habe ich für euch eine Band dabei. Sie ist schon über 50 Jahre auf der Bühne. Truckstop.

Don David Jr., Minnesota B, ein Instrumental hier in der Country Time. Kommen wir nun zu Holly Dunn. Sie wurde 1957 geboren. Musikalisch war sie von 1985 bis 2003 unterwegs. Dann zog sie sich zurück, verstarb im Alter von nur 59 Jahren im Jahr 2016 an Krebs. Holly Dunn.

dann Vigo als Trucktreiber. Als nächstes am Start ist Duckstone. Duckstone wurde 1956 in Georgia geboren. Seine Kindheit verbrachte er in einer Wohnwagensiedlung zusammen mit zwei Brüdern und seinem Vater. Im eigenen Wohnmobil baute er sich ein kleines Aufnahmestudio.

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Jede Woche um diese Zeit die meiste Country Music für Thüringen in der Country Time. Mein Name ist Axel Weber. Weiter geht's hier mit Don Gibson, 1928 geboren. Sein Vater war bei der Eisenbahn beschäftigt, verstarb 1930 und die Familie zog dann weg zum Stiefvater auf die Farm. 1940 verließ er die Farm und versuchte mit Musik sein Geld zu verdienen. Don Gibson.

Country Time bei Radio SRB. Wenn ihr mir mal was mitteilen wollt oder vielleicht einen Musikwunsch habt oder Grüße ausrichten wollt, vielleicht die ein oder andere Veranstaltung bekannt zu geben habt und andere Dinge mir mitteilen wollt, meine E-Mail-Adresse ist axel.weber@web.de oder sucht mich einfach bei Facebook, das geht am leichtesten unter axel.weber.radio. Hier kommt Joe Hodkins.

Lynn Anderson mit ihrem Erfolgstitel aus dem Jahr 1971, Rose Garden. Lynn Anderson lebte von 1947 bis 2015, verstarb da an einem Herzinfarkt. Meine Sendezeit geht leider schon wieder zu Ende. Ich bedanke mich bei euch fürs Einschalten zur Country Time. Schön, dass ihr dabei wart. Vielleicht hat es euch etwas gefallen. Dann bis zum nächsten Mal. Euer Axel Weber.

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0: Wahrscheinlich habt ihr euch jetzt gefragt, warum nach dem Jingle ein Lied kommt. Vielleicht auch, warum das Lied nicht zu Ende gespielt wird. Oder aber auch, was das für eine Version von What's Up ist. Ich kann alle Fragen beantworten. Das Lied ist ein Cover von der Band Surfaces und die ist zu hören am 12. Juni, ein Freitag, beim Saalfelder Marktfest. Ich habe gleich Jessica Rethe, die Frontsängerin der Band, in der Leitung. Hallo Jessie, du bist eins und das einzige weibliche Mitglied der Surfaces. Wen gibt's denn außer dir noch und was für eine Rolle spielen die anderen Mitglieder?
1: Ja, da wäre zum einen natürlich unser Sänger, der Wippi, unser Keyboarder, der Erfi, am Schlagzeug der Kürf, an der Bassgitarre der Flo und an der E-Gitarre der Simon.
0: Sind irgendwelche Mitglieder im Laufe der Zeit dazugekommen oder wart ihr so von Anfang an eine Gruppe?
1: Der frühere Kern der Band bestand eben nur aus mir, dem Wippi, unserem Keyboarder Erfi und dem Schlagzeuger Kürf. Wir kennen uns schon seit der 5. Klasse im Prinzip, waren zusammen in der Regelschule, teilweise auch zusammen in einer Klasse und haben uns dann mit ziemlich frischen 14 Jahren mal an das Projekt Schülerband gewagt, also wir zu viert. Wir haben dann in dieser Zeit zusammen Musik gemacht bis 2016. Da sind im Laufe der Zeit auch Musiker dazugekommen. Und nach unserer kurzen Pause haben wir uns dann nochmal neu gefunden und neu sortiert und haben den Simon und den Flo dazu gewonnen.
0: Also wie lange gibt es jetzt so insgesamt schon so die Band?
1: Seit 2004.
0: Okay, du hast jetzt schon was von Pause gesagt. Was hat diese Pause mit euch gemacht?
1: Die Pause hat uns erwachsen gemacht, glaube ich. Wir sind reifer geworden, wir haben Familien gegründet und wir haben alle diese Pause für uns gebraucht, um zu schauen, in welche Richtung wir uns entwickeln möchten und zu gucken, was wir so wollen für uns, für unser Leben. Und genau, das war so ein bisschen der Hintergrund.
0: Also ist es dann praktisch noch besser geworden?
1: Im Prinzip kann man das so sagen.
0: Und wie seid ihr auf euren Namen gekommen?
1: Das ist eine ganz witzige Idee. Unser Schlagzeuger Kürf stand eines Tages bei uns im Proberaum. Wir waren in der Namensfindung und hatten ein Edding in der Hand. Und da stand da dieser Begriff Surfaces drauf, weil Surfaces halt Oberflächen heißt, gell? Oberflächendeckend in dem Zusammenhang. Und dadurch haben wir gedacht, das hört sich eigentlich ganz nett an. Dann nehmen wir das doch einfach. Ja, ich meine, wir waren damals 14, gell?
0: Und was würdest du sagen, ist das Coolste daran, eine Band zu haben?
1: Ich würde fast sagen, es ist irgendwie so eine kleine zweite Familie, die wir uns da erschaffen haben, auch über die ganzen Jahre hinweg. Unsere Eltern kennen sich, unsere Partner kennen sich, unsere Kinder kennen sich und es ist irgendwie ja ein Stück Familie. Ich würde es auch als ein Stück Heimat bezeichnen, weil wir eben ja auch alle aus der Region kommen und hier groß geworden sind. Und ja, es ist, finde ich, für mich was ganz Besonderes, weil wir uns schon so lange kennen und im Prinzip miteinander aufgewachsen sind und da natürlich auch der Umgang untereinander vielleicht ganz anders stattfinden kann wie einer zusammengewürfelten Gruppe, die sich eben noch nicht über 20 Jahre kennt und zusammen Musik macht.
0: Wie oft seht ihr euch da so zum Üben?
1: Das ist tatsächlich relativ selten. Also wir sind außerhalb der Auftritte nicht oft im Proberaum zusammen, außer wir machen mal ein neues Programm bzw. studieren mal wirklich ganz, ganz viele Lieder auf einmal ein. Dann treffen wir uns schon hin und wieder zum Proben. Ich würde jetzt mal sagen, so grob geschätzt im Quartal einmal. Ansonsten freuen wir uns immer, dass wir uns dann zu den Auftritten sehen, die ja nun auch recht häufig sind und reicht uns dann so. Und hin und wieder mal natürlich auf dem Familienfest oder im Privaten.
0: Was für eine Rolle spielt Musik bei euch so, unabhängig von der Band?
1: Das ist eine schwierige Frage. Also für mich ist Musik ganz wichtig. Ich gebe das auch so an meine Kinder weiter und ich habe auch gerade festgestellt, während der Corona-Zeit und während der Zeit, wo ich nicht aktiv mit Surfaces unterwegs war, dass mir das schon sehr fehlt.
0: Und was für Musik macht ihr?
1: Ach, ein bunter Mix aus ganz, ganz vielen Genres. Wir haben von alten Klassikern bis wirklich neue Hits, die frisch in den Top Ten landen, eigentlich alles dabei, von Rock bis hin zu ja, dem früheren House, den man so 2017 in den Clubs gehört hat.
0: Passt ihr eure Lieder da immer so an die Veranstaltung an oder würfelt ihr das so zusammen, worauf ihr gerade Lust habt?
1: Selbstverständlich passen wir uns mit dem Programm an die Veranstaltung an. Deswegen haben wir ein relativ großes Repertoire und können uns da hier und da gut bedienen. Wenn wir für einen Freitag Jugendtanz engagiert werden, spielen wir sicherlich auch eine andere Musik, wie wenn wir zu einer Kirmes am Samstag am frühen Abend starten, wo ja nun doch der Altersschnitt ein bisschen höher ist und da eben auch mehr getanzt werden soll. Und genau, da sind wir recht flexibel.
0: Ja, und dieses Jahr spielt ihr beim Marktfest. Habt ihr schon mal beim Marktfest gespielt?
1: Nein, noch nie. Und wir freuen uns schon so riesig darauf.
0: Okay, dann wäre meine nächste Frage auch schon geklärt. Was erwartet ihr euch sonst noch so von dem Abend?
1: Ja, dass es, glaube ich, auch ein bunter Mix vom Publikum wird, dass wir ja viele Leute sehen und die uns auch sehen, die uns vielleicht so noch nicht kennen. Wir freuen uns natürlich auch sehr auf viele, viele Leute, auf coole Stimmung, auf ein hoffentlich super Wetter, ja, und natürlich auch auf Gregor Meile sehr.
0: Dann schauen wir mal, was passiert, und wir sehen uns dann am 12. Juni beim Saalfelder Marktfest.
1: Genau.
0: Ich bin Henriette Lichtenheld und war mit Jessica Rethe im Gespräch Radio SRB.

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2: Dr. Stefan Gutbier ist heute Morgen bei mir. Guten Morgen erstmal.
3: Guten Morgen.
2: Sie sind Geschäftsführer einer
3: Agrar GmbH.
2: Agrar, das ist ein Wort, was in der Stadt eigentlich keine Sau interessiert, weil das ist draußen irgendwo auf dem Dorfe. Sie kommen aus Saalfeld, höchsten Stadtteil aus Schmiedefeld. Wie ist denn die Landwirtschaft da oben aufgestellt?
3: Gut, wir bewirtschaften Grünland in Schmiedefeld und den umliegenden Ortschaften. In den Höhenlagen des Thüringer Waldes, links und rechts vom Rennsteig, halten dazu Rinder, weil nur die Rinder und die Schafe fressen das Gras von unserem Grünland. Und wir haben uns für Rinder entschieden und sind glücklich damit.
2: Also glückliche Kühe auf den Almen von Schmiedefeld, aber es ist doch nicht alles nur Eierkuchen und Friede, Freude, oder?
3: Ja, es ist Arbeit, ja. Und Arbeit ist mit Problemen behaftet. Die zu lösen ist unsere Aufgabe.
2: Stimmt denn die politische Ausrichtung so generell, was die Landwirtschaft zum täglichen Brot beisteuert?
3: Ja, das ist eine schwierige Frage. Letztlich muss man sagen, dass es unserer Branche aktuell nicht so gut geht. Es gibt massive wirtschaftliche Probleme. Meine Kollegen haben zunehmend Liquiditätsprobleme. Die Preise passen nicht hinten und nicht vorn. Die Ursachen können wir gerne besprechen.
2: Ja, eine der Ursachen ist doch, dass wir viel weniger Tiere haben als, sag ich mal, noch vor 40 Jahren in der DDR.
3: Ja, wir haben zu wenig Tiere, zumindest hier in Thüringen oder in den neuen Bundesländern allgemein. Die Tiere fehlen uns nicht nur auf dem Teller, sondern am Schluss auch zur Absicherung einer vernünftigen Produktion. Wir brauchen die Tiere, um den Nährstoffkreislauf Boden, Pflanze, Tier zu schließen. Und da, wo es keine Tiere

0: Niedersachsen, Thüringens hier im Landkreis, wäre schon eine Lösung.
1: Das wäre gut. Das würde uns helfen. Das würde den Böden helfen. Das würde uns als Thüringern helfen, weil wir einen höheren Selbstversorgungsgrad an Fleisch und Milch hätten. Das ist aktuell eine Katastrophe, dass wir die berühmte Thüringer Wurst aus Schweinen produzieren müssen, die nicht in Thüringen aufgewachsen sind und auch nicht in Thüringen geschlachtet wurden.
0: Ja, geschlachtet? Wo ist denn der nächste Schlachthof jetzt mal hier Saalfeld-Rudelstadt ausgesehen?
1: In Bayern.
0: Sie schlachten nicht vor Ort?
1: Nein, es gibt in Thüringen keinen nennenswerten Schweineschlachthof mehr. Es gibt in Thüringen noch einen Rinderschlachthof bei Altenburg und das war's.
0: Wenn man solche Angelegenheiten, sag mal, als großes System anwenden würde, die Wiesen mit glücklichen Tieren drauf, die dann wieder kacken, auf gut Deutsch düngen und dann auch geschlachtet werden und vor Ort wieder zu Bratwurst gestaltet werden, kann man das stemmen?
1: Natürlich, unsere Vorfahren haben es ja jahrhundertelang gestemmt und es gibt keinen Grund, warum wir es nicht auch hinkriegen können.
0: Aber die Richtung, sagen Sie ja, die momentan eingeschlagen wird, ist weg von diesem Ideal.
1: Ja, wir haben viel zu wenig Tiere in Thüringen. Der Tierbestandsabbau in den letzten 30 Jahren ist unheimlich groß. Es geht auch noch weiter. Viele Berufskollegen schaffen die Tiere auch jetzt noch ab.
0: Weil es sich nicht lohnt, weil es zwischen Daumen und Zeigefinger Minus macht.
1: Weil es sich ökonomisch für viele nicht lohnt und weil natürlich auch die Rahmenbedingungen schwierig sind. Ich habe die fehlenden Schlachthöfe angesprochen. Die gesellschaftliche Akzeptanz ist in vielen Bereichen nicht da. Wenn man in Stadtnähe wohnt, ist es für einen Tierhalter nicht immer so angenehm. Wahrscheinlich muss der Teller erstmal leer sein, um für viele begreifbar zu machen, dass wir die Tiere brauchen.
0: Heißt aber auch, dass die Leute, die 99 Cent für einen Liter Milch ausgeben wollen im Supermarkt oder eben 7 Euro fürs Kilo Hackepeter, dass die auch auf den Holzweg sind?
1: Ja, das schon, aber es ist, glaube ich, falsch, das immer auf den Verbraucher zu schieben. Das versuchen wir seit 30, 40 Jahren, dem Verbraucher immer wieder die Verantwortung in die Schuhe zu schieben dafür. Die Verbraucher kaufen immer aus Not oder
0: aus Geiz.
1: Das, was für sie am preiswertesten und am besten ist, das wird auch so bleiben.
0: Herr Dr. Gutbier, wenn ich jetzt die Montagmorgenfee wäre, Sie dürften sich als Cheflandwirt was wünschen. Was wären das?
1: Als erstes einen funktionierenden Schlachthof in Thüringen.
0: Noch besser in Saalfeld?
1: Auch in Saalfeld wäre da gut untergebracht. Aber auch die gesellschaftliche Akzeptanz für die Landwirte, für die Tierhalter, dass die vor allem in den urbanen Räumen etwas steigt. Und natürlich die notwendige politische Unterstützung für unser wichtiges Geschäft, wovon wir am Schluss alle leben.
0: Danke für das Gespräch und danke, dass Sie Ihren Job machen für unsere Natur, für unsere Ernährung. Tschüss, Herr Dr. Gutwirt.
1: Wiedersehen.

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1: Das Medizinische Versorgungszentrum MVZ der Thüringen Kliniken feiert Jubiläum und lädt die Menschen der Region ein, mitzufeiern. Am Mittwoch, dem 20. Mai 2026, steht der Tag der Praxen im Speisesaal der Thüringen Kliniken in Saalfeld auf dem Programm. Was 2006 mit den ersten Praxen in Saalfeld und Pößneck begann, ist heute eine feste Größe in der regionalen Gesundheitsversorgung. Seit 20 Jahren steht das MVZ für wohnortnahe Medizin, kurze Wege und eine enge Verzahnung ambulanter und stationärer Behandlung. Beim Tag der Praxen wird genau das erlebbar. Ärztinnen und Ärzte aus verschiedenen Fachrichtungen, darunter Allgemeinmedizin, Psychiatrie, Unfallchirurgie, Angiologie, Dermatologie und Kinderheilkunde stehen für Gespräche bereit und geben Einblicke in ihre Arbeit. Besucherinnen und Besucher können die Praxen und Angebote an den Standorten Saalfeld, Rudolstadt, Pößneck, Bad Blankenburg, Bad Lobenstein und Neustadt an der Orla kennenlernen. Dabei wird auch deutlich, wie eng die Praxen mit den Fachabteilungen der Thüringen Kliniken zusammenarbeiten, etwa bei der Diagnostik, Therapieplanung und der Weiterbehandlung. Ergänzt wird das Programm durch kurze, verständliche Vorträge. Ein Blick zurück auf 20 Jahre MVZ, Informationen zu modernen Behandlungsmöglichkeiten bei Durchblutungsstörungen, wie Einblicke in operative Therapien am Daumensattelgelenk. Heute umfasst das MVZ der Thüringen Kliniken 34 Arztpraxen in den Landkreisen Saalfeld-Rudolstadt und Saale-Orla. Mehr als 150 Mitarbeiterinnen und Mitarbeiter sorgen täglich für eine verlässliche ambulante Versorgung. Der Eintritt zum Tag der Praxen ist frei. Eine Anmeldung ist nicht erforderlich. Alle Interessierten sind herzlich eingeladen, zwischen 15 und 18 Uhr vorbeizukommen, Fragen zu stellen und das MVZ aus nächster Nähe kennenzulernen. Das war eine Mitteilung von Stefan Breit, Leiter Unternehmenskommunikation der Thüringen Kliniken. Am Mikrofon für Sie, Karin Berger,

0: 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Es ist 20 Uhr.
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0: Veranstaltungstipp. Etwas mehr als 200 Einwohner und ein Ortsteil der Stadt Königssee. Und dieses kleine Örtchen plant etwas Großes. Ich spreche mit Nicole Müller, die seit 2014 Ortsteilbürgermeisterin von Sohlsdorf ist und seit 2001 im Dorf lebt. Als ich vorhin in der Redaktionssitzung erklärt habe, mit wem ich dann spreche und dass es um Sohlsdorf geht und um euer Festwochenende, ja, da war für viele Sohlsdorf eher so ein unbekannter Begriff. Dabei gibt es Sohlsdorf doch eigentlich schon so lange. Wie lange gibt es denn Sohlsdorf jetzt genau?
1: Also seit 876 ist die Ersterwähnung laut dem Ingelheimer Protokoll, sodass unser Ortschronist das so recherchiert hat. Und deswegen feiern wir dieses Jahr 1150 Jahre.
0: Wann ist diese Feier?
1: Am 28. Mai starten wir mit einem Kirchenkonzert. Am 29. Mai folgt ein Lichtbildervortrag. Am 30. Mai haben wir einen Festumzug mit ganz vielen Attraktionen. Danach noch einer Bastelstraße. Und 21 Uhr haben wir Live-Musik mit Galaxis. Und abschließend tun wir die Veranstaltung am 31. Mai mit einem Frühschoppen- und Skat-Turnier und dem Abschlussgottesdienst um 14 Uhr in unserer Sohlsdorfer Kirche.
0: Wer hat das geplant?
1: In der Planung war der Kinder- und Heimatverein einbezogen und der Ortsteilrat hat sich sehr viel eingebracht.
0: Hattet ihr schon mal so eine Veranstaltung in Sohlsdorf?
1: Ja, wir hatten vor circa 20 Jahren schon mal eine Veranstaltung. Da sind wir aber noch von einem anderen Gründungsdatum ausgegangen, sodass wir jetzt einen ganz schönen Sprung gemacht haben in unserem Alter.
0: Ach, das ist ja auch interessant, dass es da einen Sprung gab und was Neues herausgefunden wurde. Kann ich da genauer mal nachfragen, was wurde denn da letztes Mal für ein Datum angenommen?
1: 1253. Damals sind wir von 1253 ausgegangen, weil es da in kirchlichen Büchern die Übertragung gab, dass der Erzbischof Gerhard von Mainz dem Kloster Paulinzella die Kirchen zu Sohlsdorf übertragen hat. Und da sind wir davon ausgegangen, dass da eben die Kirche schon stand und die Gemeinde drumherum eben auch schon war. Und deswegen ist man immer von 1253 ausgegangen.
0: Und wie viele sind es jetzt nochmal?
1: Jetzt ist es 876.
0: Okay, naja, ist Sohlsdorf ja ein ganz schön alter Hase.
1: Ja.
0: Und was würden Sie denn sagen, warum sollten die Leute mal nach Sohlsdorf kommen?
1: Weil Sohlsdorf eins der ältesten Dörfer ist, die wir in dieser Region mit haben. Wenn wir die umliegenden Orte anschauen, sind die wesentlich jünger. Und wir liegen am Fuße unseres Hausberges, der Wache. Wenn man auf die Wache wandert, hat man einen Blick bis nach Ilmenau oder rüber auch auf die Saalfelder Höhe. Also es ist ein sehr schöner Ausblick. Und der Ort liegt idyllisch und hat ja eine gemischte Gesellschaft eigentlich. Also es gibt zwischen Jung und Alt, es ist alles vertreten. Wir haben eine sehr gute Dorfgemeinschaft, wir haben eine sehr interessante Kirche. Unsere Wochenendgaststätte, die von der Sandra mit ihrer Mutter betrieben wird, wo es immer leckeres Essen und Kuchen gibt. Es ist insgesamt sehr lebenswert bei uns. So würde ich es einschätzen.
0: Okay, und das mit der Wanderung ist, denke ich, auch eine ganz gute Idee, das so zu verbinden. Dann würde ich sagen, lasse ich das einfach mal so stehen und ich bedanke mich recht herzlich für das Gespräch.
1: Vielen Dank.
0: Ich bin Henriette Lichtenheld und habe mit der Ortsteilbürgermeisterin von Sohlsdorf, Nicole Müller, gesprochen. 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
1: Heute in der Stadtbibliothek in Rudolstadt Stefan Meitz mit dem Vortrag Freie KI, künstliche Intelligenz ohne Grenzen. Hallo,
2: hallo.
1: Herr May.
2: Ja, schön, dass ich hier sein darf.
1: Vielleicht erst mal kurz was zu Ihrer Person.
2: Also ich bin Stefan May, ich bin gebürtig aus Halle.

0: Kommunismus.
1: Ja.
0: Und es gibt Programme, zum Beispiel LibreOffice ist eine Bürosoftware oder Firefox, die werden von Organisationen produziert, aber stehen unter freien Lizenzen. Das heißt, man kann damit machen, was man will. Und ich habe mich dann gefragt, ob es bei KI auch sowas gibt.
1: Die Daten bleiben, würden auch nicht nach außen getragen. Also wird das auch dann so nicht
0: genau,
1: so
0: breit genau, gestreut. Das ist bei, genau, also wenn Sie jetzt zum Beispiel Bürosoftware von großen Internetkonzernen nehmen, dann müssen sie die oft kaufen und dann nimmt die permanent mit irgendwelchen Rechenzentren Kontakt auf. Die wissen nicht genau, welche Daten sie übertragen. Wenn sie LibreOffice nehmen, das ist eine freie, kostenlose Bürosoftware und die machen keinen Quatsch mit ihren Daten.
1: Und die Daten werden dann auch geschützt?
0: Die bleiben auf ihrem Rechner.
1: Ja.
0: Und ich habe mich dann gefragt, gibt es bei KI auch sowas? Ne, gibt es auch die Möglichkeit, quasi KI auf meinem eigenen Rechner zu betreiben, sodass, wenn ich vielleicht irgendwelche peinlichen oder privaten Sachen da bespreche, dass die nicht rausgehen. Und gibt es da auch Möglichkeiten, das dauerhaft kostenlos zu nutzen? Ich war jetzt ein bisschen skeptisch, dass es gibt, weil KI zu entwickeln ist unglaublich teuer. Und da kann man sich natürlich fragen, warum sollte man solche KI für sehr viel Geld entwickeln und quasi verschenken? Und dann habe ich aber gemerkt, dass es doch erstaunlich viel gibt.
1: Als Einsteiger, welche KI sollte man nutzen?
0: Es gibt Transkriptions-KI, das heißt, sagen wir mal, Sie sprechen Ihr Tagebuch ein oder Ihr Vereinsprotokoll und dann wollen Sie das transkribieren lassen und wenn Sie wollen es aber vielleicht nicht irgendwo auf irgendeine Webseite hochladen, damit da niemand mitbekommt, was in Ihrem Tagebuch steht, dann könnten Sie NoScribe nutzen. Das ist NoScribe ist ein Hilfsprogramm und das verwendet ein sehr großes Transkriptionsmodell und das können Sie darüber bedienen. Da können Sie zum Beispiel eine Sprachaufnahme hochladen und dann transkribiert dieses Programm auf Ihrem eigenen Rechner, ohne dass Daten nach außen gehen, diese Sprachaufnahme für Sie.
1: Wie ist es jetzt mit ChatGPT? Das ist ja auch, wird ja auch sehr viel genutzt, kann man ja auch sehr viel machen. Bleiben dann die Daten auch im Rechner oder auf dem Handy oder werden die dann auch nach außen
0: gegeben? Also ChatGPT, normalerweise nutzt man das über die App oder ChatGPT.com und da gehen quasi die Daten immer ins Rechenzentrum. Mhm. Ne? Und da weiß man nicht genau, mir ist das mal ein bisschen ungeheuer, weil also viele Leute reden sehr persönliche Dinge mit KI. Und das Spannende ist, es gibt verschiedene Sprachmodelle, also Sprach-KI, die werden zwar von Unternehmen produziert, aber die verschenken die quasi. Ne? Die machen die frei nutzbar. Und diese KI-Modelle kann man sich auf einen eigenen Rechner runterladen. Und mit so einem KI-Modell kann man nichts einfach so anfangen. Es gibt dann aber auch ein Hilfsprogramm. Es gibt zum Beispiel LM Studio oder Olama mit zwei Ls in der Mitte. Und über diese Hilfsprogramme, die sind kostenlos, ne? Kann man einfach so nutzen und installieren. Über die Hilfsprogramme kann man sich dann KI-Modelle runterladen. Zum Beispiel Gemma von Google. Das ist auch quasi frei, oder Llama von Meta oder Mistral. Und dann kann man mit diesen Sprachmodellen chatten. Die sind oft ein bisschen langsamer und die Ergebnisse sind tendenziell schlechter, weil in der KI von ChatGPT in den Rechenzentren laufen Grafikchips, die kosten $30,000. Das heißt sozusagen, die können sehr viel schneller rechnen als ihr eigener Rechner.
1: Also würden Sie ChatGPT nicht so unbedingt empfehlen, oder?
0: Ich nutze es manchmal auch. Also ich meine, es ist halt mega praktisch.
1: Ja.
0: Ich finde halt, das große Problem ist halt wirklich der Umgang mit Daten. Also ich meine, wir leben ja im Osten. Ich bin auch 81 geboren. Habe die Stasi jetzt nicht mehr erlebt, aber sozusagen, gerade im Osten weiß man ja, sozusagen Wissen kann auch ein Machtinstrument sein. Und mir ist es generell nicht geheuer, dass wenige Unternehmen sich quasi in das Leben fast jeder Einzelperson und den ganzen Bevölkerungsgruppen reinzoomen können.
1: Ja.
0: Weil viele Leute kann man herausfinden, wen kennen die, wie ticken die politisch, geht es denen gesundheitlich gut oder schlecht. Und mir ist das sehr, also mir ist das wirklich, ich finde das sehr suspekt.
1: Was würden Sie jetzt empfehlen, für eine KI zu nutzen, die eben wirklich datensparsam ist und auch die Daten nicht außen bringen?
0: Also eine prinzipiell glaube ich, Mistral ist eine europäische KI, die gehen meistens, europäische Firmen gehen meistens pfleglicher mit Daten um. Das ist auch Cloud-basiert. Also was wir mal ausprobieren können, ist LM Studio, das ist ein Programm für den PC. Da gibt es auch gute Anleitungen, da kann man halt dann verschiedene Sprachmodelle runterladen. Gemma von Google ist relativ gut und kann dann mit denen chatten. Und wenn sie das nutzen, bleiben die Daten auf ihren Rechner. Die Ergebnisse sind nicht ganz so gut, weil ihr eigener Rechner kann viel weniger gute, schnelle Berechnungen durchführen als die Rechenzentren. Aber einige Sachen gehen sehr gut, zum Beispiel was super funktioniert. Sie können sich Spaghetti Carbonara erklären lassen oder Übersetzung zum Beispiel funktionieren super.
1: Und was würden Sie jetzt sagen, also was sollte man auf keinen Fall tun?
0: Ich finde es generell zu empfehlen, dass man sich vielleicht mal überlegt, ne, was sind irgendwie, welche Daten sind für mich sensibel? Psychische Gesundheit, Gesundheitskrankheitsdaten.
1: Man sollte schon vorsichtig sein, was man fragt.
0: Nee, genau, ich glaube, man sollte so ein bisschen misstrauischer sein.
1: Ja,
0: Macht über Daten ist Macht über Menschen. Und die Geschichte hat eigentlich immer gezeigt, wenn zu viel Macht da ist, wird Macht irgendwann

0: man auch missbraucht. Deswegen finde ich zum Beispiel so sensible Daten, da sollte man vielleicht wirklich überlegen, ob man das einfach so irgendwie mit ChatGPT bespricht.
1: Man sollte schon vorsichtig sein. Ja, ja. Wie erkenne ich jetzt als Nutzer, ob mir die KI jetzt manipulativ antwortet oder ob das realistisch ist? Erkenne ich das?
0: Nee, kann man nicht. Also es gibt das große Problem, also eine Kollegin von mir hat mal einen sehr klugen Satz gesagt, bei KI ist das Problem, dass man Eloquenz mit Intelligenz verwechselt, ne? Sozusagen KI, die Antworten klingen immer total schlau und sie können sozusagen aus dem Stil der Antwort nicht herauslesen, ob das stimmt oder nicht. Mhm. Das Ding ist, KI weiß das selber nicht, ob das stimmt oder nicht, weil KI erzeugt die Antworten mathematisch, statistisch, das kann man ganz schwer erklären, ne, verstehen, wie das funktioniert. KI gibt irgendwie immer die wahrscheinlichste Antwort, die sich aus ihrem Datensatz ergibt. Das heißt, sie wissen schlicht nicht, ob das stimmt. Was man machen kann, man kann sozusagen zum Beispiel, so, wenn man so einen Prompt eingibt, man kann sagen, okay, überprüfe bitte mal im Internet, ob das, was du mir erzählt hast, stimmt. Also man kann sozusagen mit die KI dazu bringen, quasi sich selbst in Frage zu stellen.
1: Und wo verliert man jetzt als Mensch am häufigsten die Selbstbestimmung?
0: Also ich glaube, vor allem über so Messenger, also zum Beispiel, was ja, glaube ich, viele gar nicht auf dem Schirm haben, wenn sie Messenger wie WhatsApp nutzen, laden sie ihr Telefonbuch hoch, ne? Und die können sich mal überlegen, wer alles in ihrem Telefonbuch steht, ihre Familie, ihre Freunde, ihre Vereine, weiß ich nicht, ihre Ärztin. Und sowas landet zum Beispiel, ne, bei einem Messenger wie WhatsApp. Und tendenziell ist es so, dass die Daten bei europäischen Firmen sicherer sind als bei amerikanischen. Mhm. Eigentlich sollte das nicht sein. Es gibt die Datenschutzgrundverordnung der EU und eigentlich legt die fest, dass für amerikanische Unternehmen die gleichen Standards gelten für die, wie europäische, wenn die Daten von EU-Bürgern verarbeiten, die halten sich aber nicht dran. Faktisch ist es tatsächlich so, Daten sind bei europäischen Anbietern sicherer.
1: Das Fazit jetzt so. Von Ihnen, was sagen Sie als Fazit zusammengefasst nochmal, was sollte man tun und nicht tun und lassen?
0: Naja, also ich glaube, das Wichtigste ist, dass man sich einmal fragt, okay, welche Daten finde ich selber für mich irgendwie sensibel? Es kann sein, dass man zum Schluss kommt, nee, sorry, also ich mache nichts Interessantes, mir ist das alles egal. Es kann aber sein, ne, sagen wir mal, man ist politisch aktiv oder Journalist oder Zivilgesellschaft, dann kann es durchaus sein, dass man sagt, okay, eine bestimmte Sache möchte ich einfach nicht irgendwo welchen Unternehmen überlassen, wo ich nicht genau weiß, was damit passiert.
1: Also Vorsicht ist geboten, auf jeden Fall.
0: Ja, genau.
1: Dann danke ich Ihnen ganz herzlich und vielen, vielen Dank. Und danke. Wir sehen uns vielleicht mal wieder beim nächsten Vortrag, wenn Sie mal wieder kommen, oder?
0: Ja, Rudolstadt ist eine Reise wert.
2: In der Stadtbibliothek in Rudolstadt, Stefan May, zum Thema freie KI, künstliche Intelligenz ohne Grenzen. Er ist Wissenschaftsjournalist aus Berlin. Ich war vor Ort und habe danach mit ihm gesprochen. Lilo Franke, Radio SRB.

Heute ist es wieder soweit. Ich begrüße euch zu einer Stunde voll mit Country Music. Ihr hört die Country Time. Mein Name ist Axel Weber und auf geht's mit Mickey Gillet.

Wie immer gibt's um diese Zeit die meiste Country Music für Thüringen. Mit dabei sind heute Holly Dunn, Don Gibson, Gunter Gabriel, The Tennessee Three, Truckstop und viele, viele andere. Hier erstmal Tom Astor.

zu Tennessee 3. Radio SAB kommt aus Saalfeld. Zur Sendung sind auch immer mit angeschlossen Radio Enno, Nordhausen und OKJ Jena. Auch euch ein herzliches Willkommen hier zur Country Time. An dieser Stelle auch ein Dank an die Teams von SAB, Enno und OKJ, dass die Sendungen gut rüberkommen. Weiter geht's hier mit einer Musikerin, die aus einer musikalischen Familie stammt. Groß geworden ist sie in den Smoky Mountains in Tennessee. Sie waren 12 Kinder in der Familie. Sie war die vierte, Dolly Parton.

Auch in Deutschland ist Country Music mehr beliebt, als man sich das denken würde. Es gibt ja viele Country-Veranstaltungen und Möglichkeiten, bei uns Country Music und Western Feeling live zu erleben. Sei es auf der jährlichen Country-Messe in Erfurt oder in den Westernstädten Pullman City oder am Edersee bei Zündstoff City. Es gibt da so viele Möglichkeiten bei verschiedenen Veranstaltungen und so viele Bands auch aus Deutschland, dass natürlich auch hier in der Sendung immer wieder was gespielt wird. Jetzt habe ich für euch eine Band dabei. Sie ist schon über 50 Jahre auf der Bühne. Truckstop.

Don David Jr., Minnesota B, ein Instrumental hier in der Country Time. Kommen wir nun zu Holly Dunn. Sie wurde 1957 geboren. Musikalisch war sie von 1985 bis 2003 unterwegs. Dann zog sie sich zurück, verstarb im Alter von nur 59 Jahren im Jahr 2016 an Krebs. Holly Dunn.

Dann Vigo als Trucktreiber. Als nächstes am Start ist Doug Stone. Doug Stone wurde 1956 in Georgia geboren. Seine Kindheit verbrachte er in einer Wohnwagensiedlung zusammen mit zwei Brüdern und seinem Vater. Im eigenen Wohnmobil baute er sich ein kleines Aufnahmestudio auf. Hier bei uns zu hören heute Doug Stone.

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Liederbaum diese Zeit, die meiste Country Music für Thüringen in der Country Time. Mein Name ist Axel Weber. Weiter geht's hier mit Don Gibson, 1928 geboren. Sein Vater war bei der Eisenbahn beschäftigt, verstarb 1930 und die Familie zog dann weg zum Stiefvater auf die Farm. 1940 verließ er die Farm und versuchte mit Musik sein Geld zu verdienen. Don Gibson.

Country Time bei Radio SAB. Wenn ihr mir mal was mitteilen wollt oder vielleicht einen Musikwunsch habt oder Grüße ausrichten wollt, vielleicht die ein oder andere Veranstaltung bekannt zu geben habt und andere Dinge mir mitteilen wollt, meine E-Mail-Adresse ist axel.weber@web.de oder sucht mich einfach bei Facebook, das geht am leichtesten unter axel.weber.radio. Hier kommt Joe Hodkins.

Lynn Anderson mit ihrem Erfolgstitel aus dem Jahr 1971, Rose Garden. Lynn Anderson lebte von 1947 bis 2015, verstarb da an einem Herzinfarkt. Meine Sendezeit geht leider schon wieder zu Ende. Ich bedanke mich bei euch fürs Einschalten zur Country Time. Schön, dass ihr dabei wart. Vielleicht hat es euch etwas gefallen. Dann bis zum nächsten Mal, euer Axel Weber.

0: schon 23 Uhr.
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0: Hallo, ich heiße Shahin, um spät um zwei.
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